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1: Ich bin Jan-Henner Reitzer. Das Kreuzfahrtschiff Hondius, auf dem das Hunter-Virus ausgebrochen war, hat Teneriffa verlassen und ist auf dem Weg in die Niederlande. Dort soll es desinfiziert werden. Bis auf eine Restbesatzung waren alle Menschen von Bord gebracht und in ihre Heimatländer ausgeflogen worden. Positiv getestet wurde mittlerweile auch ein spanischer Passagier. Vorher war das Virus auch schon bei nach Frankreich und in die USA ausgeflogenen Passagieren nachgewiesen worden. Ein 17-jähriger Syrer soll einen Terroranschlag in Hamburg geplant haben. Er ist deshalb festgenommen worden.
2: Der 17-jährige soll von der Terrormiliz Islamischer Staat inspiriert worden sein, heißt es. Er habe geplant, eine unbestimmte Anzahl Ungläubiger zu töten. Als mögliche Anschlagsorte habe er ein Einkaufszentrum, eine Bar oder eine Polizeiwache im Blick gehabt. Laut Ermittlern wollte der 17-jährige Syrer Sprengstoff, Molotow-Cocktails oder ein Messer verwenden und habe sich bereits Dünger, Grillanzünder, eine Sturmhaube und ein Messer beschafft. Bereits am Donnerstag hätten Spezialkräfte den Jugendlichen vorläufig festgenommen. Ronny Tochau, Nachrichtenredaktion.
1: Die Waffenruhe im Krieg mit dem Iran hängt nach den Worten von US-Präsident Donald Trump am seidenen Faden. Rund um diplomatische Bemühungen, wie der Krieg beendet werden könnte, schimpfte Trump über einen neuen Vorschlag der Führung des Irans.
3: Es sei der größte Müll, dieser Vorschlag, sagte Trump. Er habe gar nicht zu Ende gelesen, denn er wolle ja nicht seine Zeit verschwenden. Ursprünglich habe der Iran zugestimmt, angereichertes Uran aus dem Land zu schaffen. Nun ist davon nichts mehr zu lesen. Trump verglich die Waffenruhe mit einem Patienten an der Herz-Lungen-Maschine mit einer 1%igen Überlebenschance. Das sei nicht gut, meinte Trump. Aber immer noch glaubt er an eine diplomatische Lösung. Wie es aber jetzt weitergeht, ist völlig unklar. Tina Eck, USA.
1: Spitzenvertreter der Bundesregierung kommen heute Abend im Koalitionsausschuss zusammen. Union und SPD stehen unter Druck, zum Beispiel weitere Entlastung wegen der gestiegenen Spritpreise auf den Weg zu bringen, nachdem eine geplante 1.000-Euro-Prämie im Bundesrat gescheitert war. Auch bei geplanten Reformen bei der Rente oder Steuer liegen die grundsätzlichen Positionen der Regierungsparteien weit auseinander.
4: Das Wetter. Die Nacht ist frisch, Temperaturen 3 bis 5 Grad, auch eher wolkig und ihr müsst immer wieder mit Regenschauern rechnen. Hoffentlich seid ihr gerade irgendwo drin oder so. Nachher wird es auch nicht so viel besser. Bleibt ein grauer Dienstag mit immer wieder Regenschauern und Temperaturen so zwischen 12 und 15 Grad. Und ich habe keine besseren Aussichten auch in den nächsten Tagen. Bleibt auch eher grau und wenig Sonne zu sehen am Mittwoch und Donnerstag bei denselben Temperaturen auch immer wieder ein paar Regenschauer.
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5: A30 Osnabrück Bad Oeynhausen. Zwischen Bad Oeynhausen Ost und Kreuzbad Oeynhausen. 2 Kilometer Stau. Und A61 Mönchengladbach Koblenz. Zwischen Türnich und Dreieck Erftal. 1 Kilometer stockender Verkehr. Wir wünschen allen unterwegs gute Fahrt.
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4: Hallo, vielleicht liegt ihr ja gerade wach, weil ihr gerade so eine schmerzhafte Phase im Leben durchmacht. Vielleicht habt ihr euch vom Freund oder der Freundin getrennt und das ist immer so eine, das ist immer so doof, ja. Herzschmerz, davon singt auch Kamrat, ja. 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

Fußball-WM geguckt wird natürlich. Bei uns in der Nachbarschaft ist es so, können wir ein bisschen so aus dem Nähkästchen plaudern. Da kam das Thema jetzt gestern auf. Lasst uns das erste Spiel zusammen gucken, ja? Und dann ging es darum, wo guckt man denn? Und ich sag mal so, wir haben einen sehr kleinen Fernseher. Der hat uns davor gerettet, die ganze Nachbarschaft da sitzen zu haben, ja? Nur noch einen Monat und dann findet die Fußball-Weltmeisterschaft in Kanada, Mexiko und den USA.

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1: Das Wetter. Ja, das Wetter ist eher so, naja, ne, halt Regen immer mal wieder und es ist eher grau, auch jetzt schon in der Nacht. So Temperaturen zwischen 3 und 5 Grad, also relativ kalt. Nachher geht es dann hoch auf 12 bis 15 Grad. Es bleibt aber grau, wolkig und immer wieder Regenschauer sind zu erwarten. Und auch Mittwoch und Donnerstag keine Wetterbesserung.
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3: Zurzeit liegen uns keine Meldungen vor. Wir wünschen allen unterwegs gute Fahrt.
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1: Der Dienstag, er ist noch sehr früh. Die Nacht ist noch sehr dunkel. Wir hellen das jetzt auf mit guter Musik. Falls ihr arbeiten müsst, wir wollen ja nicht, dass ihr einschlaft. Sex on Fire, jetzt werden Kings of Leon. Gute Nacht.

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0: mal, Taylor Swift kann auch nicht schlafen. Opa Light für eure Nacht. Ich weiß nicht, das war wahrscheinlich das verrückteste Fußballspiel seit langem in den Niederlanden. Kein Publikum und es wurde wirklich nur so 8 Minuten gespielt. Breda gegen Heerenveen. Das ursprüngliche Spiel musste nämlich am Wochenende in der 82. Minute abgebrochen werden, weil die Fans von Breda erfahren haben, dass ihre Mannschaft absteigen wird, obwohl sie gerade sogar geführt haben. Und dann flogen Feuerwerkskörper. Echt, dann haben die da irgendwie rumgepöbelt. War nicht schön, war wirklich nicht schön. Jetzt sind die alle nochmal zusammengekommen, um 8 Minuten Fußball zu spielen, quasi das Spiel nochmal nachzuholen. Bei meiner Kondition wäre das genau die richtige Spieldauer, um auch mitzuspielen. Dann wäre es für die Fußballerkarriere doch nicht zu spät gewesen. Also 8 Minuten, das würde ich schaffen noch.
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1: Ich bin Jan-Henner Reitzer. Im Ukraine-Krieg ist eine dreitägige Waffenruhe ausgelaufen, in der Russland und die Ukraine weitgehend auf gegenseitige Luftangriffe verzichtet hatten. Die Ukraine geht davon aus, dass Russland diese Angriffe wieder aufnimmt.
2: Die Waffenruhe kam vor allem dem Kreml gelegen, weil sie für die gesamten 3 Tage um den hier in Russland groß gefeierten 9. Mai galt. Eine dauerhafte Waffenruhe lehnt Kreml-Chef Putin aber weiter ab, bis die Verhandlungen über ein Kriegsende abgeschlossen sind. Dazu setzt er vor allem weiter auf die US-Vermittler, die schon bald hier in Moskau erwartet werden. Putin zeigte sich aber auch bereit, jemanden aus der EU zu beteiligen. Das ist neu. Er sagte, es solle jemand sein, der bisher nicht mit abschätzigen Äußerungen über Russland aufgefallen sei. Aus Moskau, Ulf Mauder.
1: Das Hantavirus ist auch bei einem spanischen Passagier nachgewiesen worden, der isoliert ist und bisher keine Symptome hat. Der positive Test ist in Madrid durchgeführt worden. Vorher war das Virus auch schon bei 2 Passagieren nachgewiesen worden, die nach Frankreich und in die USA ausgeflogen worden waren. Alle waren an Bord eines Kreuzfahrtschiffes, auf dem das Virus ausgebrochen war. Das Schiff ist inzwischen mit einer Restbesatzung auf dem Weg von Teneriffa in die Niederlande, wo es desinfiziert werden soll. Kaffee ist günstiger geworden. Nach einer Umfrage der deutschen Presseagentur haben die großen Lebensmittelhändler in Deutschland die Preise ihrer Eigenmarken gesenkt.
3: Die Produkte kosten seit dieser Woche 10 bis 50 Cent weniger als bisher. Eine Kilopackung Bohnen liegt je nach Sorte zwischen 10,50 Euro und 11,50 Euro. Auch Pads und Kapseln werden billiger. Die Discounter und Supermärkte begründen das mit sinkenden Rohstoffpreisen. Insgesamt gesehen hat sich Kaffee aber in den vergangenen Jahren stark verteuert, sowie auch andere Lebensmittel. Grund dafür waren höhere Rohstoffpreise nach Trockenheit und schwachen Ernten. Thomas Bremser, Redaktion.
1: Beim Absturz eines Kleinflugzeuges in Namibia sind der Pilot und alle 3 Passagiere ums Leben gekommen. Bei den Toten handelt es sich um deutsche Staatsangehörige. Darunter sind eine langjährige Mitarbeiterin der Schwarz-Unternehmergruppe, zu der Lidl und Kaufland gehören, ihr Ehemann und der gemeinsame Sohn. Die Absturzursache ist noch unklar.
4: Das Wetter.
5: Es bleibt heute oft bewölkt und nass, stellenweise mit Gewitter, weiter oben auch mit Schnee. Dazu heute maximal 14 Grad. Morgen dann am Mittwoch auch ungemütlich, aber mit höchstens 17 Grad ein bisschen wärmer.
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6: Zurzeit liegen uns keine Meldungen vor. Wir wünschen allen unterwegs gute Fahrt.
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5: Mit Sascha Fassbender und jetzt so ein Käffchen. Ah, oder irgendein anderer Wachmacher. Ja, brauche ich, ja. Aber was für einer? Cappuccino? Ein Schoko-Karamell-Schrottuccino? Flat White? Zuletzt war ja dieser grüne Matcha-Latte fett im Trend. Und jetzt der nächste Trend. Ein lilaner Kaffee aus Ube. Das ist so eine lilafarbene Wurzel, gerade mal eben gegoogelt. Süßlich-nussig soll sie sein und gesund. Ja, schmeckt alles bestimmt gut, aber lila? Ich bleib dann doch lieber bei meinem schwarzen Kaffee.

0: Eisheiligen starten. Das sind ja Gedenktage von katholischen Heiligen und die gelten laut Bauernregeln als letzte Tage mit Nachtfrostgefahr im Frühling. So, Thema Garten und so, das ist bestimmt interessant. Unser Hannes bezweifelt allerdings, dass da irgendwas dran ist.
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2: Wisst ihr, wer das mit den Eisheiligen erfunden hat? Menschen, die Smalltalk mögen. Ja, kennen wir doch alle. Stehst du im Büro an der Kaffeemaschine, kommt die Annette aus der Buchhaltung, mit der du noch nie gesprochen hast. Das kann an ihren ganzen Pullis mit den Katzenmotiven liegen, vielleicht aber auch einfach so. Und du weißt nicht, was du sagen sollst. Und dann kommt sowas wie Wetter, oder? Ja, soll ja erstmal so bleiben. Das ist Profi-Smalltalk, Freunde. Und wer solche Gespräche schon mag, der kommt jetzt richtig auf seine Kosten. Nachts ist aber kalt, oder? Ja, Eisheiligen, das kommt vor. Mit solchen raffinierten Details wird aus unserem täglich gleichen Gesprächsgulasch ein würziger Smalltalk-Eintopf mit Wursteinlage. Wusstet ihr eigentlich, dass die Eisheiligen alle so feine lateinische Namen haben? Bis auf die letzte. Die heißt Kalte Sophie. Ja, klingt irgendwie nach einer Nachspeise aus der DDR. Und immer dran denken, es gibt schlechtes Wetter und schlechte Kleidung.
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0: Das Wetter.
1: Dicke Wolken, auch Regenwolken gibt es heute am Tag, die örtlich Gewitter dabei haben. Im Bergland ist auch Schnee dabei. Das Ganze heute mit maximal 14 Grad. Morgen am Mittwoch dann etwas wärmer mit bis zu 17 Grad. Dafür weiter bewölkt und nass.
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2: Zurzeit liegen uns keine Meldungen vor. Wir wünschen allen unterwegs gute Fahrt.
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1: Mit Sascha Fassbender und mit CDUler Armin Laschet. Er hat sich bei einem Unfall mit einem E-Scooter die Schulter gebrochen. Au, au, au. Beim BR-Fernsehen hat er jetzt gesagt, mir egal, ich steig wieder drauf. Ey, die Höllenteile haben null Knautschzone, Junge. Erst ist er über einen Lacher gestolpert und dann über einen E-Scooter. Armin, pass bitte auf dich auf. Ey, zieh wenigstens einen Helm an, wirklich.

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0: Olivia Dean, so easy to fall in love.
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1: Ich bin Jan-Henner Reitze. Die Bundesregierung steht unter Druck, bei geplanten Reformen wie der Rente oder in Sachen Steuern gemeinsame Lösungen zu finden. Themen, die heute Abend im Koalitionsausschuss besprochen werden sollen. Außerdem wollen Union und SPD einen neuen Ansatz finden, was den gestiegenen Spritpreisen noch entgegengesetzt werden könnte.
2: Für die schwarz-roten Koalitionäre geht es heute hier in der Hauptstadt um zwei Punkte. Zum einen müssen sie mindestens Ansätze finden, wie die Bürger entlastet werden sollen, nachdem die Pläne mit der 1.000-Euro-Prämie ja im Bundesrat gescheitert sind. Und zum anderen müssen sie sich nach der offenbar kontroversen letzten Runde zusammenraufen und auf das Wesentliche fokussieren, wie CSU-Chef Söder betont. Mentale Aufräumarbeiten nennt er das. Wie weit Schwarz-Rot da heute kommt, ist allerdings schwer zu sagen. Thomas Thonfeld, Berlin.
1: Im Ukraine-Krieg ist eine dreitägige Waffenruhe ausgelaufen. Hintergrund waren Feierlichkeiten in Russland zum Jahrestag des Sieges im Zweiten Weltkrieg. Es wird erwartet, dass Luftangriffe wieder aufgenommen werden. Der ukrainische Präsident Volodymyr Zelensky sagte, Russland habe nicht die Absicht, den Krieg zu beenden. Den Vorschlag von Russlands Präsident Wladimir Putin, den früheren Bundeskanzler Gerhard Schröder als Vermittler einzusetzen, hatten unter anderem Vertreter der EU und der Ukraine abgelehnt. Griechenland will Massentourismus stärker begrenzen. Die Regierung hat dazu neue Regeln vorgestellt, zum Beispiel für den Hotelbau.
3: Überfüllte Bars, Cafés und Tavernen. Und es ist laut, sehr laut. Rund um die Uhr. Besonders betroffen sind Inseln wie Santorini und Mykonos. Dort sollen neue Hotels stark begrenzt werden auf maximal 100 Betten. Und ganz wichtig, in einem 25 Meter Streifen entlang der Küsten ist Neubau künftig verboten. Ob das klappt, ist allerdings unklar, sagen viele vor Ort. Denn mit rund 38 Millionen Touristen im Jahr in einem Land mit etwa 11 Millionen Einwohnern ist das keine leichte Aufgabe.
1: In Wassenberg in Nordrhein-Westfalen ist ein Mann auf offener Straße erschossen worden. Der Täter soll aus einem Auto ausgestiegen sein und die tödlichen Schüsse abgefeuert haben. Dann flüchtete der Schütze mit dem Auto, in dem noch ein weiterer Mann gesessen haben soll. Weitere Hintergründe sind bisher noch unklar.
4: Das Wetter.
5: Der Frühling ist weiter in Pause, auch heute an diesem Dienstag. Es bleibt grau und nass, stellenweise mit Gewitter. In höheren Lagen kann es auch schneien, mit maximal 14 Grad heute. Morgen, der Mittwoch, wird nicht viel besser. Weiter viele Wolken und Regen, aber immerhin was wärmer mit bis zu 17 Grad morgen.
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6: Zurzeit liegen uns keine Meldungen vor. Wir wünschen allen unterwegs gute Fahrt.
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5: Kommt gut in den ganz, ganz frühen Dienstagmorgen, jetzt mit Musik von Miles Smith.

0: Das sind die 80er, Depeche Mode, Everything Counts. Und wir bleiben nostalgisch. Ja, was eine geile Boyband. Seit 25 Jahren gibt's Blue jetzt schon und das feiern sie gerade ordentlich mit neuem Album und fetter Tour. Kollegin Katrin Teske aus der Musikredaktion war beim Blue-Konzert in Köln und hat direkt mit den Sängern Anthony Costa und Simon Webb gesprochen.
1: Los ging's direkt an der Konzertlocation in Köln, hinten durchs Backstage an der Bühne vorbei und ab in den Catering-Bereich der Stars. Da hatte Simon gerade noch in aller Ruhe seinen Burger schnabuliert. Und dann ging's aber mit dem Interview los und eins war hier direkt klar, die Jungs sind super happy, wieder hier in Deutschland zu spielen. Oder wie Simon es meinte.
2: We used to be here like 3-4 days a week at one point. So this always feels like home.
1: Es gab Zeiten, in denen sie 3 oder 4 Mal die Woche hier waren. Das fühlt sich deswegen direkt wie nach Hause kommen an. Und das Erste, was sie machen, wenn sie hier sind, einen Zwischenstopp beim Friseur.
2: Do you know what, I'll be honest with you. Every time we've come to Germany, like now, I've only just gone out and gone to get a haircut. And that's what I see. And then I go into a restaurant, have a coffee.
1: Da lassen sie sich erstmal schön die Haare schneiden. Dann geht's ab in ein Café oder Restaurant. Also alles super entspannt bei den Jungs. Aber worüber wir natürlich auch gesprochen haben und der Grund, warum sie eigentlich hier sind, ihre Konzerte. Und dafür haben sie viel Neues im Gepäck, zum Beispiel ihr Album Reflections, laut Anthony ihr Bestes.
3: This is the best album I think we've done.
1: Und das hat auch einen bestimmten Grund. Auf dem Album geht es um ihre Entwicklung und Reife.
3: We've grown and we've matured. And as Simon said, we've become dads, we've become
4: family. Wir sind erwachsener geworden, sind jetzt Väter und müssen Rechnungen bezahlen. Früher, da ging es nur ums Spaß haben und Champagner trinken, aber wenn wir das jetzt immer noch machen würden, würden wir einfach total
1: Deswegen gibt's bei ihren Konzerten auch eine gute Mischung aus eben diesen super neuen, reflektierten Songs und ganz klar ihren alten Mega-Hits aus den 2000ern. Und die kamen richtig gut an.
5: War doch einfach schön, die ganzen alten Lieder nochmal zu hören.
6: Also wer Party machen will, der ist hier genau richtig.
7: Es war super, es war richtig schön, ja. Es hat sehr viel Spaß gemacht.
8: Würden wir immer wieder machen. Jederzeit.
1: Also Fazit, super sympathische Band, ein Konzert, wie man es sich von einer Boyband wünscht und super zufrieden. Fans. Also wer das noch nicht selber miterlebt hat, der sollte sich definitiv den 27. August merken. Da spielen sie in Bonn. Oder etwas später den 8. November. Da sind wir dann auch am Start.
0: 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Und jetzt hier Blue mit Sorry Seems to Be the Hardest Word. Sorry.

0: Das Wetter.
1: Es bleibt heute oft bewölkt und nass, stellenweise mit Gewitter, weiter oben auch mit Schnee. Dazu heute maximal 14 Grad. Morgen dann am Mittwoch auch ungemütlich, aber mit höchstens 17 Grad ein bisschen wärmer.
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2: Zurzeit liegen uns keine Meldungen vor. Wir wünschen allen unterwegs gute Fahrt.
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1: Hey, mega schön. In Portugal gibt's jetzt ein Schutzgebiet für Elefanten aus Gefangenschaften. Also Elefanten aus Zoo und Zirkus. Aufgebaut von einer Tierschutzorganisation. Ja, und Portugal ist ja auch einfach schön.
3: Jawohl. 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

0: 4 Wochen geht's los. Da startet die Fußball-WM in den USA, Kanada und in Mexiko. Im Eröffnungsspiel spielt Mexiko am 11. Juni im Aztekenstadion gegen Südafrika. Aber so eine echte Fan-WM scheint das ja nicht so richtig zu werden.
1: Schönes Wetter da, auch für die Spieler, aber die Uhrzeiten werden halt verschoben und das ist halt nicht so geil.
2: Die Tickets kosten ja schon sehr viel und es ist jetzt auch nicht so gut gemacht in den USA.
3: Ich glaube, dass die Stimmung schlechter sein wird, dadurch, dass Amerika als Veranstalter, vor allem in Form von USA, nicht so wirklich gut ist und auch, dass alles so extrem politisiert wird und eine sportliche Stimmung halt nicht so aufkommen wird.
0: Ja, und dann noch die Einreiseregeln. Teilweise musst du da dein Handy abgeben und die gucken sich deinen Social-Media-Account durch und so. Eieieiei. Thorsten Ortmann aus dem News-Team, das hören wir in der Umfrage ja deutlich. Auch so die Ticketpreise sind schon mega Aufreger.
4: Absolut. Ein normales Ticket für das erste Spiel der USA in Los Angeles gegen Paraguay kostet mehr als $1,000. Die regulären Tickets werden sogar auf Resale-Plattformen für ein Vielfaches des Originalpreises angeboten. Da waren jüngst 4 Tickets für das WM-Finale für fast $2,3 Millionen angeboten worden. Pro Ticket wohlgemerkt. FIFA-Chef Infantino fand das sogar irgendwie lustig. Sollte tatsächlich jemand ein Ticket für das Finale für $2 Millionen kaufen, dann werde ich ihm persönlich einen Hotdog und eine Cola vorbeibringen, um sicherzustellen, dass er ein wirklich großartiges Erlebnis hat. Auch US-Präsident Trump hat gesagt, dass selbst er keine $1,000 für das Eröffnungsspiel bezahlen würde.
0: Wahnsinn. Aber es sind ja nicht nur, Thorsten, es sind ja nicht nur die Tickets, für die du fast eine Niere verkaufen musst.
4: Ja, Parkplätze sind ein Thema. In Philadelphia am Lincoln Financial Field kann ein einzelner Parkplatz bis zu $620 kosten. In Dallas zwischen $200 und $500. Auch einige Gastronomen wollen Kasse machen und verlangen einen 20%igen Serviceaufschlag. Begründung, es würden eben auch internationale WM-Besucher aus Ländern anreisen, wo kaum Trinkgeld bezahlt wird. In den USA sind Servicekräfte aber darauf als Teil des Lohns angewiesen. Oder auch Zugfahrten. Im Normalfall kostet eine Zugfahrt von New York City zum Stadion $12,90. Während der WM sollten die Tickets erst gigantische $150 kosten. Erst nach Protesten hatte das Nahverkehrsunternehmen den Preis dann für Hin- und Rückfahrt auf $105 reduziert.
0: Eieieiei. Horrende Preise für Tickets, aber eben auch für Parkplätze und Zugverbindungen. Die WM wird für Fans ein teurer Spaß. Thorsten Ortmann war das mit den Infos. Danke.
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1: Ich bin Jan-Henner Reitzer. Das Kreuzfahrtschiff Hondius, auf dem das Hunter-Virus ausgebrochen war, hat Teneriffa verlassen und ist auf dem Weg in die Niederlande. Dort soll es desinfiziert werden. Bis auf eine Restbesatzung waren alle Menschen von Bord gebracht und in ihre Heimatländer ausgeflogen worden. Positiv getestet wurde mittlerweile auch ein spanischer Passagier. Vorher war das Virus auch schon bei nach Frankreich und in die USA ausgeflogenen Passagieren nachgewiesen worden. Ein 17-jähriger Syrer soll einen Terroranschlag in Hamburg geplant haben. Er ist deshalb festgenommen worden.
2: Der 17-Jährige soll von der Terrormiliz Islamischer Staat inspiriert worden sein, heißt es. Er habe geplant, eine unbestimmte Anzahl Ungläubiger zu töten. Als mögliche Anschlagsorte habe er ein Einkaufszentrum, eine Bar oder eine Polizeiwache im Blick gehabt. Laut Ermittlern wollte der 17-jährige Syrer Sprengstoff, Molotow-Cocktails oder ein Messer verwenden und habe sich bereits Dünger, Grillanzünder, eine Sturmhaube und ein Messer beschafft. Bereits am Donnerstag hätten Spezialkräfte den Jugendlichen vorläufig festgenommen. Ronny Tochau, Nachrichtenredaktion.
1: Die Waffenruhe im Krieg mit dem Iran hängt nach den Worten von US-Präsident Donald Trump am seidenen Faden. Rund um diplomatische Bemühungen, wie der Krieg beendet werden könnte, schimpfte Trump über einen neuen Vorschlag der Führung des Irans.
3: Es sei der größte Müll, dieser Vorschlag, sagte Trump. Er habe gar nicht zu Ende gelesen, denn er wolle ja nicht seine Zeit verschwenden. Ursprünglich habe der Iran zugestimmt, angereichertes Uran aus dem Land zu schaffen. Nun ist davon nichts mehr zu lesen. Trump verglich die Waffenruhe mit einem Patienten an der Herz-Lungen-Maschine mit einer 1%igen Überlebenschance. Das sei nicht gut, meinte Trump. Aber immer noch glaubt er an eine diplomatische Lösung. Wie es aber jetzt weitergeht, ist völlig unklar. Tina Eck, USA.
1: Spitzenvertreter der Bundesregierung kommen heute Abend im Koalitionsausschuss zusammen. Union und SPD stehen unter Druck, zum Beispiel weitere Entlastung wegen der gestiegenen Spritpreise auf den Weg zu bringen, nachdem eine geplante 1.000-Euro-Prämie im Bundesrat gescheitert war. Auch bei geplanten Reformen bei der Rente oder Steuer liegen die grundsätzlichen Positionen der Regierungsparteien weit auseinander.
4: Das Wetter.
5: Dicke Wolken, auch Regenwolken gibt's heute am Tag, die örtlich Gewitter dabei haben. Im Bergland ist auch Schnee dabei, das Ganze heute mit maximal 14 Grad. Morgen am Mittwoch dann etwas wärmer mit bis zu 17 Grad, dafür weiter bewölkt und nass.
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6: A43 Recklinghausen-Münster zwischen Marl-Sinsen und Kreuz-Marl-Nord. 1 Kilometer Stau, wir wünschen allen unterwegs gute Fahrt.
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5: Mit Sascha Fassbender und jetzt so ein Käffchen. Ah, oder irgendein anderer Wachmacher. Ja, brauche ich, ja. Aber was für einer? Cappuccino? Ein Schoko-Karamell-Schrottuccino? Flat White? Zuletzt war ja dieser grüne Matcha-Latte fett im Trend und jetzt der nächste Trend. Ein lilaner Kaffee aus Ube. Das ist so eine lilafarbene Wurzel, gerade mal eben gegoogelt. Süßlich-nussig soll sie sein und gesund. Ja, schmeckt alles bestimmt gut, aber lila?

0: ganz, ganz frühen Dienstag. Guten Morgen!
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0: Kollege Robert Janz, guten Morgen.
2: Guten Morgen.
0: Wir checken, was heute so abgeht. Vielmehr hast du das abgecheckt. Ich will mich hier gar nicht mit fremden Lorbeeren schmücken.
2: Ach, die steht dir aber gut.
0: Ja, total. Und an diesem Dienstag ist der Auftakt in die ganz heiße Phase beim Eurovision Song Contest.
2: Ganz genau. Ich sag ESC, weil ich kann Eurovision Song Contest immer noch Eurovision. Ganz schwierig auszusprechen, finde ich. Also er findet ja in Wien statt. Ne? Und heute am Abend steigt das erste Halbfinale. Wer Bock drauf hat, das Ganze wird auch wie jedes Jahr live im Fernsehen übertragen. Allerdings hier auf der Fernbedienung 1 bis 6, keine Ahnung, da findet man das nicht. Muss er gefühlt schon Sendesuchlauf starten, denn der Spartensender One,
0: der
2: überträgt die ganze Geschichte. Und es gibt aber natürlich auch Online-Streams, also da kann man das dann auch sich anschauen.
0: Auf jeden Fall. Ja. Außerdem startet heute noch der Deutsche Ärztetag.
2: Ganz genau. Auch ein sehr wichtiger Termin. In Hannover findet das Ganze statt. Auch Gesundheitsministerin Nina Wagen hat ihre Teilnahme angekündigt. Die ist also auch am Start mit im Gepäck ihre umstrittene Gesundheitsreform. Da ist ja das Ding, ne? Verbände der Praxis- und Klinikärzte. Die haben da gar keinen Bock drauf, die machen richtig Front gegen Limits für Vergütungsanstiege und ein Aus für mehrere Extrazahlungen und warnen eben vor den Folgen für das Behandlungsangebot. Also da wird es sehr wahrscheinlich gar nicht mal so harmonisch zu sich gehen.
0: Wir sind auf jeden Fall gespannt und behalten das Ganze im Blick. Das alles an diesem Dienstag. In den News halten wir für euch natürlich auch noch euch auf dem Laufenden, was wichtig ist. Jetzt aber erstmal einen guten Start in den Dienstag. Und das mit Lady Gaga.
2: Was geht denn jetzt ab hier?
0: Ich bin wach.
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0: Das Wetter.
1: Der Frühling ist weiter in Pause, auch heute an diesem Dienstag. Es bleibt grau und nass, stellenweise mit Gewitter. In höheren Lagen kann es auch schneien, mit maximal 14 Grad heute. Morgen, der Mittwoch, wird nicht viel besser. Weiter viele Wolken und Regen, aber immerhin was wärmer mit bis zu 17 Grad morgen.
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2: Zurzeit liegen uns keine Meldungen vor. Wir wünschen allen unterwegs gute Fahrt.
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1: Mit Sascha Fassbender und mit CDUler Armin Laschet. Er hat sich bei einem Unfall mit einem E-Scooter die Schulter gebrochen. Au, au, au. Beim BR-Fernsehen hat er jetzt gesagt, mir egal, ich steig wieder drauf. Ey. Die Höllenteile haben null Knautschzone, Junge. Erst ist er über einen Lacher gestolpert und dann über einen E-Scooter. Armin, pass bitte auf dich auf. Ey, zieh wenigstens einen Helm an, wirklich.

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0: Sia mit Cheap Thrills für euren Dienstagmorgen. Im April hat eine Nachricht die Medien beherrscht. Ja, ihr habt es schon richtig erraten. Timmy der Wahl. Was an dieser Story aber Hoffnung macht, sagt Sebastian Richter von der Evangelischen Kirche heute Morgen im Augenblick mal. Er sagt, so viel Mitgefühl für ein Tier in Not, das macht Hoffnung fürs Zusammenleben.
1: Augenblick mal.
2: Im Meer sterben täglich Wale. Ohne Nachrichten, ohne Namen, ohne Anteilnahme. Dann schwimmt einer in die Ostsee und halb Deutschland hält den Atem an. Knut war ein Eisbär, Bruno ein Braunbär, Timmy ein Wal. Wir kennen ihre Namen. Die der Menschen im Mittelmeer? Meistens nicht. Das ist keine Anklage, nur eine Frage, die mich einfach nicht mehr loslässt. Was entscheidet eigentlich, wen wir sehen und wen nicht? Mitgefühl für einen kranken Wal ist ja erstmal was Gutes. Die Welt braucht mehr Mitgefühl und wenn ein Wal uns daran erinnert, warum nicht? Und so Wale sind ja auch wirklich krasse Tiere. Sie singen komplexe Liedeslieder, leben in sozialen Gruppen, ernähren sich friedlich von Plankton und Krill. Vielleicht fasziniert der Wal so, weil wir diesen Tieren einige Eigenschaften zuschreiben, die wir uns von Menschen auch erhoffen. Eckart von Hirschhausen postet neulich in den sozialen Medien, man kann um einen Wal weinen und ein Herz haben für alle anderen Lebewesen, Menschen eingeschlossen. Und so hoffe ich, dass die Geschichten um diesen Wal uns erinnern und ermutigen, für ein gutes Miteinander einzustehen. Nicht nur an Ostsee oder Mittelmeer, sondern auch zu Hause, in der Familie oder im Ehrenamt, in der Schule und auf der Arbeit. Vielleicht braucht da mal wieder jemand meine Aufmerksamkeit. Sebastian Richter von der Evangelischen Kirche für Augenblick mal.
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1: Mit Thorsten Adolfs. Guten Morgen. Das Leben in der Großstadt ist für viele Menschen attraktiv. Es gibt viele Jobs, gute Verkehrsanbindungen und auch jede Menge Freizeitmöglichkeiten. Trotzdem wird das Leben dort für viele schwieriger, weil die Mieten so hoch sind und bezahlbare Wohnungen kaum zu finden sind. Das zeigt eine Umfrage der Beratungsgesellschaft PwC. Danny Hopper aus dem News-Team, das schreckt mittlerweile viele Berufstätige ab.
2: Ja, auf jeden Fall. Für die Studie wurden 4000 Berufstätige befragt aus 12 deutschen Großstädten mit mehr als 500.000 Einwohnern. Und viele von ihnen haben das Gefühl, dass man bei der Wohnungssuche dort vor allem Glück haben muss. Denn hohe Mieten bedeuten für viele, dass am Monatsende weniger Geld für Essen, Familie, Hobbys oder Rücklagen übrig bleibt. Gerade jüngere Menschen überlegen laut Studie deshalb häufiger, ob sie für einen Job überhaupt noch in eine Großstadt ziehen wollen. Und das wird auch für die Unternehmen immer mehr zum Problem. Denn wenn das Wohnen zu teuer ist, wird es schwieriger, neue Mitarbeiter zu finden oder auch zu halten. Jeder Zweite, der einen neuen Job sucht, sagt, dass die Miete bei einem Umzug entscheidend sei.
1: Stellt sich natürlich die Frage, was können Politik und Arbeitgeber tun, damit die Mitarbeiter bleiben?
2: Ja, auch das hat PwC gefragt und da haben sich 83% für einen Mietzuschuss von Firmen ausgesprochen. Fast genauso viele sind außerdem dafür, dass der Arbeitgeber die Fahrtkosten übernimmt oder Betriebswohnungen bereitstellt. Und auch an die Politik stellen die Befragten Forderungen. Sie wollen einen öffentlichen Wohnungsbau mit dem Schwerpunkt auf niedrige und mittlere Einkommen und sie fordern, Büroflächen in Wohnraum umzuwandeln. Denn 37% haben laut Umfrage auch schon einmal über einen Jobwechsel nachgedacht wegen der hohen Mieten. Also das zeigt, das Thema Wohnen bleibt hochaktuell.
1: Dankeschön, Danny. Und jetzt weitere Meldungen im Überblick. Die Bundesregierung will schnell über Entlastungen für die Verbraucher entscheiden. Das hat ein Regierungssprecher gesagt. Nachdem die 1.000 Euro Entlastungsprämie für Arbeitnehmer im Bundesrat gescheitert ist, will der Koalitionsausschuss heute über das weitere Vorgehen beraten. Die Grünen schlagen vor, die Stromsteuer zu senken und der Deutsche Mittelstandsbund fordert eine Reform der Einkommensteuer. Alle Passagiere und Besatzungsmitglieder haben das Kreuzfahrtschiff Hondius nach dem Hunter-Virus-Ausbruch mittlerweile verlassen. Die 4 nach Deutschland gebrachten Passagiere müssen jetzt lange in Quarantäne bleiben, wegen der oft langen Zeitspanne zwischen Ansteckung und Erkrankung. Das Geschehen sei aber gut kontrollierbar, sagte der Virologe Schmidt-Kanasit. In Bassenberg im Kreis Heinsberg ist ein Mann gestern Abend vor einem Haus erschossen worden. Nach Angaben der Polizei war der Schütze um 7:45 aus einem Auto ausgestiegen und hatte auf den Mann gezielt. Im Wagen soll ein weiterer Mann gesessen haben. Direkt nach der Tat flüchteten die beiden. Die Polizei sagt, für die Bevölkerung bestehe keine Gefahr. Sie hat eine Großfahndung ausgelöst. Auch ein Hubschrauber war im Einsatz. Soweit die Meldungen mit Thorsten Adolfs.
3: Ich danke dir, Thorsten. Wir gucken aufs Radio Berg. Wetter ja eher ungemütlich. Geht's wettertechnisch weiter bei unserem Bergischen heute? Es sind viele Wolken unterwegs. Ab und an lockert's mal auf. Es kann aber auch immer wieder Regen geben über den Tag. Und dazu ist es ziemlich windig. Im Oberbergischen sind zum Teil Windböen mit einer Geschwindigkeit von um die 50 km/h drin. Ja, weiter insgesamt frisch heute früh. Heute Morgen Werte so um die 4 Grad. Über den Tag dann höchstens 11 Grad in Burscheid, 10 Grad in Morsbach. Und auch die nächsten Tage, die bleiben eher unbeständig und kühl bei uns. Kurzer Blick auf die Straßen der Radio Berg. Verkehr mit einer Meldung, und zwar von der A4 Olpe Richtung Köln. Zwischen Gummersbach und Bielstein aktuell dichter Verkehr. Ihr braucht eine Minute länger. Gute Fahrt euch.
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3: Am Dienstag. Schön, dass ihr bei uns seid. Ja, und ihr Lieben, ein Event jagt das nächste gerade bei uns im Bergischen. Next rund um Köln am Sonntag. Und da ist natürlich wieder die Hölle los an der Strecke bei uns im Bergischen. In Bensberg am Event Point gibt es sogar was ganz Besonderes. Radrennen gucken und dabei selbst ins Schwitzen kommen. Da wird nämlich mitgestrampelt und das Ganze für einen guten Zweck. Was da los ist, hört ihr gleich hier. Ich bin Nicole Schmitz. Wunderschönen guten Morgen.

0: Dienstagmorgen, Radio Berg ist hier. Und am Sonntag wird rund um Köln wieder ordentlich in die Pedale getreten. Von den Profis bis zu den Hobbyfahrern, den Jedermännern. Und viele von euch stehen hoffentlich wieder an der Strecke und jubeln den Fahrern zu. Am Eventpoint in Beensberg, da können die Zuschauer aber selber auch aktiv werden. An der Schlossstraße, da stehen Indoor-Cycling-Räder bereit, auf denen sich Sportbegeisterte abschrampeln können, mit bestem Blick aufs Rennen. Organisatorin Nicole Pohl erklärt das Konzept.
1: Wir haben die Terrasse, die gesamte Terrasse vom Café Amelie. Da werden 20 Räder aufgestellt, die im Grunde genommen den Berg hochfahren. Das ist auch noch eine Neuheit. Das haben wir noch nie gemacht. Wir haben ganz tolle Musikfachleute, die die Musik machen. Also hier wird es richtig abgehen. Es wird laut. Ganz geile Musik und unheimlich viel Spaß.
0: Ja, und mit jedem Tritt wird auch noch was Gutes getan. Die Einnahmen aus den Startgeldern und einer Tombola gehen wieder an den Verein Hitz fürs Hospiz. Und die Resonanz, die ist jetzt schon wirklich riesig. Alle Cyclingräder sind längst ausgebucht. Vereinsvorsitzender Andreas Stammler, der freut sich besonders über diesen neuen Standort.
2: Das ist natürlich noch mal mittendrin im Geschehen, sodass wir hier am heißesten Spot, würde ich mal sagen, von rund um Köln aktiv sind. Und das macht dann am meisten Spaß, weil da werden sehr viele Leute sein, die uns auch begleiten können, die uns auch unterstützen können. Und natürlich, wir sind hautnah an der Strecke mit den Radfahrern, die uns auch jedes Jahr immer wieder freundlich grüßen, wenn sie vorbeifahren.
0: Das klingt sehr gut. Strampeln, Spenden und Live-Radsport erleben, das alles gibt es am Sonntag an der Schlossstraße in Beensberg bei Rund um Köln. Und wir begleiten natürlich Rund um Köln live hier bei Radio Berg in unserer Sondersendung von 10 bis 17 Uhr.

0: gekriegt, aber sehr viele waren Fans. Ne? Heute vor 29 Jahren kamen Tamagotchis in Deutschland auf den Markt. Ja, diese eierförmigen Spielzeuge kennen die Kids heute ja auch wieder. Kommt ja alles zurück, ne, aus dieser Zeit.
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2: Ich klinge wie meine Eltern, ey. Die 2000er sind ja sowas von zurück. Ey, Freunde, ich hab das gehasst, wenn ich mit meinen Eltern einkaufen war und die bei jedem Teil, was die in der Hand hatten, gesagt haben, oh, das haben wir früher auch so getragen. Und ich immer so, nee, bestimmt nicht genauso. Und wenn ich jetzt durch die Läden gehe, klar, Adidas Spezial, Nike Air Max, selbst diese fetten Skateschuhe von Osiris, die D3, ja, die sahen immer aus wie so ein Fiat Multipla für die Füße. Aber kannst du wieder so kaufen. Hüfthose mit Tanga raus. Christina Aguilera hatte also doch recht. Und Baggy Pants unterm Arsch, ja. Genauso bescheuert bin ich mit 15 auch rumgelaufen. Aber ist doch irgendwie geil, oder? Eigentlich ist immer nur Streit zwischen den Generationen. Die Millennials, die meckern über die Gen Z über die Millennials und die Boomer und eigentlich über jeden. Und im Endeffekt haben wir alle die gleichen Geschmacksverirrungen. Guck mal, wir hatten den Crazy Frog und die Gen Z hat eben Ikimel. Denkt immer dran, wenn sich alles wiederholt, dann auch die Chance, alles besser zu machen. Boah, ganz schön deep, ne? Von Christina Aguilera zu Pseudo-Konfuzius in 20 Sekunden. Das gibt's auch nur hier.
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0: Katja, ich habe ja gerade unterm Pult gelegen.
1: Habe ich ja auch noch nie.
0: Ja. Wir haben so lange mal wieder gequengelt bei unserem lieben Kollegen David Bosbach, dass er mal wieder seinen Hund mitbringt. Hat er heute Morgen gemacht. Der Flash ist im Haus.
2: Ja, unser Feelgood-Manager. Jetzt ist direkt schön.
0: Das ist echt verrückt, ne, was das ausmacht, wenn ein Hund da ist. Ja, und jetzt hat er eben mit mir unterm Pult gelegen. Wir haben ein bisschen gemuckelt und dann musste ich aber hier Knöpfe drücken.
2: Tja, jetzt muss er nochmal Knöpfe drücken.
0: Ja. Wo ist er eigentlich?
2: Flash!
0: Ah, ich glaube, er kriegt gerade Leckerchen. Mach mal ein bisschen Nachrichten, vielleicht kommt er gleich. Es ist 6.30 Uhr.
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2: Mit Katja Effey. Guten Morgen. Ab Mitte des Monats wird es an der großen Dünntalsperre in Wermelskirchen wieder Kontrollen geben. Der Wupperverband und die untere Wasserbehörde des Rheinisch-Bergischen Kreises wollen dieses Jahr verstärkt kontrollieren, weil sich immer häufiger Besucher nicht an die Schutzbestimmungen rund um die wichtige Trinkwassertalsperre halten. Für Radio Berg berichtet David Bosbach.
4: Rund um die gesamte Talsperre gilt die sogenannte Wasserschutzzone 1. Wandern ist nur auf den öffentlichen Wegen erlaubt, Freizeitsport auf dem Gewässer ist tabu. Trotzdem sind immer häufiger Menschen abseits der Wege unterwegs, sagt der Kreis. Die Kontrolleure wollen zunächst aufklären. Bei gravierenden Verstößen können aber auch Bußgelder verhängt werden. Dabei gibt es genug legale Möglichkeiten über markierte Rundwege für unterschiedlich lange Wanderungen. Der Kreis rät nicht blind den Wander-Apps zu vertrauen, denn die zeigen oft auch verbotene Wege als begehbar an.
2: Am Kölner Landgericht startet heute ein kurioser Prozess rund um eine mutmaßliche Hehlerbande. Im Fokus steht dabei das Juweliergeschäft eines Ehepaares. Dort soll gestohlener Schmuck im Wert von mehr als 500.000 Euro angekauft, eingeschmolzen und dann weiterverkauft worden sein. Neben dem Betreiber-Ehepaar müssen sich zwei weitere Männer verantworten. Einer davon ist der Bruder des Geschäftsinhabers, der andere ein Mitarbeiter. Laut Staatsanwaltschaft sollen die vier systematisch gestohlenen Schmuck und Edelmetalle angekauft haben. Um zu verschleiern, dass es sich dabei um Diebesgut handelt, sollen sie es zu Barren eingeschmolzen haben, die sie dann weiterverkauft haben sollen. Für den Prozess sind 8 Verhandlungstage angesetzt. Und jetzt weitere Meldungen kurz und kompakt. Wer in Rade vorm Wald ein Problem in der Stadt sieht, kann das direkt persönlich beim Rathauschef ansprechen. Bürgermeister Vujinovic lädt für den 28. Mai nachmittags zur Bürgersprechstunde ein. Wer teilnehmen möchte, muss sich vorher per Mail oder telefonisch im Rathaus anmelden. In Gummersbach-Dieringhausen gibt es jetzt eine neue DHL-Packstation. Der Automat mit 128 Fächern steht in der Hohler Straße 2 und ist rund um die Uhr für Paketempfang und Versand nutzbar. Einmal Hü, einmal Hot. Die Laichlinger sollten sich nicht wundern, wenn sie Ende der Woche auf ihre Kontoauszüge schauen. Dann werden die vierteljährlich fällige Grundsteuer B und die Gewerbesteuer abgebucht. Doch das sind noch die alten Beträge. Die neuen, rückwirkend zum 1. Januar beschlossene Erhöhung ist dabei noch nicht eingerechnet, sagt die Stadt. Die neuen Änderungsbescheide werden erst im Juli versendet.
0: Danke dir, Katja. Das Radioberg-Wetter. Regenschirm macht heute durchaus Sinn. Im Bergischen wird es ziemlich ungemütlich mit immer wieder Wolken, immer wieder Regen, ordentlich Wind dazu, nur ab und an ein bisschen Auflockerungen. Vor allem im Oberbergischen können Böen unterwegs sein von bis zu 50 km/h. Dazu ist es ziemlich frisch. Heute früh teilweise nur 4 Grad im Bergischen, tagsüber schaffen wir maximal 11 Grad in Bergisch Gladbach, 10 Grad in Gummersbach. Ja, und die nächsten Tage bleiben eher grau und kühl.
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0: Der Radio Berg Verkehr, wir melden euch die Staus und die Blitzer fürs Bergische. Immer noch die Meldung von der A4, Olpe Richtung Köln. Zwischen Gummersbach und Bielstein aktuell 2 Kilometer Stau. Es dauert mindestens 8 Minuten länger. Gute Fahrt euch.
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0: Mit Nicole Schmitz am Dienstag und mit Matt Simons. Open up. Guten Morgen.

0: schönen Dienstagmorgen euch.
1: Ich bin Nicole Schmitz. Schön, dass ihr bei uns seid.
0: Und wir informieren euch an dieser Stelle über die heutigen Aussichten.
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0: Und ich meine jetzt nicht die Wetteraussichten, sondern was im Geldregen auf euch zukommt. Oder besser gesagt, auf euch niederprasselt. Kollege Thomas Wagner ist im landesweiten Geldregenstudio für euch. Es soll ja wieder ordentlich regnen heute, richtig?
3: Guten Morgen. Ja, auf jeden Fall. 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
0: Also macht doch diesen Dienstagmorgen zum besten Dienstagmorgen ever. Ab ans Telefon, ich drücke euch die Daumen.
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0: Fever Dream hier bei Radio Bert, hier den besten. Hier bei Radio Bert ist auch nicht schlecht, oder? Radio Berg wollte ich natürlich sagen. Aber Bert gefällt mir auch, ich überlege mir das. Ihr Lieben, ab heute stehen alle ESC-Fans in Startlöchern, ne? Sind schon ganz aufgeregt. Die erste Finalshow des 70. Eurovision Song Contest, die geht an den Start heute in Wien. Deutschland ist ja schon fürs Finale gesetzt. Und da steht ja mit Sängerin Sarah Engels eine Rheinländerin auf der Bühne. Ne? Dominik Becker ist unser ESC-Reporter in Wien. Und Dominik, du hast dich ein bisschen durch ein paar Kuriositäten des ESCs gekämpft.
1: Denn irgendwie muss man sich auf diesen ESC-Wahnsinn ja auch vorbereiten. Und da gibt es schon ein paar verrückte Geschichten. Und die bin ich mit dem ESC-Experten und Buchautor Lukas Heinser durchgegangen, wobei das 2015 mit der deutschen Starterin Anne-Sophie, das war zwar kurios, aber alles andere als lustig. Black Smoke hieß damals die Nummer, mit der Anne-Sophie im deutschen Vorentscheid eigentlich Zweite geworden war und dann doch zum ESC geschickt wurde, weil der Sieger kurzfristig zurückgetreten war.
2: Das hat dann leider dazu geführt, dass Anne-Sophie mit 0 Punkten auf einem historisch wirklich einzigartigen 27. Platz gelandet ist, weil es der einzige Wettbewerb jemals war, wo es 27 Songs im Finale gab.
1: Auch ein Hinhörer im ESC-Kuriositäten-Kabinett, die neue Mauer von Baku in Aserbaidschan.
2: Es stellte sich dann raus, dass der Weg zu den Kommentatorenkabinen, dass dieser Weg im Prinzip der gleiche Weg sein würde, den auch der Staatspräsident zurücklegen müsste, um zu seiner Ehrenloge zu kommen.
1: Das aber fand der Staatspräsident nicht so cool, sagen wir mal, das normale Fußvolk zu treffen, also musste von jetzt auf gleich gehandelt werden.
2: Und so kam es dann, dass die Kommentatoren eines Tages zu ihren Boxen kamen und plötzlich vor einer Wand standen, die am Tag vorher noch nicht dort gewesen war, weil einfach in der Nacht eine Wand hochgezogen und fertig gestrichen wurde, um zu verhindern, dass der Präsident und die Kommentatoren sich über den Weg laufen.
3: Nee, hören Sie auf.
0: Ganz schön kuriose ESC-Geschichten. Und noch viel mehr aus 70 Jahren Eurovision Song Contest gibt's auch zum Lesen. ESC, das kleinste Buch zum größten Musikereignis von ESC-Experte Lukas Heinser, den wir gerade gehört haben. Bisschen Fachwissen zum Schmökern. Hier ist Radio Berg, wunderschönen guten Morgen.

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1: Mit Thorsten Adolfs. Guten Morgen. Die Unzufriedenheit in der Bevölkerung ist hoch, die Umfragewerte der Bundesregierung sind schlecht und in den vergangenen Wochen gab es kaum eine Idee, über die sich Union und SPD nicht gestritten haben. Das will man jetzt ändern. Ein wichtiger Schritt dazu ist der Koalitionsausschuss. Heute treffen sich die Fraktionsspitzen von Union und SPD wieder und wollen gemeinsam Wege aus der Krise finden. Infos dazu von Marc Weiß.
2: Zuletzt wurde viel über die Wirtschafts- und Sozialpolitik gestritten. Wer soll wo, wie und in welcher Höhe entlastet werden? Wie viel mehr müssen Besserverdiener dazu beitragen? Oder soll es nur besonders Reiche treffen? In all diesen Punkten gehen die Meinungen von SPD und Union traditionell auseinander, ganz unabhängig davon, ob sie in einer Koalition sind. Weil aber die deutsche Wirtschaft nach wie vor nicht aus der Krise kommt und man fast wöchentlich wieder vor neuen Herausforderungen durch Kriege oder andere internationale Krisen steht, wollte man jetzt eigentlich schnelle und gute Ergebnisse liefern und hatte sich unter anderem auf die Entlastungsprämie geeinigt. Aber auch das hat nicht funktioniert, denn der Bundesrat hat abgelehnt, aus Sicht der Union vor allem die eigenen Parteikollegen, die dort als Länderregierungschef sitzen. Aber auch ein SPD-geführtes Land stimmte dagegen. Immerhin gibt es in der Koalition eine gewisse Selbsterkenntnis. SPD-Chef Klingbeil sagte vor ein paar Tagen, man sei in einer Phase gewesen, wo das Gegeneinander diese Koalition geprägt habe. Er wolle da aber wieder rauskommen und jetzt die großen Dinge in diesem Land angehen.
1: Und jetzt weitere Meldungen im Überblick. Wenn der nächste Winter besonders kalt wird, könnte Deutschland ein Gasproblem bekommen. Die Speicher sind aktuell nur zu 26% gefüllt, weil die hohen Preise es für Händler gerade unattraktiv machen, Gas einzulagern. Experten empfehlen deshalb, den Verbrauch bei Kälteeinbrüchen bewusst zu drosseln und die Lage EU-weit im Blick zu behalten. Deutschland steckt mehr als 10 Millionen Euro in den Aufbau militärischer Ausbildungszentren in der Ukraine. Das Geld fließt in eine EU-Initiative und soll sicherstellen, dass die ukrainischen Streitkräfte auch nach einem möglichen Frieden mit Russland einsatzbereit bleiben. Gute Nachrichten für alle, die sich einen Neuwagen gekauft haben oder kaufen wollen. Die Schadstoffbelastung in der Innenraumluft ist bei den untersuchten Modellen zwar messbar, sie erreicht aber keine gefährlichen Konzentrationen. Das hat eine Untersuchung des ADAC und des Fraunhofer-Instituts ergeben. Trotzdem gilt, je jünger das Auto, desto mehr Chemikalien dünsten Kunststoffe und Kleber aus. Vor allem bei Hitze, wenn das Auto in der prallen Sonne steht, steigen diese Werte an. Wenn es im neuen Wagen unangenehm riecht, dann sollte vor der Fahrt kräftig durchgelüftet werden, rät der ADAC. Das senke die Schadstoffkonzentration deutlich. Sollte es auch nach Wochen noch einen beißenden Geruch im Innenraum geben, dann kann das beim Händler als Mangel reklamiert werden. Das waren die Nachrichten mit Thorsten Adolfs.
3: Ich danke dir, Thorsten. Das Radioberg-Wetter, ja, die Frühlingsgefühle machen heute mal ein bisschen Pause, ne? Statt viel Sonne gibt's viele Wolken, ab und an auch Regen, zum Teil auch kräftigen Wind. Heute Morgen Temperaturen so um die 4 Grad, später werden es maximal 11 Grad in Odenthal, 10 Grad in Lindlar. Und auch in den nächsten Tagen bleibt das Wetter wechselhaft und ziemlich frisch bei uns im Bergischen. Der Radioberg Verkehr, wir melden euch die Staus und die Blitzer fürs Bergische. Die A3 Köln Richtung Oberhausen zwischen Leverkusen Zentrum und Kreuz Leverkusen 1 Kilometer stockend, 1 Minute länger. A4 Olpe Köln zwischen Reishofberg Neustadt und Bielstein 2 Kilometer Stau, hier braucht ihr mindestens 11 Minuten länger. Die A4 Köln Richtung Herlen-Aachen zwischen Dreieck Köln-Holmer und Kreuz Köln Süd 3 Kilometer stockend, mindestens 4 Minuten plus. Und die A59 Bonn Richtung Köln zwischen Troisdorf und Flughafen Köln-Bonn nochmal 4 Kilometer Stau, hier dauert es mindestens 11 Minuten länger. Eine gute Fahrt euch da, wo es geht. Kommt gut an.
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3: Mit Nicole Schmitz am Dienstag. Und das hier sind Men at Work Down Under. Wunderschönen Tag euch. Schön, dass ihr hier seid.

0: 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Und ich finde, das war ein guter Start in die Woche gestern, oder? So kann es gerne weitergehen.
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0: Daniela hat gestern 10.000 Euro bei uns gewonnen.
2: Gibt's nicht. Das ist der Knaller. Super. Vielen, vielen Dank.
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0: Radio Berg. Der Dienstagmorgen bei uns. Und ein paar von euch, die haben einen Job, der hat echt die fette, große Bühne verdient. Das klingt dann in etwa so.
1: Mein Dienst beginnt oft mit Eile. Ich renne, nicht nur, wenn du rufst. Ich renne auch, wenn das System mich ruft und fragt, kannst du ein weiteres Wochenende arbeiten? Wir haben doch keinen.
0: Ihr hört schon, es geht ums Thema Pflege. Heute am Tag der Pflege, da findet in Gummersbach der erste Pflege-Poetry-Slam statt. Und da macht nicht nur Götzte mit, die ihr gerade gehört habt, sondern unter anderem auch Patricia hier.
2: So ein Poetry-Slam, der ist echt, der ist von uns selbst erzählt. Das sind Geschichten aus dem Alltag, das sind Geschichten und Gefühle, die man nachempfinden kann. So, dass da nochmal Gefühle nach außen getragen werden. Wir Pflegende auch nochmal zeigen können, hey, wir sind da und wir freuen uns, wenn ihr kommt und Danke sagt.
0: Ja, Pflegekräfte dürfen da mal alles rauslassen. Und wenn ihr wissen wollt, wie sich so ein Poetry Slam zum Thema Pflege anhört, heute Abend, da habt ihr die Möglichkeit im Gummersbacher Innovation Hub. Alle sind eingeladen, also egal, ob ihr gerne selber auch mitmachen wollt oder um nur zuzugucken. Für die oder den Gewinner winken übrigens 5.000 Euro Preisgeld am Ende. Also ihr Lieben, habt Spaß und gehört habt ihr hier bei uns bei Radio Berg.

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0: Katja bollert hier schon den Rhythmus mit 37.
1: Ja, Green Day mag ich.
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3: Mit Katja Effey. Guten Morgen. Die große Dünntalsperre in Wermelskirchen bekommt ab Mitte Mai wieder verstärkte Aufmerksamkeit. Der Wupperverband und die untere Wasserbehörde des Rheinisch-Bergischen Kreises intensivieren ihre Kontrollen. Der Grund sind immer mehr Verstöße gegen die Schutzbestimmungen an der wichtigen Trinkwassertalsperre. David Bosbach hat die Details für Radio Berg.
4: Um die gesamte Talsperre herum ist eine Wasserschutzzone 1 eingerichtet. Hier darf nur auf den öffentlichen Wegen gewandert werden. Freizeitsport auf dem Gewässer ist verboten. Trotzdem sind immer häufiger Menschen abseits der erlaubten Wege an der Dünntalsperre unterwegs, so der Kreis. Im ersten Schritt setzen die Kontrolleure auf Aufklärung. Bei gravierenden Verstößen sind aber auch Bußgelder möglich. Erlaubt sind die markierten Rundwege für unterschiedlich lange Wanderungen. Vorsicht jedoch bei Wander-Apps, sagt der Kreis, denn die zeigen oft auch verbotene Wege an.
3: Am Kölner Landgericht startet heute ein kurioser Prozess rund um eine mutmaßliche Hehlerbande. Im Fokus steht dabei das Juweliergeschäft eines Ehepaars in Köln. Dort soll gestohlener Schmuck im Wert von mehr als 500.000 Euro angekauft, eingeschmolzen und dann weiterverkauft worden sein. Neben dem Betreiber-Ehepaar müssen sich 2 weitere Männer verantworten. Einer davon ist der Bruder des Geschäftsinhabers, der andere ein Mitarbeiter. Laut Staatsanwaltschaft sollen die 4 systematisch gestohlenen Schmuck und Edelmetalle angekauft haben. Um zu verschleiern, dass es sich dabei um Diebesgut handelt, sollen sie es zu Barren eingeschmolzen haben, die sie dann weiterverkauft haben sollen. Für den Prozess sind 8 Verhandlungstage angesetzt. Und jetzt weitere Meldungen kurz und kompakt. Wer in Rade vorm Wald ein Problem in der Stadt sieht, kann das direkt persönlich beim Rathauschef ansprechen. Bürgermeister Vujinovic lädt für den 28. Mai nachmittags zur Bürgersprechstunde ein. Wer teilnehmen möchte, muss sich vorher per Mail oder telefonisch im Rathaus anmelden. In Odenthal werden ab sofort Bewerbungen um den diesjährigen Heimatpreis angenommen. Gesucht werden ehrenamtliche Gruppen und Vereine, die sich mit konkreten Projekten, unter anderem für die Gemeinschaft, Traditionen oder das Brauchtum einsetzen. Das Siegerprojekt bekommt 5.000 Euro Preisgeld. Die Leichlinger sollten sich nicht wundern, wenn sie Ende der Woche auf ihre Kontoauszüge schauen. Dann werden die vierteljährlich fällige Grundsteuer B und Gewerbesteuer abgebucht. Aber dabei handelt es sich erst einmal um die alten Beträge. Die neue, rückwirkend zum 1. Januar beschlossene Erhöhung ist dabei noch nicht eingerechnet, sagt die Stadt. Die neuen Änderungsbescheide werden erst im Juli versendet.
0: Dankeschön, Katja. Das Radio Berge Wetter. Heute Morgen zeigt sich ab und an noch die Sonne bei uns im Bergischen. Über den Tag soll es aber ja doch meistens grau sein. Es kann dann auch immer wieder regnen und es soll windig sein. Und es ist weiter frisch heute Morgen. Werte um 4 Grad. Über den Tag dann höchstens 11 Grad in Kürten, 10 Grad in Bergneustadt. Und auch die nächsten Tage bei uns im Bergischen bleiben unbeständig und öfters kühl.
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0: Der Radio Berg Verkehr. Wir melden euch die Staus und die Blitzer fürs Bergische um kurz nach 7:30. Vorsicht auf der A3 Köln Richtung Frankfurt zwischen Kreuz Köln Ost und Dreieck Köln Heumer. Gefahr durch Gegenstände auf dem linken Fahrstreifen. Hier liegt ein Spanngurt, also bitte fahrt hier vorsichtig. Dann die A1 Köln Dortmund zwischen Köln Niel und Kreuz Leverkusen West. Dichter Verkehr, 1 Minute länger. A1 Dortmund Köln zwischen Burscheid und Kreuz Leverkusen West. 2 Kilometer stockend, mindestens 2 Minuten länger. A3 Köln Oberhausen zwischen Köln Mülheim und Kreuz Leverkusen 3 Kilometer stockend, mindestens 6 Minuten länger. Die A4 Olpe Köln zwischen Gummersbach und Bielstein 2 Kilometer Stau, auch hier mindestens 8 Minuten plus. Und die A4 Köln Richtung Herlen Aachen zwischen Dreieck Köln Heumer und Kreuz Köln Süd 4 Kilometer stockend, auch hier mindestens 8 Minuten Zeitverlust. Da wo es geht, eine gute Fahrt euch. Kommt gut an.
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0: Mit James Blunt, The Truth hier bei Radio Berg. Und mit Nicole Schmitz. Guten Morgen. Schönen Dienstag euch.

0: kurzen Woche. Donnerstag ist ja Feiertag, ne? Wir haben also eigentlich schon fast Halbzeit, ne?
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0: Und das hier wäre dann unsere Halbzeitshow für euch. Die erste Spielrunde jetzt bei Thomas Wagner im landesweiten Geldregenstudio.
3: Guten Morgen, meine erste Spielkandidatin Karin heute früh. Hallo.
4: Ja, hallo. Guten
3: Morgen.
4: Du bist
3: auch schon ganz fleißig auf der Arbeit im Steuerbüro und hast da, so stelle ich mir das zumindest vor, jede Menge Unterlagen vor dir liegen.
4: Ja, so ist es.
3: Oder ist das schon alles digital?
4: Nein, nein, nicht alles digital, aber wir arbeiten auch schon digital, aber man muss auch noch Unterlagen vorliegen haben.
3: Okay.
4: Genau.
3: Und du arbeitest ganz gerne auch schon dann direkt so früh morgens, bist ja auch schon eine Weile dran, weil du gesagt hast, dass, ja, das ist halt so schön ruhig, ne?
4: So ist es. So früh kann man eben in Ruhe arbeiten und das Telefon geht noch nicht so oft und dann kriegt man schon einiges geschafft.
3: Karin, dann die erste Überraschung des Tages in deinem Arbeitstag dann heute der Geldregen hier. Ne? Ich hoffe, das sorgt nicht für ganz so viel Aufregung, aber vielleicht auch schon ein bisschen.
4: Doch,
3: positiv
4: schon ein bisschen.
3: Gerne. Genau.
4: Ja.
3: Ich wünsche dir viel Erfolg. Wir gucken mal, was passiert.
2: 200 Euro.
4: Weiter.
2: 500 Euro.
4: Weiter.
2: 650 Euro.
4: Stopp.
3: Jawohl, dann rechnen wir hier mal ab. 650 Euro für dich.
4: Ja, super, das freut mich. Toll.
3: Herzlichen Glückwunsch.
4: Total. Super, vielen, vielen Dank.
3: Das war doch schon mal eine erste nette Runde im Geldregen hier. Und wir drehen ein bisschen weiter auf, denn 5000 Euro sind heute Morgen versprochen bis 10 Uhr. Und dann wissen wir ja jetzt, die sind drin in dieser oder in der nächsten Runde. Also wagt euch ran ans große Geld.
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0: tut mir echt leid. Ich kann heute nicht ins Fitnessstudio kommen. In meinem Sportrucksack, da brütet eine Rotkehlchenfamilie. Ich persönlich würde mir ja die beknacktesten Ausreden einfallen lassen, um nicht ins Fitnessstudio zu müssen. Aber tatsächlich, das hier ist keine Ausrede. Das ist echt wahr. Gerion aus Köln ist es wirklich genauso passiert. Vor ein paar Tagen, da hat er in seinen Sportrucksack geguckt, der stand im Flur. Und dann ist da ein Vogelnest drin mit ganzen 5 Eiern. Und es wird noch verrückter. Letztes Jahr, da hatte er auch schon ein Nest im Rucksack. Da war er aber im Urlaub. Die Rotkehlchen scheint das aber auch gar nicht zu stören, dass er jetzt da ist. Also er ist im Homeoffice und zu Hause.
1: Die fliegen hier munter hinter mir her, machen Wachablösung, die teilen sich die Arbeit. Dieses Zwischenfenster lasse ich extra gekippt, weil das ist der Eingang für die beiden, um hier regelmäßig rein und raus zu fliegen. Und einmal am Tag, so um die Mittagszeit, die sind ja auch mal für ein paar Minuten zusammen verschwunden. Die scheinen familiär sehr verbunden zu sein, einmal Mittagessen zu gehen zusammen.
0: Das ist großartig. Ja, die zwei brüten da die Eier aus. Es klingt aber, finde ich, sehr nach angenehmen Mitbewohnern. Ich konnte das tatsächlich auch nicht glauben, aber dann habe ich das Video dazu gesehen. Das haben wir für euch bei Insta gepostet. Ihr müsst euch das echt mal angucken. Die Rotkehlchen, die da gerade im Rucksack ihre Eier ausbrüten. Gehört habt das hier bei uns, bei Radio Berg. Und jetzt hört ihr Carrie Hilson, I Like, auch hier bei uns bei Radio Berg. Ich bin Nicole Schmitz. Guten Morgen.

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1: Mit Thorsten Adolfs. Guten Morgen. Der Iran-Krieg hat die Energiepreise zuletzt deutlich nach oben schnellen lassen. Viele Menschen in Deutschland versuchen deshalb weniger zu verbrauchen, auch beim Gas. Und das ergibt auch Sinn, hat gestern schon die Bundesnetzagentur gesagt. Und so sieht es auch der Branchenverband Initiative Energien speichern. Danny Hopper aus dem News-Team. Mit Blick auf den nächsten Winter könnte es laut Verband nämlich Probleme bei der Gasversorgung geben.
2: Ja, der Verband sagt, sollte der nächste Winter über einen langen Zeitraum richtig kalt und eisig werden, dann könnte es bei der Gasversorgung im Januar, Februar und März eng werden. Der Grund ist, dass die Gasspeicher momentan deutlich leerer sind als sonst und wegen der hohen Preise, eben durch den Iran-Krieg, weniger Gas eingespeichert wird. Denn für Händler lohnt sich das Auffüllen der Speicher im Moment wirtschaftlich oft nicht.
1: Die Bundesnetzagentur bleibt trotzdem gelassen, man dürfe jetzt nicht in Hektik verfallen. Die Sorgen um die Füllstände der Gasspeicher seien unangebracht.
2: Ja, das hatte der Chef der Bundesnetzagentur Müller erst am Wochenende dem RND gesagt. Die großen Speicher in Deutschland könnten innerhalb von 30 Tagen befüllt werden. Außerdem sei man inzwischen breiter aufgestellt. Damit meint er unter anderem die 4 Flüssiggasterminals an Nord- und Ostsee. Die Speicherbetreiber fordern trotzdem, die EU-weiten Füllständeverbräuche und Gasimporte in einem Monitoring zu überwachen, die Infrastruktur weiter auszubauen und die Menschen dann auch notfalls frühzeitig zum Gassparen aufzurufen.
1: Danke, Danny. Und jetzt weitere Meldungen kurz und kompakt.
3: Die EU will dafür sorgen, dass wieder mehr lebenswichtige Medikamente in Europa hergestellt werden. Man wolle dadurch weniger abhängig von einzelnen Lieferanten und der Herstellung außerhalb des Kontinents werden, heißt es aus Brüssel. In den vergangenen Jahren hatte es unter anderem bei Schmerzmitteln, Antibiotika und Fiebersäften für Kinder Versorgungsengpässe gegeben. Kurz vor den Beratungen im Koalitionsausschuss hat Unionsfraktionschef Spahn vorgeschlagen, alle Subventionen und Steuervergünstigungen pauschal um 5% zu kürzen. Dadurch könnten Milliarden eingespart werden, sagte er im Podcast des Portals Table Briefings. Eine Finanzierung der geplanten Steuerreform nur über höhere Steuern für Spitzenverdiener lehne er ab, sagte Spahn. Hohe Mieten machen das Leben in deutschen Großstädten für viele Berufstätige zu einer echten Belastung. Laut einer Umfrage unter 4000 Beschäftigten halten 87% es für reine Glückssache, in der Stadt eine bezahlbare Wohnung zu finden. Mehr als ein Drittel hat deswegen schon über einen Jobwechsel nachgedacht. Ärger für Netflix in den USA. Der Bundesstaat Texas geht juristisch gegen den Streamingdienst vor. Die Staatsanwaltschaft wirft dem Unternehmen vor, illegal Daten seiner Nutzer zu sammeln und sie dann an Werbekunden weiterzugeben. Außerdem heißt es in der Klage, Netflix nutze Techniken wie die Autoplay-Funktion, um vor allem junge Zuschauer gezielt süchtig zu machen, indem sofort die nächste Folge oder der nächste Film abgespielt wird. Das Unternehmen weist die Vorwürfe als unbegründet zurück und sagt, dass man sich an alle geltenden Gesetze halte und den Datenschutz ernst nehme. Soweit die Meldungen mit Thorsten Adolfs.
4: Ich danke dir, Thorsten. Das Radio Berg Wetter. Aktuell blitzt die Sonne doch hier und da mal durch. Über den Tag dann aber viele Wolken, immer wieder Regen und ein ordentlicher Wind dazu zum Teil. Und es ist ziemlich frisch heute früh. Heute Morgen, ja, so um die 4-5 Grad bei uns im Bergischen. Tagsüber schaffen wir dann maximal 11 Grad in Overath, 10 Grad in Hückeswagen. Und die nächsten Tage bleiben eher grau und eher kühl. Wir gucken auf die Straßen, der Radio Berg Verkehr. Wir melden euch die Staus und die Blitzer fürs Bergische. A1 Dortmund-Köln zwischen Kreuz Leverkusen und Kreuz Leverkusen-West. Dichter Verkehr, eine Minute länger. A3 Köln-Oberhausen zwischen Köln-Delbrück und Kreuz Leverkusen. 4 Kilometer stockend, 5 Minuten länger. A4 Köln-Olpe zwischen Engelskirchen und Gummersbach. 1 Kilometer Stau, mindestens 6 Minuten plus. Die A4 Olpe-Köln zwischen Gummersbach und Bielstein. 2 Kilometer Stau, 8 Minuten länger. A4 Olpe in Richtung Herrlen-Aachen zwischen Kreuz Köln-Ost und Kreuz Köln-Süd, 5 Kilometer Stau, auch hier mindestens 11 Minuten plus. Die A59 Bonn Richtung Köln zwischen Troisdorf und Flughafen Köln-Bonn, 8 Kilometer Stau, mindestens 25 Minuten länger. Und die A59 Köln Richtung Bonn zwischen Dreieck Köln-Heumer und Köln-Wahn, nochmal 4 Kilometer Stau. Hier dauert es auch mindestens eine knappe Viertelstunde länger. Eine gute Fahrt euch.
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4: Pflegedienste plötzlich mal 24 Stunden dicht machen würden. Wir hätten ja schneller Chaos als morgens auf der A4. Tag der Pflege heute und der perfekte Moment, mal drüber zu reden, wie dieser Job wirklich ist. Das machen heute ja Menschen vom Fach. Pflegekräfte und zwar beim ersten Pflege-Poetry-Slam im Oberbergischen. Ja, dazu gibt's gleich um 15:15. Ich bin Nicole Schmitz, guten Morgen.

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0: sie ja wirklich, ne? Diese Morgenmenschen.
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0: Die Karin ist zum Beispiel so eine. Meistens die erste im Büro.
3: So früh kann man eben in Ruhe arbeiten und das Telefon geht noch nicht so oft und dann kriegt man schon einiges geschafft.
0: Einen Anruf gab es dann aber doch. Das Geldregenstudio hat durchgeklingelt und Karin 650 Euro beschert. Glückwunsch. So kann man noch in den Morgen starten, ne? Vielleicht ja sogar mit 5000 Euro, denn die sind in dieser oder der nächsten Runde drin. 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Da gibt es auch nochmal die Nummer. 5000 Euro in einer der nächsten beiden Runden. Viel Glück.
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0: Rita Ora zusammen mit Liam Payne for you hier bei Radio Berg. Frühdienst, Nachtschicht, Wochenende arbeiten und trotzdem noch Menschen beruhigen, Menschen trösten und versorgen. Heute ist der Tag der Pflege und mal ehrlich, ohne Pflegekräfte würde unser Alltag komplett zusammenbrechen. Und wie geht es eigentlich den Pflegekräften selbst? Frust, Erschöpfung, ich glaube aber auch Freude ist mit dabei. Das lassen einige heute raus beim ersten Pflege-Poetry-Slam im Oberbergischen, passend zum Tag der Pflege heute. Im Innovation Hub in Gummersbach treten mehrere Menschen aus der Pflege mit ihren Geschichten auf. Und die Anne hatte sofort Bock drauf.
1: Es war für mich der Moment, wo ich dachte so, ja, jetzt können wir der Pflege wieder eine Stimme geben. Wir können die Pflege mehr in den Fokus rücken, weil gerade nach der Zeit, als Corona war, da war gerade die Pflege sehr, sehr groß ein Thema. Und ja, das hat sich wieder verloren. Und ich habe einfach die Hoffnung und ich denke, das wird auch so sein, dass wir damit der Pflege wieder eine große Stimme geben.
0: Und wer jetzt nur traurige oder auch herzerreißende Geschichten erwartet, der wird enttäuscht, denn Pflege ist viel mehr als das. Also für Birgit darf niemals die Lockerheit zu kurz kommen, sowohl im echten Leben als auch im Slam.
2: Ja, Humor finde ich ganz, ganz wichtig in der Pflege, weil Humor heilt auch. Ja? Und es gibt immer wieder Situationen, die einen so sehr belasten oder bedrücken würden, dass da Humor wirklich eine gute Lösung ist.
0: Und wenn ihr euch jetzt immer noch nichts Wirkliches unter einem Pflege-Poetry-Slam vorstellen könnt, dann hin da heute Abend in den Innovation Hub in Gummersbach. Start ist heute um 18 Uhr. Und für die Siegerin winken 500 € Preisgeld. Nicht schlecht. Gehört habt ihr es hier bei uns bei Radio Berg.

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0: Wir haben ja heute einen Redaktionshund hier, der Flash ist da, ja, ne? Ich habe dem eben aus dem Kühlschrank Hähnchenbrust gegeben und Käse. Ich hoffe, der kotzt jetzt nicht auf den Teppich.
1: Wenn, weiß ich, wer es sauber macht.
0: Ja, ne? Unsere Redaktionsassistentin Isa hat schon Angst, dass sie gleich putzen muss.
1: Nee, nix,
0: ja,
1: Isa.
0: Ich weiß. Nein, er verträgt das gut. War auch nicht viel. Sollen wir Nachrichten machen, meine Liebe?
1: Ich bin ready.
0: 8.30 Uhr.
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3: Mit Katja Effey. Guten Morgen. Ab Mitte des Monats wird es an der großen Dünntalsperre in Wermelskirchen wieder Kontrollen geben. Der Wupperverband und die untere Wasserbehörde des Rheinisch-Bergischen Kreises wollen dieses Jahr verstärkt kontrollieren, weil sich immer häufiger Besucher nicht an die Schutzbestimmungen rund um die wichtige Trinkwassertalsperre halten. Für Radio Berg berichtet David Bosbach.
4: Rund um die gesamte Talsperre gilt die sogenannte Wasserschutzzone 1. Wandern ist nur auf den öffentlichen Wegen erlaubt, Freizeitsport auf dem Gewässer ist tabu. Trotzdem sind immer häufiger Menschen abseits der Wege unterwegs, sagt der Kreis. Die Kontrolleure wollen zunächst aufklären. Bei gravierenden Verstößen können aber auch Bußgelder verhängt werden. Dabei gibt es genug legale Möglichkeiten über markierte Rundwege für unterschiedlich lange Wanderungen. Der Kreis rät nicht blind den Wander-Apps zu vertrauen, denn die zeigen oft auch verbotene Wege als begehbar an.
3: Es sind erfreuliche Ergebnisse. Die Menschen bei uns im Bergischen sind seltener von Armut bedroht als anderswo in NRW. Das zeigt eine aktuelle Auswertung der Landesstatistiker. Demnach lag die Armutsgefährdungsquote in der Region Köln, zu der auch der Oberbergische und der Rheinisch-Bergische Kreis gehören, letztes Jahr bei 16,9%. Das ist deutlich unter dem Landesschnitt von fast 18%. Während sich die Lage in NRW insgesamt leicht verbessert hat, bleiben die Werte im Bergischen stabil auf dem Niveau des Vorjahres. Als armutsgefährdet gelten Menschen, die weniger als 60% des mittleren Einkommens zur Verfügung haben. Und jetzt weitere Meldungen kurz und kompakt. Bei einem Unfall in Bergisch-Gladbach-Beensberg sind gestern Mittag zwei Frauen leicht verletzt worden. Die beiden waren auf der Kölner Straße mit ihren Autos zusammengestoßen. Der Gesamtschaden durch den Unfall wird auf einen fünfstelligen Betrag geschätzt. In Odenthal werden ab sofort Bewerbungen um den diesjährigen Heimatpreis angenommen. Gesucht werden ehrenamtliche Gruppen und Vereine, die sich mit konkreten Projekten unter anderem für die Gemeinschaft oder das Brauchtum einsetzen. Das Siegerprojekt bekommt 5.000 Euro Preisgeld. Einmal Hü, einmal Hot. Die Laichlinger sollten sich nicht wundern, wenn sie Ende der Woche auf ihre Kontoauszüge schauen. Dann werden die vierteljährlich fällige Grundsteuer B und die Gewerbesteuer abgebucht. Doch das sind noch die alten Beträge. Die neue, rückwirkend zum 1. Januar beschlossene Erhöhung ist noch nicht eingerechnet, sagt die Stadt. Die entsprechend angepassten Bescheide werden erst im Juli verschickt.
0: Ich danke dir, Katja. Das Radioberg-Wetter, kleine Frühlingspause bei uns im Bergischen heute. Statt viel Sonne gibt's heute ganz viele Wolken. Ab und an Regen und dazu zum Teil auch ein kräftiger Wind im Bergischen. Heute Morgen Temperaturen um die 4 bis 5 Grad, ist ordentlich frisch. Später werden es maximal 11 Grad in Odenthal, 10 Grad in Lindlar. Und auch in den nächsten Tagen bleibt das Wetter wechselhaft bei uns und ziemlich frisch.
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0: Der Radio Berg Verkehr um kurz nach 8:30. Vorsicht auf der A3 Oberhausen Richtung Köln in Höhe Kreuz Leverkusen. Gefahr durch Metallteile auf der Fahrbahn. Dann die A1 Dortmund Köln zwischen Burscheid und Kreuz Leverkusen. 1 Kilometer stocken, 2 Minuten länger. A3 Köln Oberhausen zwischen Köln Mülheim und Kreuz Leverkusen. 4 Kilometer stocken, 6 Minuten plus. Die A4 Köln Richtung Olpe zwischen Engelskirchen und Gummersbach. 1 Kilometer Stau. Hier braucht ihr mindestens 6 Minuten länger. Die A4 Olpe Köln zwischen Gummersbach und Bielstein. 2 Kilometer Stau. Mindestens 9 Minuten länger. A4 Olpe Richtung Herlen-Aachen zwischen Kreuz Köln-Ost und Köln-Eiffeltor. 7 Kilometer Stau, mindestens 25 Minuten plus. A59 Bonn Richtung Köln zwischen Troisdorf und Flughafen Köln-Bonn. 4 Kilometer Stau, mindestens 17 Minuten länger. Und die A59 Köln Richtung Bonn zwischen Dreieck-Köln-Heumer und Köln-Wahn. 3 Kilometer Stau, hier dauert es mindestens 8 Minuten länger. Eine gute Fahrt euch trotzdem, kommt gut an.
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0: Mit Nicole Schmitz, Welcome to Saint-Tropez, DJ Antoine jetzt für euch. Morgen!

0: Radio Berkes hier am Dienstagmorgen. Und falls ihr heute Morgen mal was Aufregendes braucht zum Wachwerden, dann seid ihr bei uns genau richtig.
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0: Ihr braucht weiter und Stopp und am Ende wird meistens gejubelt. Die nächste Spielrunde jetzt bei Thomas Wagner im landesweiten Geldregenstudio.
2: Guten Morgen von mir und hallo auf die Baustelle an Onur. Guten Morgen.
3: Guten Morgen, guten Morgen.
2: Was gibt's zu tun da bei euch auf der Baustelle?
3: Ja, wir müssen pflastern, Natursteinpläne legen.
2: Ja.
3: Damit der Park hier gut aussieht, ne?
2: Damit es wieder schön aussieht und wir wieder drüber laufen können sozusagen.
3: Genau.
2: Okay,
3: genau.
2: Und ist noch viel zu tun oder seid ihr kurz vor Fertigstellung?
3: Ist noch viel zu tun. Ist immer viel zu tun.
2: Ja, also seid ihr noch eine Weile beschäftigt da. Okay.
3: Genau.
2: Onur, bevor es weitergeht, für dich gleich wieder an die Steine, würde ich dir hier mal den Geldregen als Baustelle sozusagen noch vorsetzen.
3: Machen wir, ziehen da durch.
2: Ja, alles klar. Dann viel Erfolg.
3: Danke.
1: 300 Euro.
3: Weiter.
1: 400 Euro.
3: Weiter.
1: 600 Euro.
3: Weiter.
1: 850 Euro.
3: Stopp. Stopp, das reicht.
2: Yo, Onur ist nicht nur ein erfolgreicher Straßenbauer, sondern auch ein erfolgreicher Geldregenspieler, würde ich sagen.
3: Man muss nicht übertreiben immer.
2: Ach, komm. Das können wir schon so stehen lassen. Onur, herzlichen Glückwunsch zu 850 Euro.
3: Vielen, vielen Dank.
2: Also, alle erfolgreich schon auf der Arbeit, die heute Geldregen gespielt haben. Karin im Büro, Onur auf der Baustelle. Und wo seid ihr und wollt Geldregen spielen? Dann macht doch jetzt auch mit und vor allem holt euch sichere, garantierte 5000 Euro. Die sind in dieser Runde jetzt hier auf jeden Fall drin.
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0: Benson Boone, Beautiful Things bei Radio Berg. Und am Sonntag wird rund um Köln wieder ordentlich in die Pedale getreten. Von den Profis bis hin zu den Jedermännern. Und viele von euch stehen hoffentlich wieder an der Strecke und jubeln den Fahrern zu. Am Eventpoint in Bensberg, da können die Zuschauer diesmal ja sogar selber aktiv werden. An der Schlossstraße stehen Indoor-Cycling-Räder, auf denen sich Sportbegeisterte wirklich abstrampeln können und von da aus dann wirklich das Rennen verfolgen können. Wirklich mit bestem Blick. Organisatorin Nicole Pohl erklärt das Ganze.
1: Wir haben die Terrasse, die gesamte Terrasse vom Café Amelie. Da werden 20 Räder aufgestellt, die im Grunde genommen den Berg hochfahren. Das ist auch noch eine Neuheit. Das haben wir noch nie gemacht. Wir haben ganz tolle Musikfachleute, die die Musik machen. Also hier wird es richtig abgehen. Es wird laut. Ganz geile Musik und unheimlich viel Spaß.
0: Und mit jedem Tritt wird dabei auch noch Gutes getan. Die Einnahmen aus den Staatsgeldern und einer Tombola gehen wieder an den Verein Hits fürs Hospiz. Und die Resonanz ist riesig. Alle Cyclingräder sind jetzt schon ausgebucht. Also strampeln, spenden und Live-Radsport erleben, das alles gibt Sonntag an der Schlossstraße in Bensberg. Und wir begleiten das Ganze natürlich. Wir begleiten rund um Köln live hier bei Radio Berg in unserer Sondersendung von 10 bis 17 Uhr.

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1: Mit Thorsten Adolfs. Guten Morgen. Es ist in den vergangenen Wintern häufiger passiert. Man geht in die Apotheke, um Fiebersaft fürs Kind oder Antibiotika zu holen. Und dann hört man, haben wir gerade nicht. Das soll sich bald ändern, denn im Kampf gegen Engpässe bei lebenswichtigen Medikamenten hat sich die EU jetzt auf neue Regeln geeinigt. Danny Hoppe aus dem News-Team. In Zukunft sollen mehr wichtige Medikamente in Europa hergestellt werden.
2: Genau, denn momentan ist Europa hier sehr abhängig von Herstellern aus Asien. Im letzten Jahr kamen 80-90% der Medikamente von dort, vor allem aus China. Und wenn dort Lieferprobleme entstehen, bekommen wir das hier zu spüren. Dann müssen wir mehrere Apotheken abklappern, auf Ersatzpräparate ausweichen oder warten, obwohl man das Medikament eigentlich sofort braucht. In Zukunft sollen wichtige Arzneimittel bei öffentlichen Aufträgen eher aus Europa kommen und gemeinsame Einkäufe mehrerer EU-Staaten sollen auch einfacher werden. Ziel ist es, dass Medikamente so verlässlicher verfügbar sind und Europa in Krisen weniger abhängig von anderen Staaten ist.
1: Bei den Medikamenten, von denen wir hier sprechen, geht es ja vor allem um kritische Medikamente.
2: Genau, damit meint die EU-Kommission Medikamente, von denen es nur wenige zur Auswahl gibt oder eben auch gar keine Alternativen. Darunter fallen unter anderem Antibiotika und Antithrombotika, Krebsmedikamente und Herz-Kreislauf-Mittel. Also alles Arzneimittel, bei denen Versorgungsengpässe bei Betroffenen für echte Probleme sorgen. Vor allem in der Corona-Pandemie hat man in der EU festgestellt, dass es hier Schwachstellen in den Lieferketten gibt. Und deshalb hat man diese neuen Regeln beschlossen. Jetzt müssen nur noch das Europaparlament und die EU-Staaten zustimmen.
1: Dankeschön, Danny. Und jetzt weitere Meldungen im Überblick. Die Preissteigerung in Deutschland lag im vergangenen Monat im Vergleich zum Vorjahreszeitraum bei 2,9%. Vor allem der anhaltende Preisdruck bei Kraftstoffen sei für die Verbraucher deutlich spürbar, heißt es vom Statistischen Bundesamt. Strom, Erdgas und Fernwärme waren dagegen etwas günstiger als vor einem Jahr. Beim Terrorangriff der Hamas auf Israel vor gut 2,5 Jahren und während der anschließenden Geiselhaft hat es systematische sexualisierte Gewalt gegeben. Das steht im Abschlussbericht einer israelischen Kommission. Die Rede ist von Vergewaltigungen und Gruppenvergewaltigungen, sexueller Folter und Verstümmelung, erzwungener Nacktheit und Hinrichtungen. Alle Passagiere und Besatzungsmitglieder haben das Kreuzfahrtschiff Hondius nach dem Hantavirus-Ausbruch mittlerweile verlassen. Die 4 nach Deutschland gebrachten Passagiere müssen jetzt lange in Quarantäne bleiben, wegen der oft langen Zeitspanne zwischen Ansteckung und Erkrankung. Wer zum Arzt geht, der geht davon aus, dass er sich auf die Technik in den Praxen verlassen kann. Der aktuelle Röntgenreport des TÜV zeigt aber, jedes 8. Röntgengerät in Deutschland hat Mängel. Das ist ein leichter Anstieg im Vergleich zum Vorjahr. Die Experten fanden vor allem Probleme bei der Bildqualität und beim Strahlenschutz. Der TÜV-Verband fordert deshalb mehr Qualitätssicherung und bessere Schulungen für alle, die mit den Geräten arbeiten müssen. Das waren die Nachrichten mit Thorsten Adolfs.
3: Ich danke dir, Thorsten. Das Radio Berg Wetter, ja, das Bergische, zeigt sich heute eher von seiner rauen Seite. Dichte Wolken, immer wieder Schauer, dazu ein spürbarer Wind. Und warm anziehen lohnt sich heute auch nochmal. Heute früh nur um die 4 bis 5 Grad. Ich habe tatsächlich meine Muckelstiefel wieder rausgekramt und an. Später höchstens 11 Grad in Wermelskirchen und 12 Grad in Engelskirchen. Also auch über den Tag wird es nicht wirklich warm. Viel Änderung ist auch erstmal nicht in Sicht. Die nächsten Tage bei uns im Bergischen bleiben kühl und bleiben unbeständig. Der Radio Berg Verkehr, wir melden euch die Staus und die Blitzer fürs Bergische. A1 Köln-Dortmund, zwischen Köln-Niel und Kreuz-Leverkusen dichter Verkehr, mindestens 6 Minuten länger. A1 Dortmund-Köln, zwischen Burscheid und Kreuz-Leverkusen, 1 Kilometer Stau, 4 Minuten länger. A3 Köln-Oberhausen, zwischen Köln-Mühlheim und Kreuz-Leverkusen, 1 Kilometer stockend, mindestens 2 Minuten länger. A3 Köln-Oberhausen, zwischen Leverkusen-Opladen und Solingen, 1 Kilometer stockend, 1 Minute plus. A4 Olpe-Köln, zwischen Reichshofberg-Neustadt und Bielstein, 2 Kilometer Stau, hier dauert es mindestens 11 Minuten länger. Die A4 Olpe in Richtung Herlen-Aachen zwischen Kreuzköln-Ost und Köln-Eifeltor. 8 Kilometer Stau mindestens. Ja, so eine knappe halbe Stunde plus für euch. Und die A59 Köln Richtung Bonn zwischen Dreieck-Köln-Heumer und Köln-Wahn. Nochmal 3 Kilometer Stau. Ja, dauert es mindestens 7 Minuten länger. Da, wo es geht, eine gute Fahrt. Kommt gut an.
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3: Kommt gut in diesen Dienstag. Ich bin Nicole Schmitz und das hier ist Pink mit Runaway. Guten Morgen.

0: Ihr hört den Morgen bei Radio Berg. Am Dienstag, schön, dass ihr hier seid.
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0: Ja, und man kann sagen, der Onur ist auf dem Weg zum Erfolg oder zumindest dabei, ihn sich zu bauen.
2: Ich bin gerade auf der Baustelle. Ja, wir müssen pflastern, Natursteinpläne legen.
0: Ja, und zum Glück hat er sich dabei nicht selbst Steine in den Weg gelegt, denn Onur hat sich ganz souverän 850 Euro im Geldregen erspielt gerade. Glückwunsch dazu, und das bedeutet jetzt für euch, ja, ihr habt freie Fahrt, oder? 5.000 Euro sind in dieser Runde drin, ohne Blitz, garantiert versprochen. 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
0: Viel Glück.
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0: Overlight hier bei Radio Berg. Und auf den Tag heute haben sich alle ESC-Fans wie Jack gefreut, denn es geht endlich los. Die erste Halbfinalshow des 70. Eurovision Song Contest, die ist heute in Wien. Deutschland ist ja schon fürs Finale gesetzt, ne? Und da steht ja mit Sängerin Sarah Engels eine Rheinländerin auf der Bühne. Dominik Becker, der ist für uns beim ESC mit dabei, ESC-Reporter in Wien für Radio Berg. Und Dominik, du hast dich ein bisschen durch ein paar Kuriositäten des ESCs gekämpft.
1: Denn irgendwie muss man sich auf diesen ESC-Wahnsinn ja auch vorbereiten und da gibt es schon ein paar verrückte Geschichten und die bin ich mit dem ESC-Experten und Buchautor Lukas Heinser durchgegangen, wobei das 2015 mit der deutschen Starterin Anne-Sophie, das war zwar kurios, aber alles andere als lustig. Black Smoke hieß damals die Nummer, mit der Anne-Sophie im deutschen Vorentscheid eigentlich Zweite geworden war und dann doch zum ESC geschickt wurde, weil der Sieger kurzfristig zurückgetreten war.
2: Das hat dann leider dazu geführt, dass Anne-Sophie mit 0 Punkten auf einem historisch wirklich einzigartigen 27. Platz gelandet ist, weil es der einzige Wettbewerb jemals war, wo es 27 Songs im Finale gab.
1: Auch ein Hinhörer im ESC-Kuriositäten-Kabinett, die neue Mauer von Baku in Aserbaidschan.
2: Es stellte sich dann raus, dass der Weg zu den Kommentatorenkabinen, dass dieser Weg im Prinzip der gleiche Weg sein würde, den auch der Staatspräsident zurücklegen müsste, um zu seiner Ehrenloge zu kommen.
1: Das aber fand der Staatspräsident nicht so cool, sagen wir mal, das normale Fußvolk zu treffen, also musste von jetzt auf gleich gehandelt werden.
2: Und so kam es dann, dass die Kommentatoren eines Tages zu ihren Boxen kamen und plötzlich vor einer Wand standen, die am Tag vorher noch nicht dort gewesen war, weil einfach in der Nacht eine Wand hochgezogen und fertig gestrichen wurde, um zu verhindern, dass der Präsident und die Kommentatoren sich über den Weg laufen.
3: Nee, hören Sie auf.
0: Ganz genau. Sachen gibt es, kuriose ESC-Geschichten und noch viel mehr aus 70 Jahren. Eurovision Song Contest gibt's auch zum Lesen, zum Schmökern. ESC, das kleinste Buch zum größten Musikereignis von ESC-Experte Lukas Heinser. Den habt ihr ja gerade hier bei uns gehört. Hier ist Radio Berg. Guten Morgen.

0: Ihr hört Radio Berg am Dienstagmorgen und ich habe eine aktuelle Info vom Radio Berg Verkehr und zwar von der A1 Dortmund Richtung Köln, im Kreuz Leverkusen in der Überleitung zur A3 Richtung Köln. Gefahr durch eine ungesicherte Unfallstelle, also fahrt hier bitte besonders vorsichtig und eine gute Fahrt euch.
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0: Es ist 9.30 Uhr.
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0: Mit Katja Effey. Guten Morgen. Die große Dünntalsperre in Wermelskirchen bekommt ab Mitte Mai wieder verstärkte Aufmerksamkeit. Der Wupperverband und die untere Wasserbehörde des Rheinisch-Bergischen Kreises intensivieren ihre Kontrollen. Der Grund sind immer mehr Verstöße gegen die Schutzbestimmungen an der wichtigen Trinkwassertalsperre. David Bosbach hat die Details für Radio Berg.
2: Um die gesamte Talsperre herum ist eine Wasserschutzzone 1 eingerichtet. Hier darf nur auf den öffentlichen Wegen gewandert werden. Freizeitsport auf dem Gewässer ist verboten. Trotzdem sind immer häufiger Menschen abseits der erlaubten Wege an der Dünntalsperre unterwegs, so der Kreis. Im ersten Schritt setzen die Kontrolleure auf Aufklärung. Bei gravierenden Verstößen sind aber auch Bußgelder möglich. Erlaubt sind die markierten Rundwege für unterschiedlich lange Wanderungen. Vorsicht jedoch bei Wander-Apps, sagt der Kreis, denn die zeigen oft auch verbotene Wege. An.
0: Am Kölner Landgericht startet heute ein kurioser Prozess rund um eine mutmaßliche Hehlerbande. Im Fokus steht dabei das Juweliergeschäft eines Ehepaars in Köln. Dort soll gestohlener Schmuck im Wert von mehr als 500.000 Euro angekauft, eingeschmolzen und dann weiterverkauft worden sein. Neben dem Betreiber-Ehepaar müssen sich zwei weitere Männer verantworten. Einer davon ist der Bruder des Geschäftsinhabers, der andere ein Mitarbeiter. Laut Staatsanwaltschaft sollen die vier systematisch gestohlenen Schmuck und Edelmetalle angekauft haben. Um zu verschleiern, dass es sich um Diebesgut handelt, sollen sie es zu Barren eingeschmolzen haben, die sie dann weiterverkauft haben sollen. Für den Prozess sind 8 Verhandlungstage angesetzt. Und jetzt weitere Meldungen kurz und kompakt. Bei einem Unfall in Bergisch Gladbach-Bensberg sind gestern Mittag 2 Frauen leicht verletzt worden. Die beiden waren auf der Kölner Straße mit ihren Autos zusammengestoßen. Der Gesamtschaden wird auf einen 5-stelligen Betrag geschätzt. Große Freude bei den 4 großen Musikvereinen in Lindlar. Sie alle können sich jetzt über eine Spende von jeweils fast 1.400 Euro freuen. Das Geld wurde auf einem privaten Geburtstag gesammelt und soll Kindern und Jugendlichen unter anderem den Weg ins Orchester erleichtern. Fragen zur Heizungsmodernisierung, zu Fördermöglichkeiten oder erneuerbaren Energien. Dafür gibt's heute Abend in Gummersbach eine Infoveranstaltung. Um 18 Uhr können sich Bürgerinnen und Bürger im Rathaus über die kommunale Wärmeplanung informieren und mit Experten ins Gespräch kommen. Neben der Stadtverwaltung und den Stadtwerken sind auch die AGA Energie, Schornsteinfeger und Energieberater vor Ort. In einem offenen Messeformat gibt's individuelle Beratung zu unterschiedlichen Themen. Wer Interesse hat, kann ohne Anmeldung vorbei.
3: Ich danke dir, Katja. Das Radio Berg Wetter. Ja, Mütze. Nicht schlecht heute Morgen. Regenjacke auch. Vielleicht noch einen warmen Kaffee extra zum Aufwärmen. Das macht tatsächlich Sinn, denn das Wetter bleibt bei uns im Bergischen ziemlich ungemütlich heute. Heute gibt es viele Wolken, immer mal wieder Regen. Windig ist es auch dazu. Und die Temperaturen starten heute Morgen bei, ja, so um die 4, 5 Grad. Und kommen dann später nur auf maximal 11 Grad in Rösrath und 10 Grad in Waldbröl maximal. Und auch in den nächsten Tagen bleibt es eher frisch bei uns und wechselhaft.
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3: Der Radio Berg Verkehr. Vorsicht weiter auf der A1 Dortmund Richtung Köln. Quatsch! Nochmal. A1 Dortmund Richtung Köln doch. Dortmund Richtung Köln im Kreuz Leverkusen. So in der Überleitung zur A3 Richtung Köln. Entschuldigt bitte. Hier auf jeden Fall Gefahr durch eine ungesicherte Unfallstelle. Fahrt bitte vorsichtig. Nochmal die A1 Dortmund Köln zwischen Kreuz Leverkusen und Kreuz Leverkusen West. Dichter Verkehr 3 Minuten länger. A3 Köln Oberhausen zwischen Köln Mülheim und Kreuz Leverkusen 3 Kilometer. Stockend 4 Minuten länger. Die A4 Olpe Köln zwischen Gummersbach und Bielstein 2 Kilometer. Stau mindestens 8 Minuten plus. Die A4 Olpe Richtung Herrlen-Aachen zwischen Kreuz-Köln-Ost und Köln-Eiffeltor 8 Kilometer Stau, mindestens 18 Minuten länger. Und die A59 Köln Richtung Bonn zwischen Dreieck-Köln-Heumer und Dreieck-Köln-Porz 1 Kilometer Stau. Auch hier mindestens 6 Minuten Zeitverlust für euch. Dann hat sich der Peter bei uns gemeldet. Er sagt, es blitzt in Gummersbach-Dieringhausen auf Höhe des Viadukts beim Restaurant zum Hohl. Und die Sarah aus Hückeswagen meldet ein Blitz in Wermelskirchen-Dünn in Neuenhaus. Danke, sehr gute Fahrt euch.
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3: Mit Nicole Schmitz. Wunderschönen Dienstag euch. Schön, dass ihr hier seid.

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0: Und ihr Lieben, ich habe das Gefühl, da braut sich was zusammen. Hier wird es auch schon ganz dunkel. Wir hören mal, was passiert jetzt bei Thomas Wagner im landesweiten Geldregenstudio.
2: Als nächstes bei mir im Geldregen hier gleich Sandra. Hallo.
3: Ja, guten Morgen.
2: Du hast gerade sowas wie, ich will es nicht so negativ machen, aber sowas wie Zwangsurlaub 3 Wochen, weil den musstest du leider nehmen, ne?
3: Ja, genau, genau.
2: Okay,
3: ja.
2: Und jetzt weißt du noch gar nicht so richtig, was du eigentlich machen sollst, obwohl du Urlaub
3: richtig.
2: Hast.
3: Genau, aber man könnte ja nochmal wegfliegen, genau.
2: Ja, na klar. Was schwebt dir denn so vor, wenn es dann vielleicht spontan doch noch in den Urlaub geht?
3: Türkei oder Ägypten. Ja, da wo es schön warm ist auf jeden Fall.
2: Okay, du hast aber noch nichts gebucht, weil dieser Urlaub gar nicht ja so unbedingt geplant war, ne?
3: Richtig, genau. Also wirklich kurzfristig dann.
2: Ja, genau. Dann gucken wir doch jetzt mal hier, ob der Geldregen dich da in den Flieger setzen könnte vielleicht bald.
3: Mhm, super.
2: Schauen wir mal.
1: 200 Euro.
3: Weiter.
1: 350 Euro.
3: Weiter.
1: 450 Euro.
3: Weiter.
1: 700 Euro.
3: Weiter.
1: 1000 Euro.
3: Weiter.
1: 2000 Euro.
3: Weiter.
1: 5000 Euro.
3: Stopp.
2: Ja, guck mal.
3: Ich werd verrückt.
2: Ich auch.
3: Ich freue mich so.
2: Jetzt wird aus dem 3-wöchigen Urlaub, den du ja gar nicht unbedingt selbst so nehmen wolltest, vielleicht dein Traumurlaub.
3: Wahnsinn, ich freue mich.
2: 5000 Euro für dich. Herzlichen Glückwunsch.
3: Super, ich freue mich. Dankeschön, danke.
2: Sehr gerne. Hast du dir verdient.
3: Dankeschön, super.
2: Und so kann man sich mit dem Geld aus dem Geldregen doch eine gute Zeit machen, ne? Und ihr jetzt als nächstes hier auf jeden Fall, weil wir erhöhen unser Versprechen und gehen einfach mal auf 20.000 Euro. Die sind jetzt drin in einer der nächsten 3 Spielrunden. Also, es geht um sichere, garantierte 20.000 Euro in einer der nächsten 3 Runden hier.
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ist raus für heute. Ich wünsche euch einen wunderbaren Tag und dann hören wir uns morgen wieder gerne ab 6 hier bei Radio Berg und dann ist ja eigentlich Freitag, ne? Also in diesem Sinne, schönen Tag.

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1: Mit Thorsten Adolfs. Guten Morgen. Der Irankrieg hat den Alltag noch mal teurer gemacht. Das bestätigen neue Zahlen des Statistischen Bundesamtes. Demnach ist die Inflation weiter angestiegen. Im April lag sie bei 2,9%. Das ist der höchste Wert seit mehr als 2 Jahren. Danny Hopper aus dem News-Team. Wir können es uns denken, das liegt vor allem an den Energiepreisen.
2: Ja, die lagen im April noch mal 10% höher als im Vorjahresmonat. Das liegt vor allem an den hohen Spritpreisen an den Tankstellen. Denn wenn man sich die anderen Energieprodukte anschaut, geht die Tendenz sogar in die andere Richtung. Strom, Erdgas und Fernwärme sind sogar billiger geworden, weshalb Haushaltsenergie insgesamt im April sogar etwas günstiger war als im Vorjahresmonat. Und zu den Spritpreisen muss man auch sagen, der Tankrabatt ist in diesen Zahlen noch nicht enthalten, der kam ja erst im Mai. Die Statistiker ziehen außerdem noch einmal einen Vergleich zur Zeit, als der Ukraine-Krieg ausgebrochen war. Und da sei Energie noch mal deutlich teurer geworden als jetzt im Iran-Krieg, sagen sie.
1: Auch das Einkaufen ist zuletzt ja immer teurer geworden. Wie sieht es bei Lebensmitteln aus?
2: Also hier ist der Preisanstieg diesmal deutlich geringer mit 1,2%. Ein paar Lebensmittel stechen da aber heraus. Vor allem Zucker, Marmelade, Honig und andere Süßwaren sind teurer geworden, aber auch Fisch und Fischprodukte. Und auch bei Eiern haben die Preise stark angezogen, um fast 15%. Günstiger geworden sind dagegen Butter, Speisefette, Olivenöl, Kartoffeln und Molkereiprodukte. Auch Dienstleistungen sind wieder etwas teurer geworden, zum Beispiel Autoreparaturen, aber auch Nahverkehrstickets. Das liegt vor allem daran, dass das Deutschlandticket im Vergleich zum Vorjahresmonat teurer geworden ist.
1: Dankeschön, Danny. Und jetzt weitere Themen im Überblick. Auf dem Flughafen von Athen mussten 177 Lufthansa-Passagiere ihre Maschine über Notrutschen verlassen. Dabei wurden 3 Insassen leicht verletzt. Der Airbus, der auf dem Weg nach München war, war kurz nach dem Start zum Flughafen zurückgekehrt. Weil es in der Maschine stark gerochen hat, hatte die Crew eine Luftnotlage erklärt. Der britische Premier Starmer steht massiv unter Druck. Nach einer Nacht mit mehreren Krisensitzungen haben sowohl die Innen- als auch die Außenministerin Starmer empfohlen, einen Zeitplan für seinen Rücktritt vorzulegen. Hintergrund sind die desaströsen Wahlergebnisse seiner Labour-Partei bei den Kommunal- und Regionalwahlen. Ende vergangenen Jahres haben weniger Menschen bei uns in Deutschland Schutz gesucht als im Jahr davor. Insgesamt waren es rund 3,2 Millionen. Das war verglichen mit Ende 2024 ein Rückgang um 68.000. Die meisten von ihnen kamen aus der Ukraine, gefolgt von Syrien und Afghanistan. Das Interesse an der Altersvorsorge ist leicht gestiegen. Laut einer aktuellen Umfrage des Bankenverbandes, über die die Funke Mediengruppe berichtet, beschäftigen sich mittlerweile 4 von 10 Berufstätigen ernsthaft mit der Frage, wie sie ihr Geld für später anlegen können. Die Umfrage zeigt aber auch, dass sich die Mehrheit weiterhin nicht aktiv mit dem Thema auseinandersetzt. Besonders problematisch, gerade wer finanziell eher knapp bei Kasse ist, schaut selten auf die Vorsorge, obwohl das dort eigentlich am nötigsten wäre. Laut der Umfrage spielt die eigene wirtschaftliche Lage damit eine entscheidende Rolle dabei, ob man das Thema angeht oder lieber aufschiebt. Das waren die Nachrichten mit Thorsten Adolfs.
3: Das Wetter. Das Wetter hatten wir auch schon mal besser. Heute ist es meist wolkig. Immer wieder gibt es Regenschauer. Ein bisschen windiger ist es auch. Sonne nur vereinzelt. Das alles bei Temperaturen zwischen 10 und 14 Grad. Und auch morgen und am Donnerstag ist es eher durchwachsen. Viele Wolken, immer wieder Regen bis 17 Grad dann.
4: NRW Verkehr.
3: Und das sind die längsten Staus. Alles ab 15 Minuten Wartezeit. Wir starten auf der A1 Münster-Köln zwischen Ascheberg und Schwerte 13 Kilometer, 23 Minuten mehr. Die A2 Dortmund-Oberhausen zwischen Bottrop und Kreuz Oberhausen 6 Kilometer, 23 Minuten on top. Die 3 Oberhausen-Köln zwischen Kreuz Hilden und Kreuz Leverkusen 10 Kilometer. Das bedeutet allerdings nur 15 Minuten Zeitverlust. Seid ihr also relativ schnell durch. Die A4 Olpe-Aachen zwischen Kreuz Köln-Ost und Köln-Eifeltor 8 Kilometer, 19 Minuten. Die 44 München-Gladbach Düsseldorf zwischen Krefeld-Forstwald und Osterrad, 2 Kilometer, dauert 16 Minuten. Und die A44 Essen-Düsseldorf zwischen Ratingen-Schwarzbach und Kreuz-Düsseldorf-Nord, 3 Kilometer, 15 Minuten on top. Euch allen eine gute Fahrt mit uns.

Ich glaube, Shell möchte nicht, dass wir das machen. Hallo, Kevin Zimmer hier. Aber das ist uns egal. Da seid ihr uns nämlich wichtiger. Die haben gerade einen kleinen Preisfehler an ihren Tankstellen. Deutschlandweit, nicht überall, aber an einigen Tankstellen. Auch hier bei uns in NRW. Diesel ist nämlich erheblich günstiger als üblich. Und wo das der Fall ist, das sagen wir euch gleich in etwa 12 Minuten. Und das Beste ist, sie dürfen es bis 12 Uhr nicht erhöhen. Das ist eine Freude. Wo, sagen wir euch gleich.

0: Ich weiß auch nicht. Ich habe die Nummer schon so oft gehört, ja. Eigentlich müsste die schon fast kaputt gehört sein, aber die wird nicht schlechter, je öfter man sie hört. Das ist sehr genial. Ray und Where's My Husband?
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0: Wir finden ja schon gut so eine Woche mit Feiertag, aber einfach mal Urlaub machen ist doch irgendwie besser, oder? Bei Sandra ist das der Fall, wobei es ist ein bisschen Zwangsurlaub.
2: Ich habe einen neuen Job angefangen Anfang Januar und ging halt nicht anders von der Planung her.
0: Und deswegen hat Sandra den Urlaub auch nicht wirklich verplant.
2: Und wenn ich jetzt gewinne, kann ich sogar noch in Urlaub fliegen.
0: Und zum Glück hatte Sandra viel Zeit zum Radio hören. Sie wusste Bescheid und holt sich die garantierten 5.000 Euro ab. Sandra ist schon mal um 5.000 Euro reicher. Wie wäre es, wenn wir euch jetzt um 20.000 Euro reicher machen? Die sind garantiert in einer der nächsten drei Runden. 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Ich drücke euch auf jeden Fall die Daumen.

0: Ja, das sind doch mal erfreuliche Nachrichten für uns Autofahrer in NRW. Seit gestern Abend kann man nämlich für aktuelle Verhältnisse, muss man sagen, zu Schnäppchenpreisen tanken. Kollege Finn Weiden, es gibt dann doch ein etwas größeres Preisproblem derzeit,
1: ja,
0: oder?
1: Absolut. Und zwar bei vielen Autobahntankstellen des Shell-Konzerns. Da sind seit gestern Abend wohl bundesweit an vielen Zapfsäulen die Dieselpreise deutlich unter die 2-Euro-Marke gefallen. Die sind ja in den Raststätten meist noch mal deutlich teurer als innerorts und liegen ja immer so zwischen 2,30 € und 2,80 €. Ich habe jetzt gerade mal so ein paar Facebook-Gruppen durchgeschaut. Die Leute berichten da in den letzten 15 Stunden von Preisen teils rund um 1,80 Euro für den Liter Diesel. Aufgefallen ist das Ganze übrigens gestern Abend an einer Tankstelle in Haltern am See. Und das ging dann natürlich auch, ne, wie man es kennt, direkt durch einige Facebook-Gruppen und Foren und hat dann schnell zu langen Schlangen gestern Abend geführt.
0: So, und wir freuen uns ein bisschen jetzt doch über diese Tankregelung, genau, die es ja seit ein paar Wochen gibt. Denn dieser Fehler, der darf nicht mehr angepasst werden. Der niedrige Preis darf also erst, glaube ich, heute Mittag wieder angehoben werden. Ne?
1: Genau, bis 12 Uhr bleiben die Preise erstmal so niedrig. Da dürfen die Tankstellen dann durch die neue Regelung auch nichts dran ändern. Ich habe jetzt gerade vor einer halben Stunde auch nochmal geschaut. 1,84 Euro für den Liter auf einer Raststätte.
0: Herrlich.
1: An der A3. Herrlich,
0: auf einer Raststätte,
1: ja,
0: muss man sich mal vorstellen.
1: Wichtig hier aber, ne, die Preise gelten natürlich nur, solange der Dieselvorrat reicht.
0: Ah.
1: Könnte nämlich bis zum Mittag hier noch zu längeren Schlangen kommen. Und wie der Fehler überhaupt zustande gekommen ist, dazu hat sich jetzt Shell bisher noch nicht geäußert.
0: Ja, und sie dürfen diesen Fehler auch bis 12 Uhr nicht mehr beheben.
1: Mhm.
0: Der Dieselpreis muss laut neuem Gesetz also so bleiben. Und das gucken wir uns natürlich an diesen Autobahnraststätten. Unsere Reporter sind schon unterwegs und berichten dann gleich mal, wie es da so ist. Ja, gut gelaunt beim Tanken. Das ist selten, das schauen wir uns an. Gleich hier bei uns.

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0: Mit Sascha Käfer-Pütz. Guten Tag. Heute ist der internationale Tag der Pflege und im Bergischen wird der genutzt, um auf die wichtige Rolle der Pflegeberufe aufmerksam zu machen. In Wermelskirchen soll es heute einen Autokorso der ambulanten Pflegedienste geben. In Gummersbach steigt ab 19 Uhr ein Poetry Slam mit dem Pflegenetzwerk Oberberg und der Slammerin Eva Lisa. Doch es gibt auch weitere Aktionen. Sabine Karnitz berichtet für Radio Berg.
2: Kluge Köpfe arbeiten hier in der Pflege. So heißt eine gemeinsame Fachkräftekampagne des Rheinisch-Bergischen Kreises und der Wirtschaftsförderung. Die Kampagne zeigt in einem Kettenvideo über 50 Pflegefachkräfte, Azubis und Quereinsteiger aus dem Rheinisch-Bergischen, die erzählen, warum sie sich für diesen Beruf entschieden haben. Statt Klischees und Vorurteilen gibt es echte Einblicke in den vielseitigen Berufsalltag. Heute gibt es aber auch viele konkrete Aktionen. In Rösrath zum Beispiel einen Rollstuhl-Mitmach-Parcours.
0: Ab Mitte des Monats wird es an der großen Dünntalsperre in Wermelskirchen wieder Kontrollen geben. Der Wupperverband und die untere Wasserbehörde des Rheinisch-Bergischen Kreises wollen verstärkt kontrollieren, weil sich immer häufiger Besucher nicht an die Schutzbestimmungen rund um die wichtige Trinkwassertalsperre halten. Rund um die Talsperre ist Wandern zum Beispiel nur auf den öffentlichen Wegen erlaubt und Freizeitsport auf dem Gewässer ist tabu. Die Kontrolleure wollen zunächst aufklären. Bei gravierenden Verstößen können aber auch Bußgelder verhängt werden. Und jetzt weitere Meldungen, kurz und kompakt. Nachdem Unbekannte aus einem Handwerkerauto in Bergisch Gladbach-Caule Werkzeuge gestohlen haben, sucht die Polizei nach Zeugen. Passiert ist der Diebstahl zwischen Sonntagmorgen um 10 und gestern früh um 8:30 in der Brucher Straße. Große Freude bei den 4 großen Musikvereinen in Lindlar. Sie alle können sich über eine Spende von jeweils fast 1.400 Euro freuen. Das Geld wurde auf einem privaten Geburtstag gesammelt und soll Kindern und Jugendlichen unter anderem den Weg ins Orchester erleichtern. Fragen zur Heizungsmodernisierung, zu Fördermöglichkeiten oder erneuerbaren Energien. Dafür gibt es heute Abend in Gummersbach eine Infoveranstaltung. Um 18 Uhr können sich Bürgerinnen und Bürger im Rathaus über die kommunale Wärmeplanung informieren und mit Experten ins Gespräch kommen. Neben der Stadtverwaltung und den Stadtwerken sind auch die AG Energie, Schornsteinfeger und Energieberater vor Ort. In einem offenen Messeformat gibt es individuelle Beratungen zu unterschiedlichen Themen. Wer Interesse hat, kann ohne Anmeldung vorbeikommen. Und das waren die Nachrichten mit Sascha Käfer-Pütz. Das Radio-Berg-Wetter ist wechselhaft heute im Bergischen. Die Höchstwerte liegen in Bergisch Gladbach bei 13, in Gummersbach bei 10 Grad. Bis zum Mittag bleibt es stark bewölkt, einzelne Schauer sind möglich und auch der Nachmittag bleibt wechselhaft. Morgen weiter unbeständig bei Temperaturen zwischen 11 und 14 Grad.
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0: Der Radio-Berg-Verkehr mit einem Stau auf der Fähre nach Köln zwischen Gummersbach und Bielstein aktuell 1 Kilometer. Und der Peter meldet einen Blitzer in Gummersbach-Dieringhausen auf der Höhe des Viadukts beim Restaurant zum Hohl. Allen unterwegs, gute Fahrt.
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3: Hallo, hier ist Kevin Zimmer. Nenne mir eine Veranstaltung mit Singen, bei dem Deutschland immer verliert. Zumindest gefühlt. 3 Buchstaben. ESC. Ist doch so, oder? Schöne Grüße an Sarah Engels. Wir drücken natürlich trotzdem die Daumen. Hey, toi, toi, toi. Ne? Das ist Hauptsache nicht letzter Platz, bitte. Heute ist das erste von 2 Halbfinals. Da wird entschieden, wer noch im Finale am Samstag singen darf. Deutschland ist ja gesetzt, nicht weil wir so erfolgreich sind, sondern weil wir einer der größten Geldgeber beim ESC sind. Und wir wissen, was das bedeutet. Was da so an Geld drauf geht. Allein der Strom für die Windmaschinen, das ist... Aus ein eigenes Kraftwerk für meistens.
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0: Also ich sehe meinen Körper schon am Donnerstag bei diesem Song auf der Tanzfläche. Es wird wunderschön.
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0: Ja, seid ihr auch schon in Vorbereitung für den Vatertag. Übermorgen ist es ja soweit. Und auch wenn das Wetter naja wird, dann feiern wir trotzdem, oder? Irgendwie. Also, die finanzielle Vorbereitung für den Vatertag, die übernehmen gerne wir, besser gesagt Thomas Wagner im landesweiten Geldregenstudio.
2: Hallo von mir und guten Tag an Tim.
3: Hallo.
2: Du bist der Nächste im Geldregen.
3: Super, das
2: aufgeregt?
3: Freut mich. Ja, auf jeden Fall.
2: Das wirst du gleich wunderbar meistern. Ich drück dir auf jeden Fall schon mal die Daumen. Vor allem steht ja nächstes Jahr sowieso noch was Großes für dich an, und zwar Hochzeit.
3: Genau, ich wollte nächstes Jahr mit meiner Verlobten heiraten im Juni.
2: Was habt ihr für eine Hochzeit geplant? Irgendwas Besonderes, Standardhochzeit? Erzähl uns mal von.
3: Ja, wir wollten so mit ungefähr 60 bis 70 Personen, also der engere Familienkreis und dann noch ein paar Freunde, wollten wir schön feiern. Location haben wir uns noch nicht genau entschieden. Aber gerne was, wo alles inklusive ist, wo wir uns um nichts kümmern müssen.
2: Ja, Tim, dann kümmern wir uns doch jetzt mal um die Finanzen dafür.
3: Perfekt.
2: Dann geht's los. Hier kommt dein Geldregen.
1: 300 Euro.
3: Weiter.
1: 500 Euro.
3: Weiter.
1: 800 Euro.
3: Weiter.
1: 900 Euro.
2: Dann wünsche ich dir schon mal im Vorfeld eine schöne Hochzeit und zumindest 900 Euro gibt es vom Geldregen dazu.
3: Perfekt, super, danke schön.
2: Herzlichen Glückwunsch.
3: Danke.
2: Und dann gehen wir in die nächste Spielrunde und ich kann euch sagen, die versprochenen 20.000 Euro sind ja weiterhin drin. Jetzt in dieser oder in der nächsten Runde. Also versucht euch mal ranzuwagen.
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0: Mit Thorsten Adolfs. Guten Tag. Die Unzufriedenheit in der Bevölkerung ist hoch. Die Umfragewerte der Bundesregierung sind schlecht. Und in den vergangenen Wochen gab es kaum eine Idee, über die sich Union und SPD nicht gestritten haben. Das soll jetzt anders werden. Ein wichtiger Schritt dazu ist der Koalitionsausschuss. Heute treffen sich die Fraktionsspitzen von Union und SPD wieder und wollen gemeinsam Wege aus der Krise finden. Infos dazu von Marc Weiß.
1: Zuletzt wurde viel über die Wirtschafts- und Sozialpolitik gestritten. Wer soll wo, wie und in welcher Höhe entlastet werden? Wie viel mehr müssen Besserverdiener dazu beitragen oder soll es nur besonders Reiche treffen? In all diesen Punkten gehen die Meinungen von SPD und Union traditionell auseinander, ganz unabhängig davon, ob sie in einer Koalition sind. Weil aber die deutsche Wirtschaft nach wie vor nicht aus der Krise kommt und man fast wöchentlich wieder vor neuen Herausforderungen durch Kriege oder andere internationale Krisen steht, wollte man jetzt eigentlich schnelle und gute Ergebnisse liefern und hatte sich unter anderem auf die Entlastungsprämie geeinigt. Aber auch das hat nicht funktioniert, denn der Bundesrat hat abgelehnt, aus Sicht der Union vor allem die eigenen Parteikollegen, die dort als Länderregierungschef sitzen. Aber auch ein SPD-geführtes Land stimmte dagegen. Immerhin gibt es in der Koalition eine gewisse Selbsterkenntnis. SPD-Chef Klingbeil sagte vor ein paar Tagen, man sei in einer Phase gewesen, wo das Gegeneinander diese Koalition geprägt habe. Er wolle da aber wieder rauskommen und jetzt die großen Dinge in diesem Land angehen.
0: Und jetzt weitere Nachrichten in der Zusammenfassung. Bundeskanzler Merz ist beim Bundeskongress des Deutschen Gewerkschaftsbundes in Berlin minutenlang ausgepfiffen worden. Auslöser für die Proteste war seine Äußerung, dass alle ihren Beitrag zum Wirtschaftswachstum leisten müssten. Ohne Wachstum gäbe es keine Steuereinnahmen, dann seien auch kein leistungsfähiger Sozialstaat und keine auskömmliche Rente möglich, sagte Merz. Die Zahl der Fahrraddiebstähle in Deutschland geht weiter zurück. Dafür wird jeder einzelne Diebstahl für die Versicherer aber teurer. Im Schnitt haben sie jeden Betroffenen 1.270 Euro überwiesen und damit 80 Euro mehr als im Jahr davor. Vor allem hochwertige Fahrräder und E-Bikes würden die Kosten nach oben treiben, heißt es vom Gesamtverband der deutschen Versicherungswirtschaft. Weltweit sind im vergangenen Jahr zum ersten Mal mehr Menschen durch Gewalt und Konflikte innerhalb ihrer Heimatländer vertrieben worden als durch Katastrophen. Nach Angaben der Beobachtungsstelle für Binnenvertriebene waren es 32,2 Millionen Menschen und damit 60% mehr als im Vorjahr. Fast zwei Drittel von ihnen kommen aus dem Iran und dem Kongo. In Nordrhein-Westfalen haben im vergangenen Jahr deutlich mehr Schülerinnen und Schüler die Schule ohne Abschluss verlassen. Insgesamt waren es gut 7.400 Jugendliche, was einem Anteil von über 4% entspricht. Beim Statistischen Landesamt ist vom höchsten Stand seit 10 Jahren die Rede. Zum Vergleich, damals lag dieser Wert noch bei knapp über 2%. Ein möglicher Grund für den Anstieg ist die Situation geflüchteter Kinder und Jugendlicher. So hatten unter den ausländischen Schulabgängern ohne Abschluss besonders viele die ukrainische Staatsangehörigkeit. Soweit die Meldungen mit Thorsten Adolfs.
2: Das Wetter.
3: Ja, wir haben schon mal besseres Wetter gehabt, oder? Heute ist es größtenteils bewölkt und ab und zu gibt es Regen. Dazu ist es auch noch windig, alles bei frischen 10 bis 14 Grad. Morgen und am Donnerstag wird es nicht wirklich besser. Viele Wolken, immer mal wieder Regen. Mit etwas Glück schaffen wir da bis zu 17 Grad.
4: NRW Verkehr.
3: Und das sind die längsten Staus, alles ab 7 Minuten Zeitverlust. A1 Dortmund-Münster zwischen Kreuz Dortmund-Unna und Kamm-Zentrum 4 Kilometer, 8 Minuten mehr. Die 2 Dortmund-Oberhausen zwischen Dreieck-Bottrop und Kreuz-Oberhausen 6 Kilometer, 22 Minuten on top. Die 3 Arnheim-Oberhausen zwischen Dienstlaken-Süd und Oberhausen-Holten 1 Kilometer, seid ihr nach 7 Minuten durch. Die A4 Olpe-Aachen zwischen Kreuz-Köln-Ost und Köln-Eiffeltor 6 Kilometer, 11 Minuten. Die 57 Nimwegen-Köln zwischen Krefeld-Gartenstadt und Kreuz-Meerbusch 6 Kilometer, 7 Minuten. Und die A59 Bonn-Köln zwischen Spich und Flughafen Köln-Bonn 2 Kilometer, 11 Minuten mehr. Allen unterwegs, gute Fahrt.

Mitte Mai und es gab Schnee im Sauerland. Ist das euer Ernst? Also ja, ich will es nicht übertreiben, es war nur so leicht gezuckert, aber heute Morgen lag halt etwas weiter höher im Sauerland so ein Hauch von Schnee, ja? Da haben wir den 12. Mai und da ist man im Sauerland froh, die Schlittenhunde noch nicht in den Zwinger gepackt zu haben. Kinder, wir bringen euch heute mit dem Schlitten in die Schule.

0: Mike and Mechanics and Over My Shoulder. Der Dienstag mit Kevin Zimmer. Und wir lernen ja euch richtig kennen hier auch im Geldregen, ja? Und da stellen wir fest, dass dieser Geldregen nicht nur ein einfacher Geldregen ist, sondern er kann so viel mehr für euch bedeuten. Urlaub, Autoreparatur oder auch eine Hochzeitsfeier.
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0: Auf Tim wartet nämlich das große Ja-Wort.
2: Ich wollte nächstes Jahr mit meiner Verlobten heiraten im Juni. Location haben wir uns noch nicht genau entschieden, aber gerne was, wo alles inklusive ist, wo wir uns um nichts kümmern müssen.
0: Das ist immer entspannter, bedeutet aber auch, kostet mehr. Da kommen wir ins Spiel. Tim hat sich gerade 900 Euro aus dem Geldregen geholt. Das lässt doch schon mal entspannter planen. Oder? Was plant ihr? Extra Kohle kann man dafür sicherlich gebrauchen. Wir haben 20.000 Euro versteckt. In dieser oder der nächsten Runde sind sie drin. 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

0: bin ich schadenfroh. Ich bin ein bisschen schadenfroh, bin ich. Ich sag's, wie es ist. Hallo, Kevin Zimmer hier. Wir haben es ja auch schon gesagt, an vielen Shell-Autobahntankstellen ist der Diesel gerade besonders billig. Ich kann mir nicht vorstellen, dass Shell es mag, dass wir drüber reden. Aber ist uns egal. Diesen Preisfehler dürfen Sie bis 12 Uhr nicht korrigieren. Und da kommt meine Schadenfreude ins Spiel. Das, aha, so, das spricht sich jetzt rum. An der A1 bei Lichtenberg zum Beispiel, Autobahntankstelle. Da, wo man sonst eine Niere verkaufen muss, um sich einen Liter Sprit zu leisten. Ich meine, Autobahntankstelle, was die da nehmen. Ja? Da kostet der Liter Diesel aktuell 1,84 Euro. Und genau da steht mein Kollege Thorsten Ortmann gerade. Thorsten, du hast bestimmt eine Menge glücklicher Autofahrer heute getroffen, oder?
1: Ja, Kevin, und viele sind sogar extra heute Morgen hierher gefahren, denn 1,84 Euro für einen Liter Diesel, das ist wirklich unschlagbar. Und dann auch noch an einer Autobahntankstelle, eine echte Sensation. Haben Sie schon mal so günstig an einer Autobahntankstelle getankt?
2: Ich war erst mal gefragt, ob das richtig sein kann. Ich habe zweimal hingeguckt. Also ich habe gar nicht auf das große Schild geachtet und habe dann erst an der Tanksäule hier gesehen, dass es so günstig war.
3: Meine Frau hat mich angerufen, die hat es im Radio gehört. Ich fahr mal schnell dahin, der Tank ist leer. Und deswegen bin ich mal kurz hingefahren.
1: Ja, und können Sie es glauben, 1,84?
3: Ich kann es kaum glauben, ja.
4: Ich tanke normalerweise überhaupt nicht an der Autobahntankstelle. Ich bin jetzt nur deswegen hingefahren.
1: Wahrscheinlich ist Shelly einen Fehler unterlaufen und der Tankwart meinte vorhin schon zu mir, da ist wahrscheinlich jemand in der Zentrale in Hamburg heute seinen Job los. Und viele konnten auch gar nicht glauben, dass es hier an der A1 keinen Rückstau gibt, bis auf die Autobahn bei den Preisen.
5: Ich habe gedacht, hier ist eine Riesenschlange, aber ist gar nicht.
1: Ja.
5: Die Leute scheinen offensichtlich doch irgendwie ein bisschen Skrupel zu haben. Und haben
1: wahrscheinlich glaubt es keiner so richtig.
5: Keiner richtig. Das ist keiner.
1: Haben Sie es zufällig erfahren? Oder?
5: Ich habe es im Radio gehört. Ah, und dann habe ich schon gedacht, oh Gott, die Sachen Lichtendorf ist auch, ist auch dabei. Und dann habe ich mir gedacht, das wird bestimmt nichts werden. Der wird bestimmt bis auf der Autobahn Stau sein. Aber war nicht. Ich bin direkt dran gekommen. Ich habe gar nicht warten müssen.
1: Gähnende Leere herrscht dagegen auf der anderen Seite der A1 an der Aral-Tankstelle. Da kostet der Liter Diesel nämlich satte 2,52 Euro, also fast 70 Cent mehr. Das könnte natürlich gleich hier um 12 Uhr auch passieren, wenn Shell die Preise wieder erhöhen darf. Bis dahin haben aber viele erstmal hier ein breites Grinsen auf dem Gesicht, wie zum Beispiel Markus.
2: Ja, Glück für die Verbraucher jetzt in dem Fall. Dann hat ja diese Bremse da in dem Fall einmal tatsächlich was gebracht. Wird sich sicherlich nicht wiederholen so schnell.
0: Nee, das glaube ich auch nicht. Vielen Dank, Thorsten Ortmann, für uns vor Ort. Shell hat sich übrigens zu den Gründen für diese günstigen Dieselpreise noch nicht geäußert. Aber ist egal, ihr könnt noch bis 12 Uhr tanken. Bis 12 Uhr dürfen die nichts mehr ändern an dem Preis.
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0: Also wenn Krankenhäuser, Altenheime und Pflegedienste plötzlich mal 24 Stunden dicht machen würden, ich glaube, wir hätten ja schneller Chaos als morgens auf der A4. Nicole Schmitz hier nochmal aus dem Radioberg Morgen. Tag der Pflege heute. Also der perfekte Moment eigentlich, mal drüber zu reden, wie dieser Job wirklich ist. Das machen heute Abend Pflegekräfte selbst beim ersten Pflege-Poetry-Slam im Oberbergischen. Unter anderem auch Patricia.
1: So ein Poetry-Slam, der ist echt, der ist von uns selbst erzählt, so dass da nochmal Gefühle nach außen getragen werden. Wir Pflegende auch nochmal zeigen können, hey, wir sind da und wir freuen uns, wenn ihr kommt und Danke sagt.
0: Mitmachen oder zuhören ab 18 Uhr heute Abend im Gummersbacher Innovation Hub. Eine coole Sache. Bis morgen, ihr Lieben. Dann ist ja quasi Freitag.
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0: Es ist 11:30.
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0: Mit Sascha Käfer-Pütz. Guten Tag. Poetry Slam, Autokorso und Podiumsdiskussion. Heute wird es kreativ im Bergischen. Anlass ist der Internationale Tag der Pflege und sowohl der Rheinisch-Bergische als auch der Oberbergische Kreis haben sich einiges einfallen lassen, um die Pflegeberufe ins Rampenlicht zu rücken. Das Spektrum der Aktionen reicht von Gummersbach bis Wermelskirchen. Sabine Karnitz mit den Details für Radio Berg.
2: In Gummersbach steigt ab 19 Uhr im InnoHub ein Poetry Slam mit dem Pflegenetzwerk Oberberg und der Slammerin Eva Lieser. In Wermelskirchen macht ein Autokorso auf die Bedeutung der Pflege aufmerksam. Und in Rösrath gibt es zum Beispiel Mitmachaktionen wie einen Rollstuhlparcours. Passend dazu veröffentlicht die Fachkräftekampagne »Kluge Köpfe arbeiten hier in der Pflege«. Ein besonderes Kettenvideo. Über 50 Pflegefachkräfte, Azubis und Quereinsteiger aus dem Rheinisch-Bergischen Kreis erzählen darin, warum sie sich für diesen Beruf entschieden haben.
0: Es sind erfreuliche Ergebnisse. Die Menschen bei uns im Bergischen sind seltener von Armut bedroht als anderswo in NRW. Das zeigt eine aktuelle Auswertung der Landesstatistiker. Demnach lag die Armutsgefährdungsquote in der Region Köln, zu der auch der Oberbergische und der Rheinisch-Bergische Kreis gehören, letztes Jahr bei 16,9%. Das ist deutlich unter dem Landesdurchschnitt von 17,8%. Während sich die Lage in NRW insgesamt leicht verbessert hat, blieben die Werte im Bergischen stabil auf dem Niveau des Vorjahres. Als armutsgefährdet gelten Menschen, die weniger als 60% des mittleren Einkommens zur Verfügung haben. Und jetzt weitere Meldungen kurz und kompakt. Nachdem Unbekannte aus einem Handwerkerauto in Bergisch Gladbach Kaule Werkzeuge gestohlen haben, sucht die Polizei nach Zeugen. Passiert ist der Diebstahl zwischen Sonntagmorgen um 10 und gestern früh um 8:30 in der Brucher Straße. Wer in Burscheid dazu beiträgt, Denkmäler zu pflegen und zu erhalten, kann dafür Fördermittel bekommen. Die Stadt erhält Gelder aus dem Denkmalförderprogramm des Landes. Projekte rund um die Denkmalpflege werden unterstützt. Einzelpersonen, Kirchen oder auch Gemeinschaften können bis zum 14. Juni Förderanträge stellen. In Bergisch Gladbach-Herborn haben falsche Wasserwerker eine Seniorin bestohlen. Laut Polizei haben die beiden Männer gegen 3:15 an der Tür einer 86-Jährigen geklingelt. Sie zeigten der Seniorin Ausweise und gaben vor, dringend die Wasserleitungen in der Wohnung kontrollieren zu müssen. Im weiteren Verlauf gab einer der angeblichen Wasserwerker vor, im Badezimmer arbeiten zu müssen, während der andere die alte Dame ablenkte. Kurze Zeit später verließen die Männer die Wohnung. Im Nachhinein zeigte sich, dass sie eine Goldkette aus einem Schmuckkästchen gestohlen hatten. Die Polizei ermittelt und sucht nun nach den Dieben. Und das waren die Nachrichten mit Sascha Käfer-Pütz. Das Radio Berg Wetter. Grau und kühl ist es bei uns im Bergischen. Aktuell liegen die Temperaturen in Leichlingen bei 8, in Wiel sind es 6 Grad. Der Tag bleibt wechselhaft mit einzelnen Schauern. In der Nacht kommt Regen und auch morgen bleibt es mit Höchstwerten zwischen 11 und 14 Grad unbeständig.
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0: Der Radio Bergverkehr mit der 18 Dortmund. Da hat es zwischen Remscheid und Remscheid-Lennep einen Unfall gegeben. Aktuell wird der Verkehr an der Unfallstelle vorbeigeführt. Ihr steht zwischen Wermelskirchen und Remscheid-Lennep. In einem Stau von 4 Kilometern dauert eine gute halbe Stunde länger. Und rüber auf die Fähre nach Köln zwischen Gummersbach und Bielstein. 1 Kilometer Stau. Hier solltet ihr 5 Minuten mehr Zeit einplanen. Allen unterwegs, gute Fahrt.
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3: Mit Kevin Zimmer, schön, dass ihr da seid an diesem Dienstag. Heute ist nicht nur Dienstag, heute ist auch Tag der Pflege. Schwerer Job, stressig und mehr Geld. Aus meiner Sicht wäre auch gut. Und trotzdem liebt ihr euren Job, wenn ihr in der Pflege arbeitet. Und deswegen an alle, die gerade in der Pflege arbeiten und uns hören. Ey, einfach danke. Voll die Liebe. Und dieser Song ist für euch. Einfach für die gute Laune. Das braucht man, glaube ich, manchmal in dem Job. Cyril, hier ist Stumbling In.

0: Ich spiele als nächstes mit Nadine jetzt hier gleich im Geldregen. Hallo Nadine.
1: Hallo.
0: Du bist vorher aber noch gerade unterwegs und zwar auf der Mission Lebensmittel retten. Was machst du genau?
1: Ja, ganz genau. Ich bin ehrenamtlich aktiv bei Foodsharing. Das ist ein Verein, der sich darum kümmert, dass Lebensmittel nicht weggeschmissen werden, die noch genießbar sind. Und da bin ich gerade.
0: Gute Sache. Das heißt, du klapperst Supermärkte ab, Bäckereien ab, sammelst das Zeug ein und verteilst es danach.
1: Ganz genau. Also gerade habe ich Kartoffeln eingesammelt und Kuchenteige.
0: Und die werden dann gleich auch irgendwie abgeholt?
1: Ganz genau. Die werden dann verteilt und wandern in viele Hände und schlussendlich sorgen diese ganz vielen Hände dafür, dass die Lebensmittel nicht im Müll landen.
0: Gute, wichtige Sache. Und ich finde ja auch, es könnten noch viel mehr sich dran beteiligen, auch vor allem hier die Supermarktketten und so weiter. Ne? Das ganze Zeug muss einfach nicht weggeschmissen werden. Absolut, ja. Schön, dass wir drüber gesprochen haben hier. Dann schicke ich dich jetzt in den Geldregen und das läuft hoffentlich auch so gut.
1: Okay, alles klar.
2: 200 Euro.
1: Weiter.
2: 400 Euro.
1: Weiter.
2: 500 Euro.
1: Weiter.
2: 650 Euro.
1: Stopp, stopp.
0: Okay. Ja, guck mal, nicht nur im Lebensmittel retten bist du gut, sondern auch im Geld aus dem Geldregen retten sozusagen.
1: Ich freue mich.
0: 650 Euro für dich, herzlichen Glückwunsch.
1: Ja, danke, cool.
0: Und damit wird es an dieser Stelle jetzt wieder ernst. Aber es muss ja eigentlich gar nicht ernst sein, sondern es könnte so schön sein. 20.000 Euro sind damit jetzt in dieser neuen Spielrunde auf jeden Fall drin. 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
1: Mit Thorsten Adolfs. Guten Tag. Die Bundesregierung rührt gerade die Werbetrommel für ihre geplanten Sozialreformen. Bundeskanzler Merz war deshalb heute beim Bundeskongress des Deutschen Gewerkschaftsbundes und es gibt einfachere Termine. Danny Hopper aus dem News-Team. Merz kam bei den rund 400 DGB-Delegierten kaum durch. Stattdessen gab es ein Pfeifkonzert und Buhrufe für ihn.
2: Ja, seine Worte kamen nicht gut an. Ohne Wachstum kein Wohlstand und dafür müsse Deutschland sich aufraffen, sagte Merz. Man brauche Modernisierungen. Als er die beschlossenen Sparmaßnahmen bei der gesetzlichen Krankenversicherung ansprach, gab es die ersten Pfiffe und Zwischenrufe. Und auch als es um die geplante Reform bei der Rente ging, wurde er von Buhrufen und Gelächter unterbrochen. Da brachte es auch nichts, dass Merz betonte, dass das alles keine Bösartigkeit von ihm oder der Bundesregierung sei, sondern Demografie und Mathematik. Und auch nicht, dass er von einer großen Chance statt von einer Bedrohung sprach. Der Kanzler hatte hier heute keinen leichten Stand.
1: Merkte man auch an dem, was DGB-Chefin Fahimi beim Kongress in Richtung Merz sagte.
2: Ja, sie sagte, viele Menschen hätten den Eindruck, dass hinter den ganzen Reformen am Ende des Tages vor allem Einschnitte und Kürzungen stünden. Fahimi lehnte zum Beispiel noch einmal die Ausweitung der täglichen Arbeitszeit klar ab und forderte eine faire Lastenverteilung. Auch die Rentenpläne der Regierung kritisierte sie. Man habe schon mal versprochen, die Altersvorsorge abzusichern. Bezahlt habe man schon genug mit der Erhöhung des Renteneintrittsalters, der Abschaffung der Altersteilzeit und der Absenkung des Rentenniveaus. Also der Deutsche Gewerkschaftsbund sieht bei den ganzen geplanten Reformen vor allem eine einseitige Belastung.
1: Danke, Danny. Und jetzt weitere Themen kurz und kompakt. Der Rückversicherer Munich Re meldet einen deutlichen Gewinnsprung. Der Nettogewinn legte verglichen mit dem Vorjahr um mehr als die Hälfte zu, auf 1,7 Milliarden Euro. Nach Angaben des DAX-Konzerns lag das daran, dass es weniger Großschäden gab. Die Feuerwehr hat in Wuppertal an einer vielbefahrenen Kreuzung zwei Wohnhäuser evakuiert. Das heißt, in einem der Häuser hätten zwei Kellerwände nachgegeben. Vermutlich sei die Bodenplatte unterspült worden. Beide Gebäude gelten als akut einsturzgefährdet. Auf einem Truppenübungsplatz in der Nähe von Oldenburg ist ein Bundespolizist ums Leben gekommen. Er hatte dort an einer Schießübung teilgenommen. Die Staatsanwaltschaft Lübeck geht von einem Unfall aus. Was genau passiert ist, sagen die Ermittler nicht. Kulturstaatsminister Weimer fordert, dass das Europageschäft von TikTok in europäische Hände kommt. Bei einem Treffen der EU-Kulturminister in Brüssel schlug er vor, sich dabei am Vorgehen der USA zu orientieren. Weimer begründet die Forderung mit der massiven Datensammlung der Plattform. Er kritisiert, dass die EU keine Kontrolle über die Server habe und es sei auch nicht klar, was mit den Daten der vor allem jungen Nutzerinnen und Nutzer passiere. TikTok weist die Vorwürfe zurück. Man leite keine Daten an den chinesischen Staat weiter, heißt es. Das Unternehmen behauptet, Informationen vor allem in Irland und Norwegen zu speichern. Das waren die Nachrichten mit Thorsten Adolfs.
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4: Na, besseres Wetter hatten wir schon, ne? Das kennen wir aus vergangenen Wochen. Heute gibt es dagegen viele Wolken am Himmel und es gießt immer mal wieder. Es ist auch ein bisschen windig und die Temperaturen liegen zwischen 10 und 14 Grad. Die Sonne hat es echt schwer heute. Auch morgen und Donnerstag sieht es eher trist aus, überwiegend wolkig und das Ganze mit Regen garniert. Höchstwerte dann so bis 17 Grad.
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4: Und jetzt die längsten Staus, alles ab 12 Minuten Wartezeit. A1 Köln-Dortmund zwischen Wermelskirchen und Remscheid-Lennep 3 Kilometer, 13 Minuten mehr. Die A2 Dortmund-Oberhausen zwischen Bottrop und Kreuz-Oberhausen 5 Kilometer, hier sind 16 Minuten on top. Die A40 Duisburg-Essen zwischen Essen-Frohnhausen und Dreieck-Essen-Ost 5 Kilometer, 12 Minuten. Die A52 Düsseldorf-Essen zwischen Essen-Süd und Dreieck-Essen-Ost 1 Kilometer, 15 Minuten mehr. Und die A59 Bonn-Köln zwischen Spich und Flughafen Köln-Bonn 4 Kilometer macht 12 Minuten. Euch ein gutes Ankommen.
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4: Mit Kevin Zimmer, schön, dass ihr da seid. Hallo, schönen Dienstag. Das war ein heißer Flug. Ich mache schon diese anrüchige Atmosphäre gerade in meiner Stimme nach. Ein 55-jähriger Mann und eine 60-jährige Frau sind auf einem Flug von Panama nach Argentinien. Ich sag mal so, der Flug war nicht der einzige Luftverkehr auf diesem Flug. Ja, eine Frau mit Enkel, die dahinter saß, waren relativ geschockt, die beiden. Erklär mal so einem Kind, warum der Sessel vor allem so die ganze Zeit wackelt und nicht aufhört. Das Paar wurde übrigens dann am Zielflughafen festgenommen. Ja, geht ja auch nicht hier. Ja, komplett nackt dann irgendwann. Was ich mich eher frage, wir sind ja vermutlich alle schon mal geflogen. Wir kennen ja die Platzverhältnisse da. Ich frag mich, wie ging das?
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4: Was? Ach so, Business Class. Ja dann. Woher wisst ihr, dass da genug Platz für da ist? Ich will's gar nicht wissen.

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0: Ich kann mir vorstellen, das ist ein Traumjob für alle Fußballverrückten, oder? Der US-TV-Sender Vox One sucht einen Chief World Cup Watcher. Yes. Das ist ein toller Name, ich will das allein schon wegen des Namens. Ja. Er oder sie soll, oder besser darf, sich alle WM-Spiele angucken und wird auch noch dafür bezahlt. Das Gehalt $50.000. Allerdings gibt es zwei kleine Haken, Thorsten Ortmann. Wo liegen die Haken?
1: Ja, Haken 1 ist der Arbeitsplatz. Das ist nämlich ein Glasstudio mitten auf dem belebten Times Square in New York City. Und

0: Und selbst an Nicht-WM-Tagen kommen da bis zu 500.000 Menschen pro Tag hin. Also da wird bei dem Gewinner so richtig Zoo-Feeling aufkommen. Dann Haken 2. Man muss sich alle 104 WM-Spiele angucken. Das sind 156 Stunden reine Spielzeit. Und da sind dann auch echte Fußball-Leckerbissen dabei, wie Kap Verde gegen Saudi-Arabien. Tja, kann man nur gute Unterhaltung wünschen. Oder hoffentlich hat der TV im Glascube auch noch ein Alternativprogramm parat. Und Haken 3. Man muss neben dem ganzen Fußballgucken auch noch arbeiten. Sprich, der Chefangucker oder die Chefanguckerin sind auch als Content-Creator gefragt. Das heißt, sie sollen fleißig Inhalte in den sozialen Medien teilen, um dann mit den Fans weltweit in Kontakt zu treten.
1: Ach, man muss doch was tun fürs Geld. Na ja, gut. Ab sofort kann man sich für den Top-Job bewerben. Gibt's denn schon aussichtsreiche Bewerber?
0: Ja, ganz vorne liegt dieser Bewerber. Ich lebe in Queens und kann die U-Bahn nehmen. Und ich bin Italiener und kann darum jede Nation anfeuern. Und Levi hat sich für sein Bewerbungsvideo schon mal auf dem Times Square breit gemacht mit einem Campingstuhl. Und nebenbei macht er auch noch Interviews mit seinen Landsleuten, die ja fußballmäßig super informiert sind.
2: Who got winning World Cup? Team Jersey. Team Jersey? It's countries, my man.
0: Und auch ein ganz heißer Kandidat ist Marcelo aus Brasilien.
3: I'm the master of my own bladder.
0: Ich bin der Herr meiner Blase. Ich kann 90 Minuten plus Verlängerung und Elfmeterschießen gucken oder auch eine 6-stündige Dokumentation über Chihuahuas gucken, ohne auf die Toilette zu müssen.
3: Without going one single time to the restroom.
1: Ja, ich glaube, der hat eine große Familienpackung Granofink oder so. Ich weiß es nicht. Der US-TV-Sender Vox One sucht einen Chief World Cup Watcher. Ja, der darf sich alle WM-Spiele angucken und auf Social Media kommentieren und bekommt dafür 50.000 Dollar. Thorsten Ortmann hatte die Infos. Danke. Ich überlege mich ernsthaft dazu bewerben.
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1: Mit Sascha Käfer-Pötz. Guten Tag. Heute ist Internationaler Tag der Pflege und im Bergischen wird der genutzt, um auf die wichtige Rolle der Pflegeberufe aufmerksam zu machen. In Wermelskirchen soll es heute einen Autokorso der ambulanten Pflegedienste geben. In Gummersbach steigt ab 19 Uhr ein Poetry Slam mit dem Pflegenetzwerk Oberberg und der Slammerin Eva Lisa. Doch es gibt noch viel mehr Aktionen. Sabine Karnitz mit weiteren Infos für Radio Berg.
3: Kluge Köpfe arbeiten hier in der Pflege. So heißt eine gemeinsame Fachkräftekampagne des Rheinisch-Bergischen Kreises und der Wirtschaftsförderung. Die Kampagne zeigt in einem Kettenvideo über 50 Pflegefachkräfte, Azubis und Quereinsteiger aus dem Rheinisch-Bergischen, die erzählen, warum sie sich für diesen Beruf entschieden haben. Statt Klischees und Vorurteilen gibt es echte Einblicke in den vielseitigen Berufsalltag. Heute gibt es aber auch viele konkrete Aktionen. In Rösrath zum Beispiel einen Rollstuhl-Mitmachparcours.
1: Weil es versucht haben soll, einen Mord in Auftrag zu geben, muss sich seit heute Vormittag ein Mutter-Tochter-Gespann vor dem Kölner Landgericht verantworten. Laut Staatsanwaltschaft wollten sie den Ehemann der 36-jährigen Tochter von einem Auftragskiller töten lassen. Grund dafür sollen andauernde Trennungs- und Sorgerechtsstreitigkeiten gewesen sein. Um ihren Plan in die Tat umzusetzen, soll die 62-jährige Mutter letzten September nach Mallorca geflogen sein, wo sich ihr Schwiegersohn zu diesem Zeitpunkt aufhielt. Vor Ort soll sie einen Restaurantbetreiber nach einem Auftragskiller gefragt haben. Der ging zum Schein auf den Deal ein und verlangte dafür 5.000 Euro, die Frau auch zahlte. Anstatt einen Killer zu engagieren, informierte der Gastronom das potenzielle Opfer über den Plan. Und jetzt weitere Meldungen, kurz und kompakt. Wer in Burscheid dazu beiträgt, Denkmale zu pflegen und zu erhalten, kann dafür Fördermittel bekommen. Die Stadt erhält Gelder aus dem Denkmalförderprogramm des Landes. Projekte rund um die Denkmalpflege werden unterstützt. Einzelpersonen, Kirchen oder auch Gemeinschaften können bis zum 14. Juni Förderanträge stellen. Unbekannte haben am Freitagabend in Gummersbach-Derschlag einen Porsche gestohlen. Der graue Panamera mit dem Kennzeichen GMOB11 parkte zwischen 18 und 22 Uhr am Straßenrand der Straße Stauweier. Die Polizei sucht Zeugen. In Bergisch Gladbach-Herborn haben falsche Wasserwerker eine Seniorin bestohlen. Laut Polizei haben die beiden Männer gegen 3:15 an der Tür einer 86-Jährigen geklingelt. Sie zeigten der Seniorin Ausweise und gaben vor, dringend die Wasserleitungen in der Wohnung kontrollieren zu müssen. Im weiteren Verlauf gab einer der angeblichen Wasserwerker vor, im Badezimmer arbeiten zu müssen, während der andere die alte Dame ablenkte. Kurze Zeit später verließen die Männer die Wohnung. Im Nachhinein zeigte sich, dass sie eine Goldkette aus einem Schmuckkästchen gestohlen hatten. Die Polizei ermittelt und sucht nun nach den Dieben. Und das waren die Nachrichten mit Sascha Käfer-Pötz. Das Radio Berg Wetter. Das Bergische zeigt sich heute von seiner trüben Seite. In Rösrath sind es aktuell 10, in Hückeswagen 7 Grad. Am Nachmittag bleibt es wechselhaft mit einzelnen Schauern. In der Nacht zieht Regen durch. Morgen geht es dann ähnlich weiter. Die Höchstwerte liegen zwischen 11 und 14 Grad.
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1: Der Radio Bergverkehr, bitte Vorsicht auf der Fehnach Olpe zwischen Untereschbach und Overath. Da liegen Gegenstände auf der Fahrbahn, außerdem steht da ein Pannenauto. Das sind die Staus, die 1 nach Dortmund zwischen Remscheid und Remscheid-Lennep. 1 Kilometer Stau nach Unfall und rüber auf die Fehnach Köln zwischen Gummersbach und Bielstein. 1 Kilometer Stau, hier dauert es 5 Minuten länger. Für euch. Allen unterwegs. Gute Fahrt.
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4: Hallo, hier ist Kevin Zimmer. Bist du einmal in New York? Ja, was steht da so auf der To-Do-Liste? Shoppen. Ja, klar. Ja, da ging es Pink jetzt nicht anders. Zumindest der Tochter. Die ist ja gerade mit ihrer Familie nach New York gezogen. Und Tochter Willow wollte natürlich in New York shoppen. Ja, sie hat ihr sprechendes Portemonnaie dabei gehabt, ihren Papa. Praktischerweise ist er auch gleichzeitig Tütenträger. Also er durfte nicht nur zahlen, er durfte auch alle Tüten tragen. Dafür sind wir doch da, wir Papas. Hier ist Pink jetzt mit... Trustful, damit das Geld wieder reinkommt, ne?

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0: Life and Sound für euren Dienstag. Kevin Zimmer hier, Tag zusammen. Und es sieht ja sehr grau derzeit in NRW draußen aus. Ja, mit so einem strahlenden Gelbstich ab und zu.
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0: Ja, die Münzen, die auf euch niederregnen, die glänzen halt sehr. Die haben wir vorher schön poliert, ja, damit ihr ordentlich was auffangen könnt und damit es richtig hübsch aussieht im Geldregen. Deswegen jetzt schnell rüber zu Thomas Wagner ins landesweite Geldregenstudio. Du hast den nächsten Kandidaten oder die nächste Kandidatin.
2: Als nächstes spiele ich mit Beate, die ich quasi mit dem Geldregen gerade aus der Eisdiele rausgelockt habe. Ne? Ist richtig so?
3: Das ist richtig, genau so.
2: Du wolltest dir eigentlich ein leckeres, schönes Eis holen. Welche Sorten?
3: Was am leckersten aussieht, ist Schoko.
2: Ja, Schoko, okay. Ja, Mensch. Vielleicht ist ja gleich auch ein Spaghetti-Eis oder ein großes Bananensplit oder sowas drin.
3: Ja, vielleicht kriege ich zwei Kugeln, das stimmt.
2: Ja, mit Sahne.
3: Natürlich mit Sahne.
2: Beate, dann schicke ich dich mal im Geldregen rein und wir gucken mal dann.
3: Okay.
2: Geht los.
3: Geht los.
1: 200 Euro.
3: Weiter.
1: 350 Euro.
3: Weiter.
1: 400 Euro.
3: Stopp.
2: Boah, das ist jetzt aber der große XXL-Fruchtbecher. Mit Sahne auf jeden Fall.
3: Doppelte Sahne.
2: Ja. Beate, herzlichen Glückwunsch zu 400 Euro.
3: Lieben Dank.
2: Sehr gerne. Lass es dir schmecken.
3: Mach ich ganz bestimmt. Danke, danke.
2: Ja gut, das war natürlich schon eine schnelle Runde hier mit der Beate. Ich erinnere euch aber nochmal an die 20.000 Euro, die ja eigentlich hier drin sind im Geldregen gerade. Ne? Also vor 20.000 Euro bitte nicht Stopp sagen. Jetzt auch in dieser neuen Spielrunde.
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1: Mit Christian Böder, guten Tag. Unsere Welt wird immer digitaler, aber das bringt auch Risiken mit sich. Cyberkriminelle nutzen immer mehr Möglichkeiten für Angriffe. Wie groß das Problem bei uns inzwischen ist, das zeigt das neue Lagebild Cybercrime des Bundeskriminalamtes. Malte Albrecht aus dem Newsteam, die Zahlen sind schon alarmierend.
2: Ja, absolut. Laut BKA wurden letztes Jahr rund 335.000 Fälle von Cybercrime registriert. Etwa 2/3 der Angriffe kamen aus dem Ausland oder von unbekannten Tatorten. Deutschland sei als drittgrößte Volkswirtschaft der Welt ein Hauptziel, heißt es. Vor allem Angriffe auf Firmen, Behörden und kritische Infrastrukturen nehmen demnach zu. Die größte Bedrohung bleibt laut BKA Ransomware. Dabei verschlüsseln die Täter die Daten ihrer Opfer und versuchen, Lösegeld zu erpressen. Sorgen macht den Ermittlern inzwischen auch, dass Kriminelle immer häufiger KI nutzen, um Angriffe schneller und professioneller durchzuführen.
1: Hat die Polizei denn überhaupt eine Chance gegen diese oft anonymen Täter aus dem Ausland?
2: Also das BKA sagt, die Bedrohung im Netz verändert sich ständig. Cyberkriminelle entwickelten ihre Methoden immer weiter. Bundesinnenminister Dobrindt fordert deshalb mehr Befugnisse für die Sicherheitsbehörden. Die Ermittler dürften im Netz nicht nur zuschauen, sondern müssten technisch und rechtlich mit den Tätern mithalten und zurückschlagen können. Trotzdem, es gibt schon erste Erfolge. Durch internationale Aktionen wie die Operation Endgame konnten zuletzt wichtige Netzwerke von Hackern zerschlagen werden.
1: Vielen Dank, Malte. Und das sind weitere Nachrichten in der Zusammenfassung. Eine schwache Industrieproduktion, steigende Energiepreise und eine Inflation über der 2%-Marke belasten weiter die deutsche Wirtschaft. Trotzdem haben Finanzexperten ihre Konjunkturerwartungen in diesem Monat etwas hochgeschraubt. Der Index des Leibniz-Zentrums für europäische Wirtschaftsforschung stieg um 7 Punkte. Der Grund, die Experten rechnen mit einem baldigen Ende des Irankriegs. Musiker und Konzertveranstalter fordern von der Bundesregierung schärfere Regeln gegen Wucherpreise beim Wiederverkauf von Tickets. Händler kauften große Mengen Tickets ein und verkauften sie dann mit enormen Preisaufschlägen weiter. Das schadet der Branche und den Fans, heißt es in einem offenen Brief mit dem Titel »Gegen Wucher und Betrug«. Deutschlands größter Rüstungskonzern Rheinmetall baut Kamikaze-Drohnen. Es geht um ein Drohnensystem mit einer Reichweite von 100 Kilometern, das bis zu 70 Minuten in der Luft bleiben kann, bevor es einschlägt und explodiert. Firmenchef Pappberger sagte bei der Online-Hauptversammlung von Rheinmetall, man gehe mit dem System am Standort Neuss in Serienproduktion. Immer mehr Menschen in Deutschland sind mit unserem Gesundheitssystem unzufrieden. Das zeigt eine repräsentative Umfrage im Auftrag der Krankenkasse DAK Gesundheit. Zwar bewerteten rund 60% der Befragten unsere Gesundheitsversorgung weiter mit gut oder sehr gut. Vor 10 Jahren waren es aber noch über 80% gewesen. Die Zufriedenheit begann vor allem ab 2022 zu bröckeln. Krankenhäuser kommen bei der Umfrage noch relativ gut weg. Nur jeder 10. hat einen schlechten Eindruck. Mehr enttäuscht oder verärgert waren viele Befragte über die ärztliche Versorgung. Die Mehrheit blickt außerdem pessimistisch in die Zukunft. 60% erwarten steigende Kosten und eine verstärkte Zweiklassenmedizin. Das waren die Nachrichten mit Christian Böder.
3: Das Wetter.
4: Ja, das Wetter ist nach wie vor ein bisschen verkorkst. Heute haben wir viele Wolken und immer wieder Regenschauer. Dazu frischt der Wind auf. Temperaturen liegen bei 10 bis 14 Grad. Ab und zu schafft es mal einen Sonnenstrahl zu uns. Das war's dann aber auch. Morgen und Donnerstag ist es weiter durchwachsen. Wolken, Regen und sehr selten Sonne. Bei maximal 17 Grad.
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4: Und das sind die längsten Staus, alles ab 8 Minuten Zeitverlust. A2 Oberhausen, A2 Dortmund-Oberhausen zwischen Bottrop und Kreuz Oberhausen, 5 Kilometer, 25 Minuten mehr. Die A3 Arnheim, die... Und das sind die Staus, alles ab... Und das sind die aktuellsten Staus, alles ab 8 Minuten Zeitverlust. A2 Dortmund-Oberhausen zwischen Bottrop und Kreuz-Oberhausen, 5 Kilometer, 25 Minuten. Die A3 Köln-Arnheim zwischen Kreuz-Oberhausen-West und Kreuz-Oberhausen, 4 Kilometer, seid ihr nach 8 Minuten durch. Die A4 Köln-Aachen zwischen Dreieck Köln-Holmer und Köln-Eifeltor, 6 Kilometer, hier sind es 10 Minuten. Die A40 Dortmund-Duisburg zwischen Bochum-Wattenscheid-West und Dreieck Essen-Ost, 5 Kilometer, 20 Minuten on top. Die 42 Kamp-Lindfort-Dortmund zwischen Duisburg-Nord und Kreuz-Oberhausen-West, 2 Kilometer, 8 Minuten mehr. Die A59 Bonn-Köln zwischen Spich und Flughafen Köln-Bonn, 4 Kilometer, 16 Minuten. Und allen unterwegs eine gute Fahrt. Das war's.
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4: Kevin Zimmer hier. Ja, ich muss mich ein bisschen in Stimmung bringen. Es geht jetzt nach Bayern, nach München. Und die Stadt München hat jetzt eine Neuerung fürs Oktoberfest beschlossen, falls ihr dahin wollt in diesem Jahr, ja? Lasst die Shampoosflaschen da, wo sie sind, ja? Es ist ab diesem Jahr verboten, auf dem Oktoberfest Shampoosduschen durchzuführen, ja? Hier, schütteln, aufmachen, rumspritzen, ja? Es ist auch eine Sauerei. Es ist natürlich tragisch. Müsst ihr dafür jetzt wieder nach Sylt fahren, ne? Ach Mensch, dann stellt den Polokragen hoch. So schlimm ist das nicht. Ab nach Kampen mit euch. Uncle Cracker.

0: Euch geht's gut?
1: Ja,
0: euch geht's gerade sehr gut, habe ich so den Eindruck.
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0: Beate geht's sehr gut. Sie ist nämlich so ein kleines Schleckermäulchen.
3: Ich bin gerade unterwegs. Ich wollte mir gerade ein Eis kaufen. Wollte ich mir gerade gönnen.
0: Ja, muss man sich auch mal gönnen, ja? Ich sag mal so, 400 Euro, da gibt's ordentlich Kugeln für. Was sie sich wahrscheinlich für 20.000 Euro geholt hätte, bleibt wohl immer im Verborgenen. Denn sie hat sie eben nicht geholt. Die waren nämlich gerade drin in dieser Runde bei Beate, die 20.000 Euro. Aber die hat sie nicht abgerufen. Das bedeutet für euch, 20.000 Euro sind noch da. Eure Chance, sie abzuholen, bewerbt euch unter der landesweiten Geldregen-Hotline. Das geht, wenn ihr 18 Jahre und älter seid. Jede Teilnahme kostet 50 Cent aus allen deutschen Netzen. 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
0: Boah, ist das viel Geld. Überlegt schon mal, was ihr damit macht. Vielleicht ein Eis kaufen. Das wäre doch...

Alex Horn und Fever Dream hier bei uns. Wenn du die ganze Zeit für andere arbeitest und die sind damit total erfolgreich, dann kann ich verstehen, willst du irgendwann auch mal selbst mit deiner Arbeit erfolgreich werden?

0: habe ich jetzt ein bisschen verklausuliert ausgedrückt, oder? Aber letztendlich ist es so bei Tiffany Harris. Die ist total lange schon im Musikbiz tätig, hat zum Beispiel viele Songs für Tokyo Hotel geschrieben. Und jetzt hat sie gesagt, warum gebe ich meine Songs eigentlich immer ab? Ich kann die doch auch selbst singen. Das ist eigentlich sehr, sehr schön. Und deswegen sagt sie, jetzt bin ich da. Jetzt singe ich meine Songs selbst. Und sie hat ein ganz klares Ziel, ihre Musik durchzuziehen, erfolgreich zu werden. Und die Vorstellung davon, wie das klappen könnte, hat sie uns im Interview verraten.
1: Meine Musik geht viel über Mental Health, Empowerment. Ich sage immer, es gibt Dunkelheit, aber dann kommt auch das Licht wieder raus. Und das möchte ich so ein bisschen mit meiner Musik auch ja, zeigen. Und auch ich will so einen Safe Space kreieren mit meiner Musik. Und meine Mission ist es, so ein bisschen den Menschen zu helfen, auch mit ihren Problemen. Und hoffentlich denen einen kleinen Lichtblick zu geben.
0: Einen kleinen Lichtblick, den können wir gerade bei diesem Wetter gerade gut gebrauchen. Vertigo heißt ihr neuester Song. In dem feiert sie die Freundschaft und zeigt, wie dankbar sie ihren Liebsten ist.
1: Freundschaft ist Geben und Nehmen. Es ist vor allem, man hält sich hoch. Meine Mutter ist auf jeden Fall das Netz, wo ich reinfallen kann. Und das hat sie auch immer gesagt, sie möchte das sein für mich. Und das ist sie tatsächlich. Und genauso wie auch meine anderen Freunde, ich weiß, ich kann die immer anrufen. Und einfach dieser Zusammenhalt und diese Loyalität, absolutes Verständnis auch für alles, das ist mir super wichtig.
0: Aber sind nicht alle Mamis so ein bisschen wie ein Netz, in das wir uns immer wieder fallen lassen können, oder? Ist doch so. Also, dieser Song geht raus an alle Mamis, an alle Freundschaften, die einem im Leben wichtig sind, die einen so nehmen, wie wir halt einfach sind. Tiffany Harris singt einen Song darüber. Vertigo hören wir jetzt.
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0: Also wenn Krankenhäuser, Altenheime und Pflegedienste plötzlich mal 24 Stunden dicht machen würden, ich glaube, wir hätten ja schneller Chaos als morgens auf der A4. Nicole Schmitz hier nochmal aus dem Radioberg Morgen. Tag der Pflege heute. Also der perfekte Moment eigentlich, mal drüber zu reden, wie dieser Job wirklich ist. Das machen heute Abend Pflegekräfte selbst beim ersten Pflege-Poetry-Slam im Oberbergischen. Unter anderem auch Patricia.
1: So ein Poetry-Slam, der ist echt, der ist von uns selbst erzählt, so dass da nochmal Gefühle nach außen getragen werden. Wir Pflegende auch nochmal zeigen können, hey, wir sind da und wir freuen uns, wenn ihr kommt und Danke sagt.
0: Mitmachen oder zuhören ab 18 Uhr heute Abend im Gummersbacher Innovation Hub. Eine coole Sache. Bis morgen, ihr Lieben. Dann ist ja quasi Freitag.
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0: Es ist 2:30.
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0: Mit Sascha Käfer-Pütz. Guten Tag. Die Zahl der Jugendlichen, die ohne Schulabschluss ins Berufsleben starten, hat in NRW einen 10-Jahres-Höchststand erreicht. Doch im Bergischen zeigt sich ein gemischtes Bild. Während der rheinisch-bergische Kreis mit 2,5% deutlich unter dem Landesschnitt von 4,2% liegt, erreicht das Oberbergische fast das NRW-Niveau. David Bosbach mit den Details für Radio Berg.
2: Im Oberbergischen hat sich die Quote der Schulabgänger ohne Abschluss seit 2015 mehr als verdoppelt. Im rheinisch-bergischen Kreis fiel der Anstieg moderater aus, von 1% auf 2,5%. Landesweit verließen 2025 insgesamt 7.430 Schüler eine allgemeinbildende Schule ohne Abschluss, so das Statistische Landesamt. Besonders betroffen sind ausländische Jugendliche mit einer Quote von 15,3%, während deutsche Schüler nur zu 2,2% ohne Abschluss abgehen. Einen Schulabgang ohne Abschluss können Jugendliche aber später an beruflichen Schulen oder Weiterbildungskollegs nachholen.
0: Poetry Slam, Autokorso und Podiumsdiskussion. Heute wird es kreativ im Bergischen. Anlass ist der Internationale Tag der Pflege und sowohl der rheinisch-bergische als auch der oberbergische Kreis haben sich einiges einfallen lassen, um die Pflegeberufe ins Rampenlicht zu rücken. In Gummersbach steigt ab 19 Uhr im InnoHub ein Poetry Slam mit dem Pflegenetzwerk Oberberg und der Slammerin Eva Lieser. In Wermelskirchen macht ein Autokorso auf die Bedeutung der Pflege aufmerksam. In Rösrath gibt's Mitmachaktionen wie einen Rollstuhl. Laut des aktuellen Pflegeberichts des rheinisch-bergischen Kreises wird im Jahr 2050 knapp ein Drittel der Menschen im rheinisch-bergischen 65 oder älter sein. Und jetzt weitere Meldungen kurz und kompakt. In Gummersbach-Dieringhausen gibt es jetzt eine neue DHL-Packstation. Der Automat mit 120 Fächern steht in der Hohler Straße 2 und ist rund um die Uhr für Paketempfang und Versand nutzbar, so DHL. Unbekannte haben am Freitagabend in Gummersbach-Derschlag einen Porsche gestohlen. Der graue Panamera mit dem Kennzeichen GMOB11 parkte zwischen 18 und 22 Uhr am Straßenrand der Straße Stauweier. Die Polizei sucht Zeugen. In Bergisch-Gladbach-Hettern haben falsche Wasserwerke eine Seniorin gestohlen. In Odenthal liegen die Temperaturen aktuell bei 9 in Radl von Wald bei 7 Grad. Der restliche Tag bleibt wechselhaft. Örtlich sind noch Schauerungen aus Weißen. In der Nacht kommt Regen. Die Wasserleitungen in der Wohnung kontrollieren zu müssen. Im Bergischen zwischen 11 und 14 Grad. Einer der angeblichen Wasserwerke.
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0: Hier ist der Radio Bergverkehr mit einem Stau auf der 4 Richtung Köln zwischen Gummersbach und Bielstein. Da steht er in der Länge von 2 Kilometern, dauert gute 10 Minuten länger. Und der Mattes aus Gummersbach meldet einen Blitzer in Gummersbach an der Kreuzung Meinertshagener Straße in der Rathemicke.
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3: Ich würde so gerne dem Wetter den Mittel... Mensch, reiß dich zusammen, Kevin Zimmer. Wenn das Wetter in den nächsten Tagen schon so regnerisch ist, dann wird man sauer, ne? Aber man kann es einfach wegignorieren, sagen die Psychologen. Das funktioniert am besten, wenn man gute Musik dazu spielt. Ach, ein Glück arbeiten wir alle hier beim Radio und ihr hört Radio, ja? Musik, die zum Beispiel nach Sonne klingt. Alle Farben, Baby Goodbye, gleich hier. Vorher noch, um uns alle runterzubekommen, was weiß ich. Kann sich vielleicht Kelly Clarkson mal ans Klavier setzen und was? Danke. Guck mal, jetzt will ich den Mittelfinger nicht mehr dem Wetter zeigen. Jetzt ist der Mittelfinger dafür bestimmt, wofür er bestimmt ist. Jetzt gehört er wieder ganz allein Putin.

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0: Dienstag. Kevin Zimmer hier, schön, dass ihr da seid und euch hoffentlich ordentlich Geld hier aus dem Radio holt.
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0: Und deswegen jetzt direkt rüber ins landesweite Geldregenstudio zu Thomas Wagner. Wer ist deine nächste Kandidatin oder dein nächster Kandidat?
2: Sonja darf als nächstes eine Runde Geldregen spielen jetzt. Hallo Sonja.
3: Hallo.
2: Und da gibt es auch ein Thema, für das du ein bisschen Zusatzgeld gerade gebrauchen könntest. Und zwar, ach, diese doofen Tierarztrechnungen immer.
3: Ja, genau. Unser Golden Doodle Luna ist leider ein bisschen krank im Moment. Oder beziehungsweise schon seit 4 Wochen hat die ständig Durchfall. Und das geht ganz schön ins Geld, ja.
2: Okay. Ja, die arme Luna. Geht's ihr denn wieder besser gerade?
3: Ja, ich hoffe, im Moment sieht's ganz gut aus.
2: Okay. Ich drück euch die Daumen und dann darfst du dich jetzt selbst quasi für die Bezahlung dieser Tierarztrechnungen kümmern. Hier kommt dein Geldregen.
1: 250 Euro.
3: Weiter.
1: 500 Euro.
3: Weiter.
1: 700 Euro.
3: Weiter.
1: 900 Euro.
3: Weiter.
1: 1200 Euro.
3: Weiter.
1: 1700 Euro.
3: Weiter.
1: 2500 Euro.
3: Weiter.
1: 5000 Euro.
3: Weiter.
1: 20.000 Euro.
3: Stopp.
2: Sonja, da bin ich wieder.
3: Ja.
2: Sitzt du gerade?
3: Ich habe mich schon mal hingesetzt.
2: Ja, sehr gut. Dann sage ich dir hiermit nochmal ganz offiziell, du hast in diesem Moment 20.000 Euro gewonnen.
3: Geil. Super. Danke.
2: Jetzt haben wir uns am Anfang nur über diese in Anführungsstrichen kleinen Tierarztrechnungen unterhalten. Da bleibt ja noch so viel Geld für dich übrig.
3: Ja, mein Elternhaus braucht neue Fenster und dann wird das draufgehen. Hervorragend.
2: Ja, und ich hoffe, du gönnst dir auch noch irgendwas Schönes nur für
3: mit
2: dich
3: Sicherheit.
2: Davon. Auf jeden Fall.
3: Auf jeden Fall.
2: 20.000 Euro für dich.
3: Danke.
2: Mensch, die haben wir fertig gemacht hier, die Sonja, oder? 20.000 Euro gehen damit an Sonja raus. Und wir gehen aber direkt in die nächste Spielrunde. Und da sind mal mindestens 2.000 Euro auf jeden Fall drin. Jetzt in dieser Runde.
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0: Christian Böder, guten Tag. Ob Antibiotika oder Fiebersaft für Kinder, in den vergangenen Wintern wurde es zum Teil eng in den Apotheken bei solchen Mitteln. Das soll nicht mehr passieren. Im Kampf gegen Engpässe bei lebenswichtigen Medikamenten hat sich die EU jetzt auf neue Regeln geeinigt. Das wurde am Morgen in Brüssel bestätigt. Danny Hopper aus dem News-Team. In Zukunft sollen mehr wichtige Medikamente in Europa hergestellt werden.
1: Genau, denn momentan ist Europa hier sehr abhängig von Herstellern aus Asien. Im letzten Jahr kamen 80-90% der Medikamente von dort, vor allem aus China. Und wenn dort Lieferprobleme entstehen, bekommen wir das hier zu spüren. Dann müssen wir mehrere Apotheken abklappern, auf Ersatzpräparate ausweichen oder warten, obwohl man das Medikament eigentlich sofort braucht. In Zukunft sollen wichtige Arzneimittel bei öffentlichen Aufträgen eher aus Europa kommen und gemeinsame Einkäufe mehrerer EU-Staaten sollen auch einfacher werden. Ziel ist es, dass Medikamente so verlässlicher verfügbar sind und Europa in Krisen weniger abhängig von anderen.
0: Wir hier sprechen, geht es ja vor allem um kritische Medikamente.
1: Genau, damit meint die EU-Kommission Medikamente, von denen es nur wenige zur Auswahl gibt oder eben auch gar keine Alternativen. Darunter fallen unter anderem Antibiotika und Antithrombotika, Krebsmedikamente und Herz-Kreislauf-Mittel. Also alles Arzneimittel, bei denen Versorgungsengpässe bei Betroffenen für echte Probleme sorgen. Vor allem in der Corona-Pandemie hat man in der EU festgestellt, dass es hier Schwachstellen in den Lieferketten gibt. Und deshalb hat man diese neuen Regeln beschlossen. Jetzt müssen nur noch das Europaparlament und die EU-Staaten zustimmen.
0: Dankeschön, Danny. Und das sind weitere Nachrichten in der Zusammenfassung. Nach der Verhaftung eines terrorverdächtigen jugendlichen Syrers in Hamburg gehen die Ermittler davon aus, dass der 17-Jährige ein Einzeltäter ist. Das hat die Hamburger Staatsanwaltschaft mitgeteilt. Der Jugendliche hatte sich demnach von der Terrormiliz Islamischer Staat zu einem Attentat inspirieren lassen und bereits Vorbereitungen dafür getroffen. Cyberkriminelle nutzen immer mehr Möglichkeiten für Angriffe auf digitale Systeme in Deutschland. Das zeigt das neue Lagebild Cybercrime des Bundeskriminalamtes. Demnach wurden im vergangenen Jahr rund 335.000 Fälle von Cybercrime registriert. Etwa 2/3 der Angriffe kamen aus dem Ausland oder von unbekannten Tatorten. Die 3-tägige Waffenruhe zwischen Russland und der Ukraine ist ausgelaufen. Seitdem hat das russische Militär die Ukraine massiv mit Drohnen angegriffen, unter anderem die Hauptstadt Kiew. Das schrieb der ukrainische Präsident Selenskyj im Online-Dienst X. Moskau bestätigte die Fortsetzung der Kampfhandlungen. In NRW haben im vergangenen Jahr deutlich mehr Schülerinnen und Schüler die Schule ohne Abschluss verlassen. Insgesamt sind es gut 7.400 Jugendliche, was einem Anteil von über 4% entspricht, heißt es vom Statistischen Landesamt. Die Behörde spricht von dem höchsten Stand seit 10 Jahren. Zum Vergleich, damals lag der Wert noch bei knapp über 2%. Ein möglicher Grund für den Anstieg ist die Situation geflüchteter Kinder und Jugendlicher. So hatten unter den ausländischen Schulabgängern ohne Abschluss besonders viele die ukrainische Staatsangehörigkeit. Das waren die Nachrichten mit Christian Böder.
2: Danke dir, Christian. Es ist ein wechselhafter Nachmittag bei uns im Bergischen mit vielen Wolken und auch Wind. In Bergisch Gladbach haben wir dabei gerade um die 10 Grad, in Waldbröl sind es 8. Am Abend bleibt es dann weiter stark bewölkt und in der Nacht kann es auch wieder mehr regnen. Morgen geht es dann so wechselhaft weiter mit Schauern und auch vereinzelt Gewittern. Die Höchstwerte liegen dann zwischen 9 und 14 Grad. Der Radiobergverkehr. Achtung, auf der A4 Herrenaachen Richtung Olpe zwischen Kreuzköln-Gremberg und Kreuzköln-Ost Gefahr durch Gegenstände auf der Fahrbahn. Achtung auch auf der A1 Köln-Dortmund zwischen Remscheid und Remscheid-Lennep. Ein Unfall ist da gewesen. Der Verkehr wird an der Unfallstelle vorbeigeführt und der rechte Fahrstreifen ist gesperrt. Jetzt die Staus. Die 3 Köln-Oberhausen zwischen Köln-Mülheim und Kreuz-Leverkusen 1 Kilometer stockend. Die A4 Aachen oder Köln Richtung Olpe zwischen Dreieck-Köln-Heumer und Kreuzköln-Ost. Da haben wir dichten Verkehr. Die A4 Köln-Olpe zwischen Bielstein und Gummersbach 1 Kilometer Stau. Die A4 Olpe-Köln zwischen Gummersbach und Bielstein, da sind es 2 Kilometer. Dann haben wir die A4 Köln-Aachen zwischen Dreieck-Köln-Heumer und Köln-Eifeltor 7 Kilometer stockend. Und zu guter Letzt die A45 Hagen-Gießen zwischen Drohlshagen und Kreuz-Olpe-Süd 1 Kilometer stockend. Da wo es geht, gute Fahrt euch.
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2: Wir starten in den Dienstagnachmittag gleich mit Don't Look Back in Anger von Oasis. Davor gibt's aber jetzt Bibi Rexha mit New Religion. Ich bin Michelle Graf. Schönen Dienstag euch.

0: Don't Look Back in Anger von Oasis hier bei Radio Berg am Dienstagnachmittag mit mir, Michelle Graf. Ja, und wenn Tiere Geldregen spielen könnten?
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0: Dann hätte der Hund von Sonja ganz mit Sicherheit mitgemacht.
2: Ja, gerade ist unser lieber Hund krank und hat mich gerade schon 800 Euro in der Tierarztpraxis gekostet.
0: Ah, das tut weh. Da muss dann doch das Frauchen unter den Geldregen, oder? Sonja hat das unglaublich gut gemacht. Hört mal rein.
1: 20.000 Euro.
2: Stopp. Boah, geil. Super. Danke.
0: Ja, Sonja holt sich die garantierten 20.000 Euro. Und wir geben euch jetzt direkt die nächste Garantie. 2.000 Euro ohne Blitz jetzt in der nächsten Runde. 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Das ist die landesweite Geldregen-Hotline. 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Ich wiederhole nochmal, 2.000 Euro in der nächsten Runde garantiert.
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0: Die neue von Olivia Rodrigo, Drop Dead. Ich bin Michelle Graf und ihr hört Radioberg am Nachmittag. Und wir bereiten uns und euch so langsam mal auf den wohl größten und auch beliebtesten Musikwettbewerb der Welt vor. Der Eurovision Song Contest, der findet am Samstag in Wien statt. Mit dabei für Deutschland ist ja Sängerin Sarah Engels. Und die steht als Finalteilnehmerin schon fest. Andere Länder müssen sich aber heute Abend erstmal in der Halbfinalshow qualifizieren. Unser Reporter Dominik Becker ist für uns mal ein bisschen abgetaucht in 70 Jahre ESC.
1: 7 Jahrzehnte ESC, ja, die haben viel zu erzählen, musikalisch sowieso.

0: neben den gehörten Siegersongs gibt es auch die großen Lacher, wenn zum Beispiel, ja, wenn gar nicht klar ist, wer denn jetzt überhaupt wie viele Punkte vergeben darf, kann oder soll.
1: Es gab irgendwie ein Jahr, da saßen 20 Jurymitglieder in Norwegen beisammen und beratschlagten sich und erfuhren dann während der Sendung, wir brauchen aber nur 10 Jurystimmen. Welche 10 Leute schickt man denn dann wieder raus?
0: Das hat mir Lukas Heinzer erzählt, ein absoluter ESC-Experte, der noch viel mehr dieser Kuriositäten in seinem Buch ESC, das kleinste Buch zum größten Musikereignis, festgehalten hat. Und er schreibt da drin unter anderem auch von einer Megabühne 2018 in Lissabon.
1: Diese Bühne wurde gebaut, aber es gab keine Abnahme vom portugiesischen TÜV und deswegen durfte sie nicht in Bewegung gesetzt werden. Das heißt, sie blieb dann statisch so stehen, wie sie dann einmal eingerichtet war.
0: Kannst du dir auch nicht ausdenken, ähnlich wie 0 Point, 0 Punkte, wahrhaftig kein Ergebnis zum Jubeln. 37 Finalsongs, die holten in der ESC-Geschichte nicht einen einzigen Punkt, darunter leider auch Deutschland 2015.
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1: Mit Sabine Karnitz. Guten Tag. Immer mehr Jugendliche in NRW verlassen die Schule ohne Abschluss. Die Quote hat im letzten Jahr mit 4,2% einen 10-Jahres-Höchststand erreicht. Das sind mehr als doppelt so viele wie noch 2015. David Bosbach mit den Details für Radio Berg.
2: Auch im Bergischen ist die Entwicklung besorgniserregend. Im Oberbergischen Kreis stieg die Quote von 1,7 auf 4,1%, im Rheinisch-Bergischen von 1 auf 2,5%. Damit liegt das Oberbergische fast auf NRW-Niveau, während der Rheinisch-Bergische Kreis noch deutlich besser dasteht. Landesweit verließen fast 7.500 von 180.000 Schülern eine allgemeinbildende Schule ohne Abschluss, so das Statistische Landesamt NRW. Besonders dramatisch, bei ausländischen Jugendlichen liegt die Quote bei 15,3%, vor allem ukrainische Schüler sind mit 38% betroffen.
1: Weil es versucht haben soll, einen Mord in Auftrag zu geben, muss sich seit heute Vormittag ein Mutter-Tochter-Gespann vor dem Kölner Landgericht verantworten. Laut Staatsanwaltschaft wollten sie den Ehemann der 36-jährigen Tochter von einem Auftragskiller töten lassen. Grund dafür sollen andauernde Trennungs- und Sorgerechtsstreitigkeiten gewesen sein. Um ihren Plan in die Tat umzusetzen, soll die 62-jährige Mutter letzten September nach Mallorca geflogen sein, wo sich ihr Schwiegersohn zu diesem Zeitpunkt aufhielt. Vor Ort soll sie einen Restaurantbetreiber nach einem Auftragskiller gefragt haben. Der ging zum Schein auf den Deal ein und verlangte dafür 5.000 Euro, die Frau auch zahlte. Anstatt einen Killer zu engagieren, informierte der Gastronom das potenzielle Opfer über den Plan. Und jetzt weitere Meldungen, kurz und kompakt. In Hückeswagen löscht die Feuerwehr aktuell einen Brand und zwar im Ausflugslokal Zornige Ameise an der Befa. Diesmal im hinteren Teil. Vor 1,5 Jahren hat es dort schon einmal gebrannt. Die gesamte Hückeswagener Feuerwehr ist aktuell vor Ort. Eine Verkehrskontrolle in Rade vorm Wald endete gestern mit Handschellen. Die Polizei stellte bei der Kontrolle in der Westfalenstraße fest, dass gegen den 34-jährigen niederländischen Fahrer mehrere europäische Haftbefehle wegen Rauschgifthandels vorlagen. Übersichtlicher und alles auf einen Blick. Die rheinisch-bergische Polizei hat ihre Homepage überarbeitet und bietet den Bürgern jetzt eine neue Service-Seite. Darauf sind jetzt alle Termine und Infoveranstaltungen der Polizei Rheinberg übersichtlich aufgelistet. Standorte des Infomobils, Sonderkontrollaktionen oder auch Präventionskurse für Senioren. Was wo stattfindet, können Interessierte jetzt über die Homepage der Polizei abrufen. Die Seite wird fortlaufend aktualisiert. Schon jetzt sind über 50 Termine online, sagt die Polizei. Und neu ist außerdem auch, dass aktuelle Pressemitteilungen der Polizei dort auf der Homepage veröffentlicht werden.
3: Dankeschön, Sabine. Das Radioberg-Wetter. Das Bergische zeigt sich heute Nachmittag von seiner wechselhafteren Seite. Mit Wolken, Wind und auch immer mal wieder kleinen Schauern. In Leichlingen sind es dabei gerade um die 11 Grad, in Gummersbach 9. Der Abend bleibt dann ähnlich stark bewölkt und in der Nacht gibt es auch immer mal wieder Regen. Morgen geht es dann ähnlich unbeständig weiter bei uns im Bergischen. Der Radiobergverkehr. Achtung, auf der 3 Köln-Oberhausen zwischen Leverkusen-Zentrum und Kreuz-Leverkusen. Gefahr durch ein liegen gebliebenes Fahrzeug auf dem mittleren Fahrstreifen. Achtung auch auf der A45 Gießen Richtung Hagen zwischen Kreuz-Olpe-Süd und Olpe. Gefahr durch einen defekten LKW auf dem Standstreifen und Gefahr durch Personen auf der Fahrbahn. Achtung oder aufpassen müsst ihr auch auf der A1 Köln-Dortmund zwischen Remscheid und Remscheid-Lennep. Ein Unfall ist da passiert und der Verkehr wird an der Unfallstelle vorbeigeführt und der rechte Fahrstreifen ist gesperrt. Jetzt die Staus. Die 3 Köln-Oberhausen zwischen Köln-Mühlheim und Kreuz-Leverkusen 2 Kilometer stockend. So, Entschuldigung, der Klassiker. Wir sind ja alle nur Menschen, ne? Die A3 Köln-Oberhausen zwischen Leverkusen-Opladen und Solingen, da haben wir 1 Kilometer Stau. Die 4 Olpe-Köln zwischen Gummersbach und Bielstein 2 Kilometer Stau. Die A4 Köln Richtung Aachen zwischen Dreieck Köln-Holmer und Köln-Klettenberg 7 Kilometer stockend. Und zu guter Letzt die A45 Hagen Richtung Gießen zwischen Lüdenscheid Süd und Meinerzhagen 2 Kilometer Stau. Da wo es geht, gute Fahrt. Und ich trinke mal kurz einen Schluck.
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3: Mit einer etwas heiseren Michelle Graf. Schönen Dienstagnachmittag wünsche ich euch. Sowas passiert wirklich nur beim Live-Radio hier. So, gleich gibt's für euch Michael Jackson im besten Mix mit You Are Not Alone. Vorher spiele ich euch Lost Frequencies und The Feeling. Viel Spaß!

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0: Shawn Mendes und YYY hier bei Radio Berg am Dienstagnachmittag mit mir, Michelle Graf. Und ja, es gibt jetzt eine Monopolkommission, die soll den von der Bundesregierung eingeführten Tankrabatt kontrollieren. Und die sind jetzt zu dem Ergebnis gekommen, dass der Tankrabatt inzwischen angeblich weitgehend bei uns Verbrauchern ankommt.
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0: Und für alle, denen die Spritpreise auch immer noch zu hoch sind, haben wir ein kleines Förderprogramm hier, den Geldregen. Und der nächste hier hat die Chance darauf, das große Geld zu gewinnen. Jetzt bei Thomas Wagner im landesweiten Geldregenstudio.
2: Jo, hallo von mir und ich spiele als nächstes mit Natascha. Hi.
3: Hallo.
2: Ich erwische dich bei der Arbeit, wie ich finde, bei einem ganz außergewöhnlichen Job, weil du arbeitest bei einer Firma, die Schulklassentafeln baut.
3: Richtig.
2: Ist das, habe ich das so richtig zusammengefasst?
3: Ja.
2: Ja. Und als erstes denken wir alle an diese grünen alten Kreidetafeln. Gibt's die überhaupt noch?
3: Die gibt's noch ohne Ende. Die werden immer mehr produziert und unter anderem.
2: Immer mehr sogar, oh Gott.
3: Ja.

0: Deswegen für dich.
1: 200 Euro.
2: Weiter.
1: 600 Euro.
2: Weiter.
1: 1.000 Euro.
2: Weiter.
1: 2.000 Euro.
2: Stopp.
0: Natascha, 2.000 Euro für dich.
2: Ja, geil.
0: Herzlichen Glückwunsch.
2: Oh, super, danke schön.
0: Sehr gerne. Das Mitmachen während der Arbeitszeit hat sich gelohnt, glaube ich.
2: Ja, definitiv.
0: Viel Spaß mit dem Geld.
2: Dankeschön.
0: Ja, Radio hören lohnt sich. Da weiß man immer Bescheid und weiß, was drin ist hier im Geldregen. Ne? Garantiert von uns. Genau das Gleiche machen wir jetzt nochmal. 2.000 Euro garantiert jetzt auch in dieser Runde.
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1: Mit Christian Böder, guten Tag. Die Bedrohung durch Cyberkriminelle bleibt in Deutschland hoch. Darauf weist das Bundeskriminalamt in seinem aktuellen Lagebild hin. Demnach wurden im vergangenen Jahr 335.000 Fälle registriert, darunter Angriffe auf Firmen, Behörden und kritische Infrastruktur, wie etwa Stromnetze. Mehr zum Thema hat Malte Albrecht.
2: Die Schäden für die deutsche Wirtschaft durch Cyberkriminalität sind enorm. Letztes Jahr stieg die Summe deutlich auf 202 Milliarden Euro an. Das war so viel wie noch nie und entsprach etwa 4,5% des Bruttoinlandsproduktes. Für den Anstieg gibt es laut BKA vor allem zwei Gründe. Zum einen würden Cyberangriffe immer häufiger staatlich gesteuert. Rund 60% der Taten kamen aus dem Ausland. Zum anderen spiele künstliche Intelligenz eine immer größere Rolle. Bundesinnenminister Dobrindt sagte, dadurch würden Angriffstechniken ausgefeilter und die Schwelle der Nutzung sinke. Auch Menschen ohne Vorkenntnisse könnten mithilfe von KI zum Beispiel Phishing-Mails viel effektiver gestalten. Dobrindt kündigte deshalb ein neues Gesetz zur Stärkung der Cyberabwehr an.
1: Und das sind weitere Nachrichten in der Zusammenfassung. Nach dem Ausbruch des Hunter-Virus auf dem Kreuzfahrtschiff Hondius sind nach Angaben der Weltgesundheitsorganisation alle vom Virus betroffenen Reisenden und Crewmitglieder isoliert und werden medizinisch beobachtet. Das Übertragungsrisiko sei auf ein Minimum reduziert, so die WHO. Derzeit gibt es 3 Todesfälle und 9 aktuell noch infizierte Patienten mit dem Hunter-Virus. Der Online-Marktplatz eBay hat ein Übernahmeangebot von 55 Milliarden US-Dollar abgelehnt. Vorgelegt hatte das die Videospielkette GameStop. Laut eBay-Chef Pressler sei der Übernahmeplan weder glaubwürdig noch attraktiv. Das berichtet die New York Times. Denn GameStop ist unter anderem wesentlich kleiner als der Online-Riese eBay und kann sich die Summe gar nicht leisten. Unklar seien auch die Schulden, die für eBay durch die Transaktion entstehen würden, so Pressler. Mit Razzien in Bayern, Hessen und NRW sind Zollermittler gegen Schwarzarbeit im Baugewerbe vorgegangen. Durchsucht wurden laut Staatsanwaltschaft Würzburg rund 20 Wohnungen und Geschäftsräume in den 3 Bundesländern. Ermittelt wird gegen eine Tätergruppierung aus Südosteuropa, die im großen Stil ein illegales System für Schwarzlohnzahlungen in Millionenhöhe betrieben haben soll. Im Zentrum der Ermittlungen steht ein Fliesenlegerbetrieb aus dem Landkreis Aschaffenburg. Die Deutsche Bahn will in den Sommerferien besondere Tickets für Familien anbieten. Bis zu 5 Personen sollen demnach zu einem Festpreis von knapp 100 Euro durchs Land fahren können. Als Gründe nennt der Konzern steigende Benzin- und Flugkosten. Einzelheiten zum Ticket hat Thomas Bremser.
3: Fliegen und Autofahren wird immer teurer, das will die Bahn für sich nutzen. Die Familientickets gelten für maximal 5 Personen. Es kann also ein Erwachsener mit 4 Kindern verreisen oder 2 Erwachsene mit 3 Kindern. Ein Kind muss aber mindestens dabei sein. Verwandt sein müssen die Personen aber nicht. Die Tickets sind an die gebuchten Züge gebunden und gelten für Hin- und Rückfahrt, egal wie lang die Strecke innerhalb Deutschlands ist. Die Sitzplätze sind inklusive. Die Familienflatrate gilt bis die letzten Sommerferien im September enden. Buchbar sind die Tickets ab Mitte Juni.
1: Soweit die Meldungen mit Christian Böder.
4: Danke dir, Christian. Eher ungemütlich ist das Wetter heute bei uns im Bergischen. Dabei ist es wechselhaft mit vielen Wolken, Wind und auch immer mal wieder Schauern. Bei Höchstwerten von 10 Grad in Wermelskirchen und 7 Grad in Biel. Das bleibt auch am Abend so. Und die Nacht wird dann wieder nasser und kühl bei Werten um die 7 Grad. Der Mittwoch bleibt wechselhaft bei Temperaturen um die 13 Grad. Der Radiobergverkehr. Achtung, auf der A1 Dortmund Richtung Köln. Am Kreuz Leverkusen an der Überleitung. Gefahr durch Spanngurte auf der Fahrbahn. Achtung auch auf der A3 Köln Richtung Oberhausen. Am Kreuz Leverkusen, da ist eine ungesicherte Unfallstelle. Die A3 Köln-Oberhausen, da müsst ihr auch vorsichtig fahren. Zwischen Köln-Mülheim und Leverkusen-Zentrum. Gefahr durch ein liegen gebliebenes Fahrzeug auf dem mittleren Fahrstreifen. Ebenfalls vorsichtig fahren bitte auf der A3 Köln Richtung Oberhausen. Zwischen Leverkusen-Zentrum und Kreuz Leverkusen. Gefahr durch ein liegen gebliebenes Fahrzeug auf dem mittleren Fahrstreifen. Der linke und der mittlere Fahrstreifen sind da blockiert. Die Polizei ist vor Ort. Jetzt die Staus. Die A1 Euskirchen-Dortmund zwischen Kreuz Köln-Nord und Kreuz Leverkusen-West 2 Kilometer. Die 3 Köln-Oberhausen zwischen Köln-Delbrück und Kreuz Leverkusen 6 Kilometer Stau, 20 Minuten plus. Die A4 Köln-Olpe zwischen Bielstein und Gummersbach 1 Kilometer Stau. Die A4 Olpe-Köln zwischen Gummersbach und Bielstein, also auf der Gegenrichtung, auch 1 Kilometer Stau. Und die A4 Köln Richtung Aachen zwischen Dreieck Köln-Holz und Köln-Eifeltor 7 Kilometer stockend. Da, wo es geht, gute Fahrt.
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4: Also eins. ist ja richtig klar hier. Feiern können wir gut im Bergischen. Aber 5 Tage am Stück, das ist schon eine ordentliche Hausnummer, oder? In Bergneustadt ist das überhaupt kein Problem. Da wird nämlich ab morgen der 725. Stadtgeburtstag gefeiert. Und die Vorfreude ist riesig, sagt Bürgermeister Matthias Thuhl.
0: Wir feiern jedes Jahr unseren Stadtgeburtstag, immer am 13. Mai. Und das ist da schon immer so ein Moment, wo alle zusammenkommen. Das ist immer friedlich und wir haben eine gute Zeit. Und das hat sich natürlich in den letzten Jahren immer wieder gesteigert, weil wir wussten, es kommt ja das große Fest. Und die Vorfreude jetzt auch schon vor 2 oder 3 Jahren, die ist groß bei den Menschen. Das ist schön, das ist durchweg positiv belegt.
4: Ja, und auf was ihr euch da alles freuen könnt, hat uns Matthias Thuhl auch erzählt. Hört ihr gleich bei mir in der Sendung. Ich bin Michael Graf. Schönen Dienstagnachmittag.

0: Radio Berg am Dienstagnachmittag. Und auf der Arbeit Geldregen spielen ist vielleicht ein bisschen gefährlich.
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0: Ja, jetzt nicht, weil ihr da Ärger bekommt. Nee, im schlimmsten Fall bekommen eure Kollegen von dem Gewinn mit, so wie bei Natascha.
3: Als erstes muss ich auf der Arbeit eine Kiste Bier spendieren.
0: Das sollte kein Problem sein. Natascha hat sich nämlich 2000 Euro geschnappt. Und ihr macht es ihr einfach nach. Wir packen nochmal 2000 Euro in den Geldregen. 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

0: Also wenn Krankenhäuser, Altenheime und Pflegedienste plötzlich mal 24 Stunden dicht machen würden, ich glaube, wir hätten ja schneller Chaos als morgens auf der A4. Nicole Schmitz hier nochmal aus dem Radioberg Morgen. Tag der Pflege heute. Also der perfekte Moment eigentlich, mal drüber zu reden, wie dieser Job wirklich ist. Das machen heute Abend Pflegekräfte selbst beim ersten Pflege-Poetry-Slam im Oberbergischen. Unter anderem auch Patricia.
1: So ein Poetry-Slam, der ist echt, der ist von uns selbst erzählt, so dass da nochmal Gefühle nach außen getragen werden. Wir Pflegende auch nochmal zeigen können, hey, wir sind da und wir freuen uns, wenn ihr kommt und Danke sagt.
0: Mitmachen oder zuhören ab 18 Uhr heute Abend im Gummersbacher Innovation Hub. Eine coole Sache. Bis morgen, ihr Lieben. Dann ist ja quasi Freitag.
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2: Mit Sabine Karnitz. Guten Tag. In Hückeswagen brennt es schon wieder im Ausflugslokal Zorniger Ameise an der Befa, und zwar im hinteren Teil. Die gesamte Hückeswagener Feuerwehr ist vor Ort. Mit einem Bagger will sie jetzt an die Glutnester herankommen. Der Einsatz wird lange dauern, hat uns die Feuerwehr gesagt. Bereits vor 1,5 Jahren hatte ein Teil der Zornigen Ameise gebrannt. Seitdem ist sie noch nicht wieder eröffnet worden. Die Brandursache konnte damals nicht ermittelt werden. Die Zahl der Jugendlichen, die ohne Schulabschluss ins Berufsleben starten, hat in NRW einen 10-Jahres-Höchststand erreicht. Doch im Bergischen zeigt sich ein gemischtes Bild. Während der Rheinisch-Bergische Kreis mit 2,5% deutlich unter dem Landesschnitt von 4,2% liegt, erreicht der Oberbergische Kreis fast das NRW-Niveau. David Bosbach mit den Details für Radio Berg.
3: Im Oberbergischen hat sich die Quote der Schulabgänger ohne Abschluss seit 2015 mehr als verdoppelt. Im Rheinisch-Bergischen Kreis fiel der Anstieg moderater aus, von 1% auf 2,5%. Landesweit verließen 2025 insgesamt 7.430 Schüler eine allgemeinbildende Schule ohne Abschluss, so das Statistische Landesamt. Besonders betroffen sind ausländische Jugendliche mit einer Quote von 15,3%, während deutsche Schüler nur zu 2,2% ohne Abschluss abgehen. Einen Schulabgang ohne Abschluss können Jugendliche aber später an beruflichen Schulen oder Weiterbildungskollegs nachholen.
2: Und jetzt weitere Meldungen, kurz und kompakt. Das Jugendamt Wipperfürth verbessert den Kinderschutz mit neuen digitalen Angeboten. Ab sofort können Meldungen zur Kindeswohlgefährdung über einen digitalen Bogen auf der städtischen Website erfasst werden. Bei einem Verkehrsunfall in Bergneustadt ist am Montag ein Mopedfahrer schwer verletzt worden. Der 62-Jährige stieß gegen 12 Uhr an der Bahnstraße mit dem Toyota eines 67-jährigen Gummersbachers zusammen, der nach links abbiegen wollte. Weil es versucht haben soll, einen Mord in Auftrag zu geben, muss sich ab heute Vormittag ein Mutter-Tochter-Gespann vor dem Kölner Landgericht verantworten. Laut Staatsanwaltschaft wollten sie den Ehemann der 36-jährigen Tochter von einem Auftragskiller töten lassen. Grund dafür sollen andauernde Trennungs- und Sorgerechtsstreitigkeiten gewesen sein. Um ihren Plan in die Tat umzusetzen, soll die 62-jährige Mutter letzten September nach Mallorca geflogen sein, wo sich ihr Schwiegersohn zu diesem Zeitpunkt aufhielt. Vor Ort soll sie einen Restaurant Betreiber nach einem Auftragskiller gefragt haben. Der ging zum Schein auf den Deal ein und verlangte dafür 5.000 €, die Frau auch zahlte. Anstatt einen Killer zu engagieren, informierte der Gastronom das potenzielle Opfer über den Plan.
0: Vielen Dank, Sabine. Das Radiberg-Wetter, es bleibt grau in grau heute im Bergischen. Dabei gibt es immer mal wieder Regen bei kühleren Werten um die 10 Grad in Kürten und 9 Grad in Morsbach. Das bleibt dann auch am Abend so und die Nacht im Bergischen wird wieder etwas nasser mit mehr Schauern. Morgen geht es dann grau und nass weiter bei uns mit Wind und Werten zwischen 10 und 13 Grad. Der Radiobergverkehr. Achtung, auf der A3 Köln-Oberhausen zwischen Köln-Mühlheim und Leverkusen-Zentrum Gefahr durch ein liegen gebliebenes Fahrzeug auf dem mittleren Fahrstreifen. Ebenfalls vorsichtig fahren müsst ihr auf der 3 Köln-Oberhausen zwischen Leverkusen-Zentrum und Kreuz-Leverkusen. Gefahr durch ein liegen gebliebenes Fahrzeug auf dem mittleren Fahrstreifen. Der linke und der mittlere Fahrstreifen sind blockiert und die Polizei ist vor Ort. Jetzt die Staus. Die 3 Frankfurt-Oberhausen zwischen Kreuz-Köln-Ost und Kreuz-Leverkusen 8 Kilometer. Die 3 Oberhausen-Köln zwischen Leverkusen-Opladen und Leverkusen-Zentrum 2 Kilometer. Die A4 Köln-Olpe zwischen Bielstein und Gummersbach, da sind es 1 Kilometer, auf der Gegenrichtung ebenfalls. Und die A4 Köln Richtung Aachen zwischen Dreieck Köln-Heumer und Köln-Eifeltor, 8 Kilometer stockend. Da, wo es geht, gute Fahrt euch.
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0: Es ist der Dienstagnachmittag hier bei Radio Berg und ich spiele euch gleich die neue von Teddy Swims, Mr. I Know It All. Und vorher gibt's erstmal ein bisschen Country-Pop hier von Beyoncé mit Texas Hold'em.

0: Radio Berg am Dienstagnachmittag. Also wenn das mal kein Grund zu feiern ist. Berg Neustadt wird heute oder dieses Jahr 725 Jahre alt. Und zum Stadtgeburtstag lassen die Berg Neustadter wirklich gar nichts anbrennen. 5 Tage lang geht's in der Stadt rund mit allem drum und dran. Und Bürgermeister Matthias Thuhl, der hat uns erzählt, worauf sich die Berg Neustadter und die anderen Besucher unter anderem freuen können.
1: Ganz viel Musik, tolle Bands. Wir haben Mittelaltermarkt. Wir haben auch für die Kinder im Talpark gute Attraktionen. Wir haben einen riesigen Festumzug. Kulinarisch wird am Rathausplatz was geboten. Hier ist 5 Tage richtig was los, vielfältig und schön.
0: Und das sind nur einige Punkte aus einem richtig, richtig fetten Programm. Und zu solchen Anlässen ist Matthias Thuhl besonders gern Bürgermeister.
1: Man beschäftigt sich das ganze Jahr über mit Sorgen und Problemen der Bürgerschaft, aber auch der Verwaltung. Und wenn dann so ein Event kommt, wo wir eigentlich nur positive Dinge machen, wo wir Menschen Freude bereiten, das motiviert einen nochmal. Und da sieht man auch mal, welche Stärken so eine Stadt und die Ehrenamtler alle haben.
0: Von morgen bis Sonntag wird gefeiert in Berg Neustadt und wir von Radio Berg lassen uns das natürlich nicht entgehen. Wir sind auch mit dabei, unser Moderator Sascha Käferpütz, der moderiert am Samstag den großen Festumzug. Sagt doch mal Hallo, ich bin Michelle Graf und ich spiele euch jetzt die Hits im besten Mix.

0: Radio Berg am Dienstagnachmittag und hier war schon einiges los heute.
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0: Ja, Sonja war unsere Großgewinnerin heute. Die hat sich 20.000 Euro im Geldregen rausgeholt. Und Sandra zum Beispiel auch schon 5.000 heute. Und das Beste daran, es gab keinen Blitz bislang. Und so darf es auch gerne bleiben. Die letzte Spielrunde jetzt bei Thomas Wagner im landesweiten Geldregenstudio.
2: Meine letzte Spielkandidatin für heute ist Desiree. Hallo.
3: Hallo.
2: Gerade ein bisschen im Stress habe ich das Gefühl, weil erstmal bist du gerade eben noch auf die allerletzte Sekunde ans Telefon gegangen, bevor die Mailbox angesprungen
3: genau.
2: ist und jetzt hast du
3: genau.
2: irgendwie Kinderalarm so ein bisschen, ne?
3: Genau, ich habe Kinderalarm. Ich habe meinen Sohn und Schulfreund und meine Tochter, ja.
2: Ja, die muss gleich noch abgeholt werden, ne? Und die Söhne
3: genau.
2: da und der Kumpel, die spielen schon im Hintergrund, hat man gerade so ein bisschen gehört.
3: Schon,
2: ja,
3: genau.
2: Ja, ja. So, deshalb Desiree, einmal zusammen tief durchatmen, sollen wir mal?
3: Wir wollen loslegen, ich bin bereit.
2: Oder direkt loslegen, auch gut. Okay, dann geht's direkt los für dich.
1: 300 Euro.
3: Weiter.
1: 600 Euro.
3: Weiter.
1: 1.000 Euro.
3: Weiter.
1: 2.000 Euro.
3: Weiter.
2: Das war er dann leider an dieser Stelle.
3: Oh nein.
2: Der Blitz.
3: Oh Gott, es tut mir leid, ja.
2: Ach, es tut mir leid. Dir muss es nicht leid tun.
3: Alles gut.
2: Trotzdem nett, dich kennengelernt zu haben. Und trotzdem alles
3: ich
2: Gute.
3: Danke für den Anruf.
2: Gerne.
3: Dankeschön.
2: Alles Gute dir.
3: Tschüss.
2: Tschüss. Verdammt nochmal, da haben wir den ganzen Tag keinen Blitz. Und jetzt hier in dieser letzten Spielrunde muss er dann doch mal um die Ecke kommen. Aber das ist halt das Spiel, ne, Leute? Ihr wisst ja Bescheid. 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

0: mit Christian Böder, guten Tag. Für Autofahrer gibt es gute Nachrichten. Der staatliche Tankrabatt von fast 17 Cent wird inzwischen weitgehend an die Verbraucher weitergegeben. Das zeigt eine Analyse der Monopolkommission. In den ersten Tagen sei die Weitergabe allerdings unvollständig gewesen, heißt es. Malte Albrecht aus dem News-Team, wieso klappt das jetzt besser?
1: Also die Monopolkommission sagt, vor allem der Druck aus Politik und Medien habe Wirkung gezeigt. Dagegen hat die Regel, dass Tankstellen nur einmal am Tag die Preise erhöhen dürfen, erst einmal zu steigenden Preisen geführt. Auch das ist ein Ergebnis der Datenanalyse. Die Kommission betont aber, das seien bisher nur vorläufige Ergebnisse, eine endgültige Bewertung sei erst nach längerer Beobachtung möglich. Die 12-Uhr-Regel gilt ja schon seit April, der Tankrabatt aber erst seit dem 1. Mai. Die Steuersenkung ist auf 2 Monate befristet, also bis Ende Juni.
0: Mehrere Politiker haben sich schon für eine Verlängerung des Rabatts ausgesprochen. Sollten die Rohölpreise wegen des Iran-Kriegs weiter hoch bleiben? Was sagen die Wettbewerbshüter denn dazu?
1: Also trotz der aktuellen Preissenkungen ist die Kommission dagegen, den Rabatt zu verlängern. Sie verweist auf die hohen Kosten für den Staat und die sozial ungleichen Entlastungen. Außerdem löse der Tankrabatt das Grundproblem nicht, den fehlenden Wettbewerb auf dem Großhandelsmarkt. Der werde von wenigen großen Konzernen beherrscht, von der Raffinerie bis zur Tankstelle, heißt es. Das beobachtete Preismuster passe deshalb zu Märkten mit eingeschränktem Wettbewerb. Die Experten nennen das den Rakete- und Federeffekt. Das heißt, Preise steigen in Krisenzeiten oft schnell, sinken bei Entlastungen aber langsamer.
0: Vielen Dank, Malte. Und das sind weitere Nachrichten in der Zusammenfassung. Kanzler Merz ist beim Bundeskongress des Deutschen Gewerkschaftsbundes in Berlin minutenlang ausgepfiffen worden. Auslöser für die Proteste war seine Äußerung, dass alle ihren Beitrag zum Wirtschaftswachstum leisten müssten. Ohne Wachstum gäbe es keine Steuereinnahmen, dann sei auch kein leistungsfähiger Sozialstaat und keine auskömmliche Rente möglich, sagte er. Im Prozess gegen die frühere RAF-Terroristin Daniela Klette haben Nebenkläger 11 Jahre Haft für Klette gefordert. Es geht um einen Überfall auf einen Geldtransporter vor 11 Jahren, bei dem der Fahrer psychisch schwer geschädigt wurde. Der Prozess wird morgen voraussichtlich mit dem Plädoyer von Klettes Verteidigung fortgesetzt. Die mutmaßliche RAF-Terroristin soll mit Komplizen mehrere Geldtransporter und Geschäfte überfallen haben, um im Untergrund überleben zu können. Männer in Deutschland werden immer später Väter. Nach Angaben des Statistischen Bundesamtes ist das Durchschnittsalter zuletzt auf knapp unter 35 Jahren gestiegen. Anfang der 90er lag es noch bei 31. Auch Frauen bekommen später Kinder als noch vor 30 Jahren. Die Differenz ist aber nicht ganz so hoch. Mittlerweile liegt das Durchschnittsalter bei der Geburt des ersten Kindes bei knapp über 30 Jahren. Sowohl bei Müttern als auch bei Vätern sehen die Experten einen langsamen, aber ununterbrochenen Anstieg des Durchschnittsalters. Ein wesentlicher Grund für die Entwicklung ist die längere Ausbildungsdauer und ein damit verbundener späterer Berufseinstieg. Der Anteil von Absolventen weiterführender Schulen und Hochschulen erhöhte sich mit der Zeit. Das waren die Nachrichten mit Christian Böder.
2: Danke dir, Christian. Das Radeberg-Wetter zeigt sich heute ja eher ein bisschen ungemütlich und unbeständig mit vielen Wolken, Wind und auch immer mal wieder kleinen Schauern. In Overath sind es dabei gerade 10 Grad, in Nümbrecht 8. Am Abend bleibt es dann ähnlich unbeständig und die Nacht bringt immer mal wieder Regen mit. Auch der Mittwoch geht so wechselhaft weiter, dann erreichen wir Werte um die 13 Grad. Der Radiobergverkehr. Achtung, auf der A3 Köln Richtung Oberhausen zwischen Köln-Mülheim und Leverkusen-Zentrum Gefahr durch ein liegen gebliebenes Fahrzeug auf dem mittleren Fahrstreifen. Jetzt die Staus. Die 3 Frankfurt-Oberhausen zwischen 3 Köln-Heumer und Kreuz Leverkusen 10 Kilometer. Die 3 Oberhausen-Köln zwischen Kreuz Leverkusen und Leverkusen-Zentrum 1 Kilometer stockend. Die A4 Köln-Olpe zwischen Engelskirchen und Gummersbach, da sind es 2 Kilometer Stau. Auf der A4 Olpe-Köln zwischen Gummersbach und Bielstein haben wir 1 Kilometer Stau. Die A4 Olpe Richtung Aachen zwischen Kreuz Köln-Ost und Köln-Eiffeltor 7 Kilometer Stau, 15 Minuten plus. Und die A59 Köln Richtung Bonn zwischen Dreieck Köln-Heumer und Flughafen Köln-Bonn 2 Kilometer Stau. Da wo es geht, gute Fahrt euch allen.
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2: Es ist der Dienstagnachmittag hier bei mir. Und am Sonntag steht ihr auch wieder an der Strecke und feuert die Radfahrer an, bei rund um Köln durchs Bergische. Am Eventpoint in Kürtenspitze funktioniert das auf jeden Fall jedes Jahr super, sagt Birgit Mann vom Orga-Team.
4: Am lautesten ist es meistens bei den Profis, weil das auch einfach das konzentrierteste Feld ist. Bei den Jedermännern kann man sich die einzelnen Fahrer auch eher mal angucken, weil das denn doch schon ziemlich auseinandergezogen ist. Und bei den Profis muss man wirklich abpassen, dass man, wenn er die ersten Verbraucher Vorbeikommen auch wirklich an der Straße ist, weil es sehr schnell vorbei sein kann, bis sie dann noch wieder durch sind.
2: Ja, und die Stimmung wollen wir hören in unserer Rundum-Köln-Sondersendung am kommenden Sonntag hier bei Radio Berg. Von 10 bis 17 Uhr versorgen wir euch natürlich wie jedes Jahr mit allen Infos, Zwischenständen und Ergebnissen zum beliebten Radrennen durchs Bergische. Und gleich bei mir gibt's alle Infos zum Eventpoint in Spitze. Und jetzt gibt's erstmal die beste Musik. Ich bin Michelle Graf und das hier ist Alex Warren mit Ordinary.

0: Black Velvet hier bei Radio Berg am Dienstagnachmittag mit mir, Michelle Graf. Und ja, selten, sehr selten, liegen Anstrengung und Anspannung so nah beieinander. Am Sonntag führt der Radklassiker rund um Köln uns wieder kreuz und quer durchs Bergische. Und wir machen bei Radio Berg wieder eine Sondersendung von 10 bis 17 Uhr und versorgen euch da mit allen Infos rund ums Radrennen. Und auch zugucken, das lohnt sich dieses Jahr wieder an einem der vielen Eventpoints bei uns im Bergischen, unter anderem in Kürtenspitze. Hier gibt's mit 7 Durchfahrten so viele wie sonst nirgendwo. Birgit Mandt organisiert den Eventpoint jedes Jahr mit. Und wie das Gefühl ist, live dabei zu sein, das hat sie unserem Reporter David Bosbach erzählt.
1: Noch sieht der Dorfplatz, naja, aus wie ein Dorfplatz. Vielleicht nimmst du mich mal mit, wenn ich jetzt meine Augen schließe, an den Tag von rund um Köln. Was sehe ich, was rieche ich?
2: Am Riechen am besten unseren Grill und die selbstgebackenen Kuchen. Kaffeeduft ist natürlich auch immer vorhanden bei uns. Und man hört von der Kreuzung natürlich auch schon lautes Klatschen, Jubeln und das Surren der Räder oder der Begleitfahrzeuge, die vorbeikommen.
1: Und was spüre ich, wenn ich mich ganz auf meinen Körper konzentriere und

0: Es muss ja auch einer hinter der Bierbude stehen. Mitmachen, da fehlt uns dann einfach leider das Personal für.
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0: Radioberg am Dienstagnachmittag mit mir, Michelle Graf. 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
2: Mit Sabine Karnitz. Guten Tag. Es fühlt sich an wie ein Déjà-vu. In Hückeswagen brennt es schon wieder im Ausflugslokal Zorniger Ameise an der Bever. Wieder ist der hintere Teil betroffen. Die gesamte Hückeswagener Feuerwehr ist vor Ort. Mit einem Bagger reißt sie Teile ab, um an die Glutnester zu kommen. Es gibt eine große Rauchentwicklung. Die Feuerwehr geht davon aus, dass der Einsatz länger dauern wird. Verletzte gibt es nicht. Bereits vor 1,5 Jahren hatte ein Teil der Zornigen Ameise gebrannt. Seitdem ist sie noch nicht wieder eröffnet worden. Die Brandursache konnte damals nicht ermittelt werden. Im Fall des Cyberangriffs auf die Südwestfalen-IT ist vorerst Schluss mit den Ermittlungen. Die Kölner Staatsanwaltschaft für Cybercrime hat das Verfahren eingestellt, weil sich keine konkreten Tatverdächtigen identifizieren ließen. Das hat uns ein Sprecher auf Anfrage gesagt. Die Details dazu hat Katja Effey für Radio Berg.
3: Von dem Angriff waren vor gut 2,5 Jahren auch zahlreiche bergische Kommunen betroffen. Viele Ämter konnten zeitweise nicht arbeiten, etwa Bürgerbüros oder Zulassungsstellen. Unter anderem hatten die Mitarbeiter des Wermelskirchener Bürgerbüros zeitweise einen eigenen Schalter im Hückeswagener Büro. Zwar bekannte sich kurz nach der Attacke die Hackergruppe Akira zu der Tat, nach Angaben der Ermittler ließ sich aber nicht klären, wer tatsächlich hinter dem Angriff steckt. Neue Ermittlungsansätze gibt es im Moment ebenfalls nicht. Falls doch noch Hinweise auftauchen, kann das Verfahren wieder aufgenommen werden.
2: Und jetzt weitere Meldungen kurz und kompakt. Eine Verkehrskontrolle in Rade endete am Montag mit Handschellen. Die Polizei stellte bei der Kontrolle in der Westfalenstraße fest, dass gegen den 34-jährigen niederländischen Fahrer mehrere europäische Haftbefehle wegen Rauschgifthandel vorlagen. Das beste NRW-Nachwuchsteam im Garten- und Landschaftsbau kommt aus Laichlingen. Leon und Marvin setzen sich beim Landschaftsgärtner-Cup gegen 135 andere Azubi-Teams aus ganz NRW durch. Damit haben sie das Ticket für das Bundesfinale im September gesichert. Lange geplant, jetzt wird es endlich konkreter. In der Nutscheid auf dem interkommunalen Gebiet von Ruppichteroth, Windeck und Waldbröl startet ein großes Windenergieprojekt. Der Landesbetrieb Wald und Holz NRW und der Energieversorger Iberdrola haben jetzt die Planungen für Windenergieanlagen auf landeseigenen Waldflächen aufgenommen. Unter den strengen Leitlinien einer möglichst waldschonenden Bauweise. Das Gebiet ist bereits als Vorranggebiet für Windenergie ausgewiesen. Die Anlagen sollen vor allem auf geschädigten Fichtenwaldflächen entstehen, die durch Schädlingsbefall, Stürme und Trockenheit betroffen sind. Mit einer geplanten Leistung von rund 40 Megawatt könnten die Windräder künftig Strom für etwa 25.000 Haushalte erzeugen.
0: Dankeschön, Sabine. Das Radeberg-Wetter ist heute ziemlich ungemütlich, mit vielen grauen Wolken, Wind und auch immer mal wieder Regen. Dabei ist es relativ kühl bei Werten um die 11 Grad in Rösrath und 10 Grad in Engelskirchen. Der Abend im Bergischen und auch die Nacht bleiben ähnlich unbeständig. Vor allem heute Nacht könnte es ein bisschen mehr Regen geben. Morgen am Mittwoch bleibt das Wetter ähnlich wie heute bei Werten um die 13 Grad. Der Radiobergverkehr. Achtung, auf der A3 Köln-Oberhausen zwischen Köln-Mülheim und Leverkusen-Zentrum. Gefahr durch ein liegen gebliebenes Fahrzeug auf dem mittleren Fahrstreifen. Jetzt die Staus. Die 3 Frankfurt-Oberhausen zwischen Dreieck Köln-Heumer und Kreuz Leverkusen 10 Kilometer Stau. Die 4 Köln-Olpe zwischen Engelskirchen und Gummersbach 2 Kilometer Stau. 1 Kilometer Stau habt ihr auf der A4 Olpe Köln zwischen Gummersbach und Bielstein. Die A4 Köln-Aachen zwischen Dreieck Köln-Heumer und Köln-Eiffeltor. Da sind es 7 Kilometer Stau. Und die A59 Köln Richtung Bonn zwischen Dreieck Köln-Heumer und Flughafen Köln-Bonn. Da habt ihr 1 Kilometer Stau. Da, wo es geht, gute Fahrt. Und Annette aus Wiel meldet einen Blitzer zwischen Kaltenbach und Engelskirchen in Höhe der Autobahnauffahrten. Also passt auf, dass ihr nicht geblitzt werdet und fahrt vorsichtig.
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0: Mit Michelle Graf. Und es ist der Dienstagnachmittag. Kommt gut in den Feierabend. Und das wünschte ich, könnten wir alle bleiben. Forever Young. Ach ja, den Wunsch kann ich uns leider nicht erfüllen, aber den Song kann ich euch gleich spielen und das mache ich auch. Davor gibt's aber noch Ray mit Where is my Husband hier bei Radio Berg am Dienstagnachmittag.

Radio Berg am Dienstagnachmittag mit mir, Michelle Graf. Und sorry, ich kann heute nicht mit ins Fitnessstudio, denn in meinem Sportrucksack brütet gerade eine Rotkehlchenfamilie. Das klingt nach einer verrückten Ausrede, ist im Fall von Gerion aus Köln aber tatsächlich die Wahrheit. Denn bei ihm im Flur haben in seinem Sportrucksack Rotkehlchen ihr Nest gebaut. Und da liegen 5 Eier drin. Und wenn ihr jetzt denkt, ja nee, ist klar, es wird sogar noch verrückter. Letztes Jahr hatte er auch schon ein Nest im Rucksack. Da war er zwar im Urlaub, aber trotzdem. Also ich würde sagen, der Gerion, der ist ein richtiger Vogelflüsterer. Und Fun Fact, Rotkehlchen gelten als Glücksbringer, Friedensboten und als Symbol für Neuanfang. Also für Gerion könnte es schlechter laufen, oder? Was meint ihr? Falls ihr wie ich, um das zu glauben, erstmal Beweise braucht, dann guckt mal bei uns auf Insta.

0: Radio Berg am Dienstagnachmittag. Wir feiern 725 Jahre Bergneustadt. Und das wird natürlich standesgemäß gefeiert, und zwar ab morgen. Zum Stadtgeburtstag steht ein richtiger Feiermarathon an. Von morgen bis Sonntag verwandelt sich Bergneustadt in eine riesengroße Party-Area mit einem richtig, richtig fetten Programm. Bergneustadts Bürgermeister Matthias Thul hat uns seine persönlichen Programm-Highlights verraten.
1: Der Festumzug, ganz klar, das steht vorne. Das wird ein Erlebnis sein, was man bis ans Lebensende im Gedächtnis behält. Aber auch das Konzert an dem Samstag, das ist sicherlich ein Höhepunkt. Wir marschieren in das Festzelt ein und haben dann ganz tolle Künstler da mit der Queen Cover Band. Freue ich mich ganz besonders drauf. Und ich freue mich aber auch drauf, aus ganz Europa unsere Neustädter zu begrüßen, unsere Freunde, die in Europa verstreut jedes Jahr an einem Punkt reisen, um sich zu treffen, und dieses Jahr eben in Bergneustadt.
0: Ja, und für alle Rave- und Techno-Fans habe ich noch einen Geheimtipp. Am Freitag gibt es eine fette Party im Festzelt mit dem DJ der 90er, DJ Dr. Motte. So feiert man 725 Jahre Stadtjubiläum. Wir von Radio Berg sind natürlich auch mit am Start. Der Kollege Sascha Käferpütz moderiert den großen Festumzug am Samstag. Also kommt doch mal Hallo sagen. Ich bin Michelle Graf und das ist das Beste aus den 90ern. Butterfly von Crazy Town.

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0: Christian Böder, guten Tag. Die Unzufriedenheit in der Bevölkerung ist hoch, die Umfragewerte der Bundesregierung sind schlecht und in den vergangenen Wochen gab es kaum eine Idee, über die sich Union und SPD nicht gestritten haben. Das soll jetzt anders werden. Ein wichtiger Schritt dazu ist der Koalitionsausschuss. Am frühen Abend treffen sich die Fraktionsspitzen von Union und SPD wieder und wollen gemeinsam Wege aus der Krise finden. Die Infos dazu hat Marc Weiß aus dem News-Team.
1: Zuletzt wurde viel über die Wirtschafts- und Sozialpolitik gestritten. Wer soll wo, wie und in welcher Höhe entlastet werden? Wie viel mehr müssen Besserverdiener dazu beitragen oder soll es nur besonders Reiche treffen? In all diesen Punkten gehen die Meinungen von SPD und Union traditionell auseinander, ganz unabhängig davon, ob sie in einer Koalition sind. Weil aber die deutsche Wirtschaft nach wie vor nicht aus der Krise kommt und man fast wöchentlich wieder vor neuen Herausforderungen durch Kriege oder andere internationale Krisen steht, wollte man jetzt eigentlich schnelle und gute Ergebnisse liefern und hatte sich unter anderem auf die Entlastungsprämie geeinigt. Aber auch das hat nicht funktioniert, denn der Bundesrat hat abgelehnt, aus Sicht der Union vor allem die eigenen Parteikollegen, die dort als Länderregierungschef sitzen. Aber auch ein SPD-geführtes Land stimmte dagegen. Immerhin gibt es in der Koalition eine gewisse Selbsterkenntnis. SPD-Chef Klingbeil sagte vor ein paar Tagen, man sei in einer Phase gewesen, wo das Gegeneinander diese Koalition geprägt habe. Er wolle da aber wieder rauskommen und jetzt die großen Dinge in diesem Land angehen.
0: Und das sind weitere Nachrichten, kompakt zusammengefasst. Cyberkriminelle nutzen immer mehr Möglichkeiten für Angriffe auf digitale Systeme in Deutschland. Das zeigt das neue Lagebild Cybercrime des Bundeskriminalamts. Demnach wurden im letzten Jahr rund 335.000 Fälle von Cybercrime registriert. Etwa 2/3 der Angriffe kamen aus dem Ausland oder von unbekannten Tätern. Die EU und die in Afghanistan herrschenden Taliban wollen über Abschiebungen sprechen. Die EU-Kommission hat dazu zu Gesprächen nach Brüssel eingeladen. Es geht um die Rückführung von Afghanen ohne Aufenthaltsrecht in EU-Staaten, die zusätzlich ein Sicherheitsrisiko darstellen, heißt es von der Brüsseler Behörde. Bereits im Januar hatte es ein solches Treffen zu dem Thema gegeben. Die Türkei hat nach langer Zeit wieder einen ihrer Grenzübergänge nach Syrien geöffnet. Durch den Checkpoint im Südosten des Landes kann jetzt wieder der zivile Reiseverkehr laufen, meldet die staatliche Nachrichtenagentur Anadolu. 2014 war der Übergang wegen des Bürgerkriegs in Syrien geschlossen worden und wurde nur für humanitäre Hilfslieferungen seitdem genutzt. Kulturstaatsminister Weimar fordert, dass das Europageschäft von TikTok in europäische Hände kommt. Bei einem Treffen der EU-Kulturminister in Brüssel schlug er vor, sich dabei am Vorgehen der USA zu orientieren. Washington hatte die chinesische TikTok-Mutter ByteDance zu einem Joint Venture gedrängt, wobei die USA die Mehrheit hält und so mehr Kontrolle ausüben kann. Weimar begründet seine Forderung damit, dass TikTok massiv Daten von vor allem jungen Menschen in der EU abgreift. Die Daten werden dann auf Servern abgelegt, über die die EU keine Kontrolle hat. Und es sei auch nicht klar, was mit den Daten passiert. TikTok weist den Vorwurf zurück, Daten an den chinesischen Staat weiterzuleiten. Das Unternehmen behauptet, Informationen aus Europa, vor allem in Irland und Norwegen, zu speichern. Das waren die Nachrichten mit Christian Böder.
2: Danke, Christian. Das Radiobergwetter ist weiterhin wechselhaft mit vielen grauen Wolken und auch Wind. So geht das auch heute Abend weiter. Die Nacht bringt dann wieder mehr Regen und morgen bleibt es wechselhaft im Bergischen bei Werten um die 13 Grad. Der Radiobergverkehr, die A3 Frankfurt-Oberhausen zwischen Kreuz Köln-Ost und Kreuz Leverkusen 6 Kilometer stockend. Die 3 Köln-Oberhausen zwischen Leverkusen-Opladen und Solingen 3 Kilometer stockender Verkehr. Die 4 Köln-Olpe zwischen Engelskirchen und Gummersbach 2 Kilometer 11 Minuten plus. Die A4 Olpe-Köln zwischen Gummersbach und Bielstein 1 Kilometer Stau, mindestens 6 Minuten länger. Die A4 Köln Richtung Aachen zwischen 3 Köln-Heumer und Köln-Eifeltor 8 Kilometer stockend. Und die A59 Köln Richtung Bonn zwischen 3 Köln-Heumer und Spich 2 Kilometer Stau. Da wo es geht, gute Fahrt euch allen.
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2: Es ist der Dienstagnachmittag und weiter geht's mit Belinda Carlisle und Heaven is a Place on Earth. Vorher gibt's aber Benson Boone mit Sorry, I'm here for someone else. Und ich habe gute Nachrichten, denn ich bin für niemand anderes hier, nur für euch. Ich bin Michelle Graf, schönen Dienstag und schönen Feierabend. 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

0: Also wenn Krankenhäuser, Altenheime und Pflegedienste plötzlich mal 24 Stunden dicht machen würden, ich glaube, wir hätten ja schneller Chaos als morgens auf der A4. Nicole Schmitz hier nochmal aus dem Radioberg Morgen. Tag der Pflege heute. Also der perfekte Moment eigentlich, mal drüber zu reden, wie dieser Job wirklich ist. Das machen heute Abend Pflegekräfte selbst beim ersten Pflege-Poetry-Slam im Oberbergischen. Unter anderem auch Patricia.
1: So ein Poetry-Slam, der ist echt, der ist von uns selbst erzählt, so dass da nochmal Gefühle nach außen getragen werden. Wir Pflegende auch nochmal zeigen können, hey, wir sind da und wir freuen uns, wenn ihr kommt und Danke sagt.
0: Mitmachen oder zuhören ab 18 Uhr heute Abend im Gummersbacher Innovation Hub. Eine coole Sache. Bis morgen, ihr Lieben. Dann ist ja quasi Freitag.
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0: Paradise von Coldplay hier bei Radio Berg am Nachmittag. Und was für ein Paradise wäre das hier bitte? Live vor 80.000 Menschen performen. Like what? Dieser Traum könnte Ende Juni beim Hurricane Festival in Norddeutschland für die Lindlarer Indie-Band Latin Greek wahr werden. Denn die stehen als eine von 4 Bands im Finale und brauchen jetzt dringend eure Unterstützung, um eine Wildcard für den Auftritt dort zu bekommen. Geprobt wird in jeder freier Minute, sagt Drummer Johnny.
1: Das ist halt ein hochprofessionelles Umfeld da und da wollen wir halt auch einfach hochprofessionell sein und einfach uns zeigen, dass wir das können, dass wir irgendwie dafür gemacht sind, was wir hoffen, und aber auch den Leuten vor der Bühne, die uns dann zuhören, zu zeigen, dass wir da hingehören und dass wir da auch nochmal hingehören.
0: Ja, die Lindlarer Indie-Band Latin Greek, die will unbedingt zum Hurricane Festival und auf der großen Bühne spielen, und klingen tun die übrigens so.

Ja, wie ihr Latin Greek supporten könnt und wie es zu dieser fetten Chance gekommen ist, das hört ihr morgen bei meiner Kollegin Nicole Schmitz in der Morning Show. Ich bin Michelle Graf. Kommt gut in den Feierabend, ihr Lieben.

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2: Mit Sabine Karnitz. Guten Tag. Das Ausflugslokal Zorniger Ameise an der Befer-Talsperre in Hückeswagen steht erneut in Flammen. Gegen 13.40 Uhr war die Feuerwehr alarmiert worden. Der Brand hatte im hinteren Teil begonnen. Auch die übrig gebliebenen Gebäudeteile stehen mittlerweile in Vollbrand. Mit einem Bagger des Bauhofs werden die Trümmer auseinandergezogen und abgelöscht. Der Wind erschwert aber die Arbeiten. Ein Übergreifen der Flammen auf den angrenzenden Wald konnte verhindert werden. Wegen unklarer austretender Flüssigkeiten aus dem Brandobjekt hat der Wupperverband auf dem direkt angrenzenden Gewässer eine Ölsperre ausgelegt. Anwohner rund um die Befer sollen wegen der Rauchentwicklung Fenster und Türen geschlossen halten. Neben der gesamten Feuerwehr Hückeswagen ist auch die Wupperfürterwehr im Einsatz, so die Feuerwehr Hückeswagen. Und gerade erhalten wir auch die Meldung, dass es in Radevormwald brennt, und zwar mitten in der City in der Schlossmachergalerie. Weitere Einzelheiten sind noch nicht bekannt. Gut 2,5 Jahre ist es jetzt her, dass ein massiver Cyberangriff auf die Südwestfalen-IT auch reihenweise bergische Verwaltungen lahmgelegt hat. Nun hat die zuständige Staatsanwaltschaft für Cybercrime in Köln ihre Ermittlungen in dem Fall eingestellt. Es konnten keine Beschuldigten ausgemacht werden. Katja Effey berichtet für Radio Berg.
3: Unmittelbar nach dem Angriff hatte sich eine Hackergruppe namens Akira dazu bekannt. Wer dahinter steckt, konnten die Cyber-Experten aber nicht herausfinden. Da es derzeit auch keine anderen erfolgsversprechenden Ermittlungsansätze gibt, wurden die Ermittlungen eingestellt, hat uns ein Sprecher der Staatsanwaltschaft gesagt. Sollte sich das ändern, können sie jederzeit wieder aufgenommen werden. Die Attacke hatte viele Kommunen tagelang außer Gefecht gesetzt. 1,6 Millionen Bürger waren betroffen. Bei Bürgerbüros, Behörden oder auch Kfz-Zulassungsstellen auch im Bergischen ging teils lange nichts oder es wurde auf Notlösungen zurückgegriffen.
2: Und jetzt weitere Meldungen kurz und kompakt. Das Jugendamt Wipperfürth verbessert den Kinderschutz mit neuen digitalen Angeboten. Ab sofort können Meldungen zur Kindeswohlgefährdung über einen digitalen Bogen auf der städtischen Website erfasst werden. Wie kann sich Rösrath künftig besser vor Starkregen und Hochwasser schützen? Zu dieser Frage lädt die Stadt gleich zu einem Infoabend ein. Von 18 bis 20 Uhr geht es im Ratssaal des Verwaltungsgebäudes Venauen um die Entwicklung eines Handlungskonzeptes für bauliche Schutzmaßnahmen. Der Rheinisch-Bergische Kreis will die berufliche Bildung gezielt stärken und hat dafür erstmals eine umfassende Entwicklungsplanung für seine Berufskollegs vorgelegt. Diese wurde jetzt im Schulausschuss präsentiert und soll als Grundlage für Investitionen und strategische Entscheidungen dienen. Die Planung geht von einem moderaten Anstieg um 200 bis 300 Schülerinnen und Schüler an den Berufskollegs in Bergisch Gladbach aus. Besonders gefragt bleiben technische Bildungsgänge wie Anlagenmechanik oder Elektroniker für Energie- und Gebäudetechnik. Zusätzlicher Bedarf wird bei neuen Bildungsgängen in der Fachinformatik und für medizinische Fachangestellte gesehen.
0: Dankeschön, Sabine. Das Radioberg-Wetter, es bleibt grau in grau heute. Dabei weht auch ein Windchen durchs Bergische bei kühleren Werten um die 11 Grad in Burscheid und 10 Grad gerade in Marienheide. Heute Abend bleibt das Wetter dann ähnlich und die Nacht im Bergischen bringt uns wieder ein paar mehr Schauer. Der Mittwoch geht dann grau und unbeständig weiter bei Werten um die 13 Grad. Der Radiobergverkehr. Achtung, auf der A1 Köln-Dortmund zwischen Kreuz Leverkusen-West und Kreuz Leverkusen. Gefahr durch Metallteile auf dem rechten Fahrstreifen. Jetzt die Staus. Die 3 Köln-Oberhausen zwischen Köln-Mühlheim und Kreuz Leverkusen 3 Kilometer stockend. Die 3 Köln-Oberhausen zwischen Leverkusen-Opladen und Solingen 7 Kilometer stockend. Die 4 Köln-Olpe zwischen Engelskirchen und Gummersbach 2 Kilometer Stau. Die 4 Olpe-Köln zwischen Gummersbach und Bielstein, da sind es 1 Kilometer Stau. Die A4 Köln Richtung Aachen zwischen Dreieck Köln-Heumer und Köln-Eifel. Tor 6 Kilometer Stau und zu guter Letzt die A59 Köln-Bonn zwischen Köln-Rath und Köln-Bahn 1 Kilometer Stau. Da wo es geht, gute Fahrt.
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0: Mit Michelle Graf. Schönen Feierabend wünsche ich euch.

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Was für ein passender Abschluss für heute. Das war Eminem mit Houdini hier am Dienstagnachmittag mit mir, Michelle Graf. Und ich bin jetzt raus für heute. Weiter geht's mit dem Kollegen Markus Steinacker. Macht euch einen schönen Dienstagabend. Danke fürs Zuhören. Ciao.

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2: Mit Christian Böder, guten Tag. Die Welt wird immer digitaler und das bringt Risiken mit sich. Cyberkriminelle nutzen immer mehr Möglichkeiten für Angriffe. Und wie groß das Problem in Deutschland inzwischen ist, das zeigt das neue Lagebild Cybercrime des Bundeskriminalamtes. Malte Albrecht aus dem News-Team, die Zahlen sind schon alarmierend.
3: Ja, absolut. Laut BKA wurden letztes Jahr rund 335.000 Fälle von Cybercrime registriert. Etwa 2/3 der Angriffe kamen aus dem Ausland oder von unbekannten Tatorten. Deutschland sei als drittgrößte Volkswirtschaft der Welt ein Hauptziel, heißt es. Vor allem Angriffe auf Firmen, Behörden und kritische Infrastrukturen nehmen demnach zu. Die größte Bedrohung bleibt laut BKA Ransomware. Dabei verschlüsseln die Täter die Daten ihrer Opfer und versuchen, Lösegeld zu erpressen. Sorgen macht den Ermittlern inzwischen auch, dass Kriminelle immer häufiger KI nutzen, um Angriffe schneller und professioneller durchzuführen.
2: Hat die Polizei denn überhaupt noch eine Chance gegen diese oft anonymen Täter aus dem Ausland?
3: Also das BKA sagt, die Bedrohung im Netz verändert sich ständig. Cyberkriminelle entwickelten ihre Methoden immer weiter. Bundesinnenminister Dobrindt fordert deshalb mehr Befugnisse für die Sicherheitsbehörden. Die Ermittler dürften im Netz nicht nur zuschauen, sondern müssten technisch und rechtlich mit den Tätern mithalten und zurückschlagen können. Trotzdem, es gibt schon erste Erfolge. Durch internationale Aktionen wie die Operation Endgame konnten zuletzt wichtige Netzwerke von Hackern zerschlagen werden.
2: Vielen Dank, Malte. Und das sind weitere Nachrichten in der Zusammenfassung. Der Iran-Krieg kostet die USA ein Vermögen. Die Summe liege mittlerweile bei fast 25 Milliarden Euro, sagte ein hochrangiger Pentagon-Mitarbeiter bei einer Anhörung des US-Repräsentantenhauses. Grund dafür seien Reparatur- und Ersatzbeschaffungen sowie allgemeine Betriebskosten. Vor einem Monat war noch mit rund 20 Milliarden gerechnet worden. Der größte Teil des Geldes davon sei für Munition aufgewendet worden. Nach der Verhaftung eines terrorverdächtigen jugendlichen Syrers in Hamburg gehen die Ermittler davon aus, dass der 17-Jährige allein gehandelt hat. Das hat die Hamburger Staatsanwaltschaft mitgeteilt. Der Jugendliche hatte sich demnach von der Terrormiliz Islamischer Staat zu einem Attentat inspirieren lassen und hatte bereits Vorbereitungen für verschiedene Anschlagsszenarien getroffen, unter anderem mittels selbstgebauter Sprengsätze. Die Deutsche Bahn will in den Sommerferien besondere Tickets für Familien anbieten. Bis zu 5 Personen sollen demnach zu einem Festpreis von knapp 100 Euro durchs Land fahren können. Mehr zum Ticket hat Thomas Bremser.
4: Fliegen und Autofahren wird immer teurer. Das will die Bahn für sich nutzen. Die Familientickets gelten für maximal 5 Personen. Es kann also ein Erwachsener mit 4 Kindern verreisen oder 2 Erwachsene mit 3 Kindern. Ein Kind muss aber mindestens dabei sein. Verwandt sein müssen die Personen aber nicht. Die Tickets sind an die gebuchten Züge gebunden und gelten für Hin- und Rückfahrt. Egal wie lang die Strecke innerhalb Deutschlands ist. Die Sitzplätze sind inklusive. Die Familienflatrate gilt, bis die letzten Sommerferien im September enden. Buchbar sind die Tickets ab Mitte Juni.
2: Soweit die Meldungen mit Christian Böder.
5: Das Wetter.
6: Es bleibt wechselhaft mit vielen Wolken und kurzen Auflockerungen, aber auch immer wieder mit Regenschauern dazu. Auch in der Nacht wird es stellenweise wieder nass und kalt. Die Werte sinken auf 8 bis 5 Grad. Morgen sind höchstens 13 bis 15 Grad drin. Und dazu gibt es vereinzelt auch noch Gewitter und stürmische Böen obendrauf.
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6: Es ist Feierabend im Land und der Verkehr rollt. Hier kommen die Staus ab 10 Minuten Zeitverzug. Die A1 Euskirchen Richtung Dortmund zwischen Köln-Bocklemünd und Kreuz Leverkusen West 6 Kilometer, 11 Minuten plus. Die A3 von Köln nach Arnheim zwischen Kreuz Oberhausen West und Kreuz Oberhausen 5 Kilometer, auch 11 Minuten plus. Die 3 jetzt von Oberhausen Richtung Köln zwischen Mettmann und Dreieck Langenfeld 7 Kilometer, auch 11 Minuten plus. Die 4 Köln Richtung Olpe zwischen Engelskirchen und Gummersbach 1 Kilometer Stau 11 Minuten plus und die A4 in Gegenrichtung von Köln Richtung Aachen zwischen Elsdorf und Merzenich 5 Kilometer, eine Viertelstunde on top. Die 57 haben wir noch, einmal von Köln Richtung Krefeld zwischen Bovard und Krefeld-Oppum 5 Kilometer, 10 Minuten plus und die 57 von Krefeld nach Köln zwischen Dreieck Neuss-Süd und Köln-Kurweiler 6 Kilometer, 12 Minuten extra. Kommt gut durch!

Ja, die Spritpreise machen gerade überhaupt keinen Spaß, ne? Es sei denn, das Männchen, das in den Anzeigetafeln sitzt, pennt mal und der Sprit wird aus Versehen zu billig. So passiert heute an vielen Shell-Tankstellen. Unser Reporter war vor Ort und hat eure Stimmung mal abgezapft. Hören wir gleich. Markus Steinacker hier. Schönen Abend euch.

0: Das war doch für viele Autofahrer heute ein schöner Dienstag. Also zumindest, wenn bei Shell getankt wurde. Denn an vielen Shell-Tankstellen ist der Dieselpreis heute deutlich günstiger als an anderen Tankstellen gewesen. Und dann sogar noch an Autobahntankstellen. An der A1 bei Lichtenberg kostete der Liter Diesel heute 1,84. Und genau da war Kollege Thorsten Ortmann unterwegs und hat eine Menge glücklicher Autofahrer getroffen.
1: Haben Sie schon mal so günstig an einer Autobahntankstelle getankt?
2: Ich war erst mal gefragt, ob das richtig sein kann. Ich habe zweimal hingeguckt. Also ich habe gar nicht auf das große Schild geachtet. Und habe dann erst an der Tanksäule hier gesehen, dass das so günstig war.
3: Meine Frau hat mich angerufen, die hat es im Radio gehört. Ich dachte, fahr mal schnell dahin, der Tank ist leer. Und deswegen bin ich mal kurz hingefahren.
1: Ja, und können Sie es glauben, 1,84?
3: Ich kann es kaum glauben, ja.
4: Ich tanke normalerweise überhaupt nicht an der Autobahntankstelle. Ich bin jetzt nur deswegen hingefahren.
1: Wahrscheinlich ist Shelly einen Fehler unterlaufen und der Tankwart meinte vorhin schon zu mir, da ist wahrscheinlich jemand in der Zentrale in Hamburg heute seinen Job los. Und viele konnten auch gar nicht glauben, dass es hier an der A1 keinen Rückstau gibt, bis auf die Autobahn bei den Preisen.
5: Ich habe gedacht, hier ist eine Riesenschlange, aber ist gar nicht.
1: Ja.
5: Die Leute scheinen offensichtlich doch irgendwie ein bisschen Skrupel zu haben. Und haben
1: wahrscheinlich glaubt es keiner so richtig.
5: Glaubt keiner richtig. Das ist keiner.
1: Haben Sie es zufällig erfahren? Oder?
5: Ich habe es im Radio gehört. Ah, und dann habe ich schon gedacht, oh Gott, die Sachen Lichtendorf ist auch, ist auch dabei. Und dann habe ich mir gedacht, das wird bestimmt nichts werden. Der wird bestimmt bis auf der Autobahn Stau sein. Aber war nicht. Ich bin direkt dran gekommen. Ich habe gar nicht warten müssen.
1: Gähnende Leere herrscht dagegen auf der anderen Seite der A1 an der Aral-Tankstelle. Da kostet der Liter Diesel nämlich satte 2,52 Euro, also fast 70 Cent mehr.
2: Ja, Glück für die Verbraucher jetzt in dem Fall. Dann hat ja diese Bremse da in dem Fall einmal tatsächlich was gebracht. Ja, wird sich sicherlich nicht wiederholen so schnell.
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0: Es ist 6:30.
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0: Mit Sabine Karnitz. Guten Abend. Gleich zwei große Brände halten die Feuerwehr im Oberbergischen an diesem Nachmittag in Atem. Das Ausflugslokal Zorniger Ameise an der Bevertalsperre in Hückeswagen steht in Flammen. Der Wind erschwert die Löscharbeiten. Die Feuerwehr konnte aber verhindern, dass der Brand auf das angrenzende Waldstück übergetreten ist. Anwohner werden gebeten, wegen der starken Rauchentwicklung die Fenster geschlossen zu halten. Bereits vor 1,5 Jahren war ein Teil der Zornigen Ameise abgebrannt. Die Brandursache konnte nicht ermittelt werden. Und auch in Rade vom Wald hat es gerade gebrannt, und zwar mitten in der City in der Schlossmachergalerie. In einem Laden in der Einkaufspassage hatten Tüten gebrannt, hat uns die Feuerwehr gesagt. Die Feuerwehr konnte den Brand aber schnell löschen. Allerdings habe es eine ziemliche Rauchentwicklung gegeben. Im Fall des Cyberangriffs auf die Südwestfalen-IT ist vorerst Schluss mit den Ermittlungen. Die Kölner Staatsanwaltschaft für Cybercrime hat das Verfahren eingestellt, weil sich keine konkreten Tatverdächtigen identifizieren ließen. Von dem Angriff vor gut 2,5 Jahren waren auch zahlreiche bergische Kommunen betroffen. Viele Ämter konnten zeitweise nicht arbeiten, etwa Bürgerbüros oder Zulassungsstellen. Und jetzt weitere Meldungen kurz und kompakt. Eine Verkehrskontrolle in Rade endete am Montag mit Handschellen. Die Polizei stellte bei der Kontrolle in der Westfalenstraße fest, dass gegen den 34-jährigen niederländischen Fahrer mehrere europäische Haftbefehle wegen Rauschgifthandel vorlagen. Das beste NRW-Nachwuchsteam im Garten- und Landschaftsbau kommt aus Laichlingen. Leon und Marvin setzen sich beim Landschaftsgärtner-Cup gegen 135 andere Azubi-Teams aus ganz NRW durch. Damit haben sie das Ticket für das Bundesfinale im September gesichert. Lange geplant, jetzt wird es endlich konkreter. In der Nutscheid auf dem interkommunalen Gebiet von Ruppichteroth, Windeck und Waldbröl startet ein großes Windenergieprojekt. Der Landesbetrieb Wald und Holz NRW und der Energieversorger Iberdrola haben jetzt die Planungen für Windenergieanlagen auf landeseigenen Waldflächen aufgenommen, unter den strengen Leitlinien einer möglichst waldschonenden Bauweise. Das Gebiet ist bereits als Vorranggebiet für Windenergie ausgewiesen. Die Anlagen sollen vor allem auf geschädigten Fichtenwaldflächen entstehen, die durch Schädlingsbefall, Stürme und Trockenheit betroffen sind. Mit einer geplanten Leistung von rund 40 Megawatt könnten die Windräder künftig Strom für etwa 25.000 Haushalte erzeugen. Das Radio Bergwetter. Es bleibt auch am Abend grau und zeitweise nass im Bergischen bei Temperaturen um 9 Grad in Lindlar und 11 in Rösrath. Auch morgen wird es erst grau, später nass und es können Gewitter dabei sein.
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2: Die Staus ab 8 Minuten Zeitverzug. A2 Dortmund Richtung Oberhausen. Zwischen Oberhausen-Königshardt und Kreuz Oberhausen 1 Kilometer, 8 Minuten plus. Die A3 Köln Richtung Arnheim. Zwischen Kreuz Oberhausen West und Kreuz Oberhausen 4 Kilometer Stau, 9 Minuten plus. Die 3 von Oberhausen nach Köln zwischen Kreuz Hilden und Dreieck Langenfeld 7 Kilometer Stau, 9 Minuten plus. Die A4 Köln Richtung Olpe zwischen Engelskirchen und Gummersbach 1 Kilometer, 9 Minuten plus. Die A52 Düsseldorf Richtung Essen zwischen Essen Süd und Dreieck Essen Ost 1 Kilometer, 9 Minuten auch. Und die A57 noch Krefeld Richtung Köln zwischen Dreieck Neuss Süd und Dormagen 3 Kilometer Stau und 18 Minuten plus. Gute Fahrt!

0: Alter. Bin ich alt. Heute hat das Tamagotchi Geburtstag und das kleine Spielzeug-Ei wird 29 Jahre alt. Hat also wahrscheinlich schon einen Kaffeevollautomaten, ein Rennrad und eine Arbeitsunfähigkeitsversicherung. Wir feiern das Tamagotchi gleich hier mit unserem Haus- und Hofkomedian Hannes Höfer.
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0: Dienstagabend mit Markus Steinacker und heute vor 29 Jahren kamen die Tamagotchis in Deutschland auf den Markt. Diese eiförmigen kleinen Plastikspielzeuge mit Display kennen wir ja eigentlich alle, denn es gibt sie ja tatsächlich auch wieder. So wie ja eigentlich alles aus dieser Zeit.
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2: Ich klinge wie meine Eltern, ey. Die 2000er sind ja sowas von zurück. Ey, Freunde, ich hab das gehasst, wenn ich mit meinen Eltern einkaufen war und die bei jedem Teil, was die in der Hand hatten, gesagt haben, oh, das haben wir früher auch so getragen. Und ich immer so, nee, bestimmt nicht genauso. Und wenn ich jetzt durch die Läden gehe, klar, Adidas Spezial, Nike Air Max, selbst diese fetten Skateschuhe von Osiris, die D3, ja, die sahen immer aus wie so ein Fiat Multipla für die Füße. Aber kannst du wieder so kaufen. Hüfthose mit Tanga raus. Christina Aguilera hatte also doch recht. Und Baggy Pants unterm Arsch, ja. Genauso bescheuert bin ich mit 15 auch rumgelaufen. Aber ist doch irgendwie geil, oder? Eigentlich ist immer nur Streit zwischen den Generationen. Die Millennials, die meckern über die Gen Z über die Millennials und die Boomer und eigentlich über jeden. Und im Endeffekt haben wir alle die gleichen Geschmacksverirrungen. Guck mal, wir hatten den Crazy Frog und die Gen Z hat eben Ikimel. Denkt immer dran, wenn sich alles wiederholt, dann auch die Chance, alles besser zu machen. Boah, ganz schön deep, ne? Von Christina Aguilera zu Pseudo-Konfuzius in 20 Sekunden. Das gibt's auch nur hier.
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0: Christian Böder, guten Abend. Seit nunmehr 2 Wochen gilt der Tankrabatt und inzwischen kommt die Steuersenkung auch größtenteils bei den Verbrauchern an. Das zeigt eine Analyse der Monopolkommission. Dafür hat das Gremium die Spritpreise in Deutschland mit denen in Frankreich und Großbritannien verglichen. Malte Albrecht hat mehr zum Thema.
1: Kurz nach Einführung des Tankrabatts Anfang Mai hat es vor allem vom ADAC Kritik gegeben. Der Vorwurf, die Mineralölkonzerne würden die Steuersenkung von knapp 17 Cent nur teilweise an die Autofahrer weitergeben. Die Monopolkommission bestätigt jetzt, ja, in den ersten Tagen war das auch so, aber der massive Druck aus Politik und Medien habe offenbar gewirkt. Inzwischen hätten sich die Preise weitgehend der kompletten Weitergabe angenähert. Das Münchner IFO-Institut hat einen Nachlass von 14 Cent bei Diesel und 15 Cent bei Superbenzin errechnet. Trotzdem sieht die Kommission den Tankrabatt kritisch. Ein Grund seien die hohen Kosten für den Staat. Die Senkung der Mineralölsteuer schlägt bis Ende Juni mit 1,6 Milliarden Euro zu Buche. Der Rabatt sollte daher nicht verlängert werden. Genau das wird aber gerade politisch diskutiert. Vor allem, wenn die Rohölpreise infolge des Iran-Kriegs weiterhin hoch bleiben sollten.
0: Und das sind weitere Nachrichten in der Zusammenfassung. Im Berliner Kanzleramt sind die Spitzen der Regierungsparteien zu einer Sitzung des Koalitionsausschusses zusammengekommen, um über Entlastungen für hohe Energiepreise, den Haushalt und weitere Reformen zu reden. Konkrete inhaltliche Beschlüsse wird es aber wohl am Abend nicht geben. Es soll aber eine umfassende Aussprache nach den Streitereien der vergangenen Wochen geben. Ein russisches Kriegsschiff liegt derzeit vor der deutschen Ostseeinsel Fehmarn. Das bestätigte ein Sprecher des Bundesverteidigungsministeriums. Man gehe davon aus, dass die russische Marine mit Schiffen wie diesem Zerstörer die Schattenflotte des Kremls überwachen will. Mit dieser versucht Moskau, die westlichen Sanktionen gegen russisches Öl zu umgehen. Außerdem werden die Schiffe auch für Sabotagezwecke genutzt. Nach dem Ausbruch des Hunter-Virus auf dem Kreuzfahrtschiff Hondius sind nach Angaben der Weltgesundheitsorganisation alle vom Virus Betroffenen isoliert und werden medizinisch beobachtet. Das Übertragungsrisiko sei so auf ein Minimum reduziert, heißt es von der WHO. Derzeit gibt es 3 Todesfälle und 9 aktuell noch infizierte Patienten. Die Beiträge steigen, die Leistungen sinken, die Zufriedenheit mit dem deutschen Gesundheitssystem bröckelt. Rund 60% sind mit der Gesundheitsversorgung noch zufrieden, vor rund 10 Jahren waren es aber noch mehr als 80. Das zeigt eine Allensbach-Umfrage im Auftrag der Krankenkasse DAK Gesundheit. Thomas Thonfeld berichtet aus Berlin.
2: Mehr als jeder Dritte hat in den vergangenen 2-3 Jahren eher schlechtere Erfahrungen mit der ärztlichen Versorgung gemacht. Erlebnisse, die sich natürlich in der aktuellen Umfrage niederschlagen. Bis 2022 lag die Zufriedenheit rund 10 Jahre lang stabil bei über 80%. Dann ging's bergab. Und knapp 60% erwarten, dass die Gesundheitsversorgung in den kommenden 10 Jahren noch schlechter wird. Reformen im Gesundheitswesen halten 2/3 der Menschen für notwendig. Sie glauben aber nicht daran, dass sie auch kommen.
0: Das waren die Nachrichten mit Christian Böder.
3: Das Wetter.
4: Es bleibt bei Aprilwetter im Mai. Sehr wechselhaft, auch in der Nacht. Viele Wolken haben wir, kurze Auflockerungen und einige Schauer wechseln sich ab. Das Ganze bei Tiefstwerten zwischen 8 und 5 Grad. Morgen sind 11 bis 14 drin. Es fühlt sich aber kälter an, weil es morgen noch stürmische Windböen, Regen weiterhin und auch noch Gewitter gibt. Und so geht es wahrscheinlich auch in den nächsten Tagen weiter.
3: NRW Verkehr.
4: Die Staus ab 2 Minuten Zeitverzug. A3 Köln-Arnheim zwischen Kreuz Oberhausen West und Kreuz Oberhausen 2 Kilometer, 4 Minuten plus. Die 3 von Köln nach Frankfurt zwischen Lohma und Kreuzborn-Siegburg 1 Kilometer Stau, 5 Minuten plus. A52 Düsseldorf Richtung Essen zwischen Essen-Bergerhausen und Dreieck Essen-Ost, dichter Verkehr, 2 Minuten plus. Die A57 Krefeld in Richtung Köln zwischen Dreieck Neuss-Süd und Köln-Chorweiler 4 Kilometer, 5 Minuten plus. Die A59 Duisburg Richtung Dienstlaken zwischen Duisburg-Düssern und Duisburg-Meiderich, dichter Verkehr 2 Minuten extra. Und die 59 von Köln in Richtung Bonn zwischen Rath und Dreieck Porz, dichter Verkehr 3 Minuten extra. Gutes Durchkommen!

mit Markus Steinacker wünsche ich euch einen schönen Feierabend. Und für den habe ich euch auch noch was eingepackt. Den besten Mix mit Nickelback, Nena und Loy plus die besten Kollegen im Top-Job. Da wollen wir euch unter anderem noch die Trash-Transformer vorstellen. Hammer-Truppe, buchstäblich. Gleich mehr dazu.

0: Der Dienstagabend mit Markus Steinacker. Was ist das Wichtigste an der Arbeit? Die Kollegen, oder?
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0: Wir haben den coolsten Job in NRW gesucht und auch gefunden. Das war das Haus Bürgel in Monheim. Von da haben wir ja eine Live-Sendung gemacht. Aber wir haben auch so viele tolle andere Einsendungen bekommen, die wir euch natürlich

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1: Fernwärme oder Dampf. Und das absolut Beste, was wir machen, ist dann natürlich auch, dass die Schlacke weiter genutzt wird.
2: Klingt natürlich spannend, aber nach langer Zeit kann das Arbeiten nochmal schleppend werden. Zumindest würden das viele von ihrem Job behaupten, aber nicht die Trash-Transformer.
3: Also einen richtig geregelten Tagesablauf haben wir so nicht. Er ist in der Regel sehr abwechslungsreich. Es sei denn, wir haben mal einen sehr stressigen Tag. Dann sind wir alle froh, dass wir unsere Kollegen haben, die uns unterstützen und die Zusammenarbeit natürlich sehr gut ist. Jeder dem anderen einfach mal unter die Arme greift. Und unsere festen, guten Freuden und Konstanten am Tag sind bei uns Kaffee und unser Bürohund Pommes.
2: Ja, also ein Bürohund kann auf jeden Fall einen langweiligen Tag deutlich verbessern, vor allem wenn er Pommes heißt. Mega. Wir stellen euch immer wieder tolle Jobs hier in NRW vor, denn eins haben wir gemerkt, da gibt's noch ganz, ganz viele.

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0: Das Wetter.
1: Es bleibt ungemütlich in der Nacht und auch morgen. Die meiste Zeit über ist es bewölkt. Auflockerungen sind nur selten. Vereinzelt ziehen Regenschauer durch. Dazu in der Nacht Tiefstwerte zwischen 8 und 5 Grad. Morgen gibt es maximal 13 bis 15. Dazu vereinzelt aber morgen noch Gewitter und Sturmböen.
0: NRW Verkehr.
1: Es staut sich nur noch auf der A52 Düsseldorf Richtung Mönchengladbach. Zwischen Karst Nord und Schiefbahn 1 Kilometer. Seid ihr in 7 Minuten durch. Gute Fahrt.

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Wie das geht im Feierabenddeal, sprechen wir gleich nochmal ausführlich drüber. Markus Steinacker hier, das ist Alex Warren und Fever Dream. Einen schönen Abend euch.

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5: 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Gleich geht's weiter mit den Hits im besten Mix.
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0: Thomas Brock. Die geplanten Milliardeneinsparungen im Gesundheitssystem sorgen weiter für heftigen Streit. Beim Deutschen Ärztetag in Hannover hat Gesundheitsministerin Warken ihre Reformpläne verteidigt und dafür deutliche Kritik von Ärzten, Patientenvertretern und Opposition kassiert.
1: Geplant sind unter anderem Ausgabenbremsen für Praxen, Kliniken und die Pharmabranche, aber auch höhere Zuzahlungen für Medikamente. Damit sollen die Krankenkassen um mehr als 16 Milliarden Euro entlastet werden. Ärztepräsident Reinhardt warnt vor Problemen für Patienten und fordert mehr Zeit für die Reform. Gesundheitsministerin Warken hält dagegen, ohne Einschnitte drohe dem System langfristig der Kollaps. Zoe Tassovali, Nachrichtenredaktion.
0: Die Spitzen von Union und SPD sind im Kanzleramt zum Koalitionsausschuss zusammengekommen. Sie wollen über Entlastungen für hohe Energiepreise beraten, außerdem über den Haushalt und den weiteren Reformfahrplan. Konkrete inhaltliche Beschlüsse sind diesmal nicht das Ziel. Es soll aber eine umfassende Aussprache nach den Streitereien der vergangenen Wochen geben. Der Zoll soll für seine Aufgaben besser ausgestattet werden. Das kündigte Bundesfinanzminister Klingbeil bei einer Vorstellung der Jahresbilanz an. In diesem Jahr würden 1500 Stellen zusätzlich geschaffen. Grund ist unter anderem die Paketflut im Onlinehandel.
2: Immer mehr Pakete mit Billigware kommt aus China an und das kostet Zeit und Personal. Denn der Zoll prüft den Inhalt unter anderem im Hinblick auf gefälschte Markenprodukte, Artenschutz oder verbotene Medikamente. Voriges Jahr seien knapp 790 Millionen Pakete abgefertigt worden, mit einem Wert von 1,4 Billionen Euro. Die Behörde hofft, dass die Paketflut abnimmt, denn ab dem Sommer werden auch Zölle auf Waren erhoben, die weniger als 150 Euro wert sind. Das betrifft dann Billig-Online-Shops wie Temu. Thomas Bremser, Redaktion.
0: Der Iran-Krieg hat das Leben in Deutschland im April sprunghaft verteuert. Stark gestiegene Energiepreise trieben die Inflationsrate mit 2,9% auf den höchsten Stand seit Januar 2024, wie das Statistische Bundesamt mitteilte. Schon im März hatte der Nahostkrieg die Inflationsrate kräftig auf 2,7% steigen lassen, nach 1,9% im Februar. Und das waren die Nachrichten mit Thomas Brock.
3: Das Wetter. Es bleibt wechselhaft mit vielen Wolken und kurzen Auflockerungen, aber auch immer wieder mit Regenschauern dazu. Auch in der Nacht wird es stellenweise wieder nass und kalt. Die Werte sinken auf 8 bis 5 Grad. Morgen sind höchstens 13 bis 15 Grad drin. Und dazu gibt es vereinzelt auch noch Gewitter und stürmische Böen obendrauf.
4: NRW Verkehr.
3: Da haben wir um kurz nach 8 nur noch einen Stau drin, die A52, Düsseldorf Richtung Mönchengladbach, zwischen Karst Nord und Schiefbahn. 2 Kilometer, eine halbe Stunde plus. Kommt gut durch.

In einem Monat startet die Fußball-WM in Amerika, aber so richtige Fanstimmung ist hier noch nicht zu spüren. Liegt auch unter anderem daran, dass die Spiele teilweise sehr spät laufen und es deshalb kaum große Public Viewings gibt. Wir haben uns mal umgehört, wie ihr die WM guckt, und das hören wir gleich. Ich bin Markus Steinacker, schönen Abend.

0: Fahnen schon rausgeholt, Trikot von der letzten Bierdusche gereinigt. In knapp einem Monat startet die WM, dieses Mal in Kanada, Mexiko und den USA. Mal was anderes. Anders sind auch die Anstoßzeiten. Gespielt wird häufig, wenn es bei uns Nacht ist. Große Public Viewings finden deshalb oft gar nicht erst statt. Mit wem und wo schaut ihr denn die Spiele?
1: Ich schaue mit meinem Freund. Deswegen werden wir auch sehr viel Spaß während der WM haben.
2: Mein Bruder, meine Schwester, mein Vater, meine Mutter, vielleicht auch noch ein paar andere Familienmitglieder, wenn man grillt oder so.
3: Noch ein paar Freunde holen und sonst vielleicht Familie, wenn die mal keine Zeit haben sonst.
4: Ja. Freunde, Familie, zu Hause, auch Public Viewing vielleicht.
5: So am ehesten wahrscheinlich mit Freunden und dann auch Public Viewing, je weiter man halt kommt.
2: Wenn die WM anfängt, dann muss ich auch in der Nacht manchmal einfach aufstehen, um dann die Spiele zu schauen von Deutschland. Aber das wird auf jeden Fall mir auch Spaß machen.
6: Ich treffe mich auf jeden Fall mit Freunden und dann werden wir die zusammen schauen.
0: Ja, die Fußball-WM in den USA, Kanada und Mexiko fühlt sich auf jeden Fall jetzt schon anders an. WM steht dieses Jahr, glaube ich, einfach für wahnsinnig müde. Aber man kann mit der WM auch Geld verdienen. Beim WM-Gucken hört ihr gleich hier bei mir in gut einer halben Stunde.
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0: Das Wetter.
1: Er ist richtiges Nordseewetter. Windig und nass. Es wechselt sich schnell ab. Auch in der Nacht ist es meistens bewölkt. Nur kurz mal aufgelockert. Zwischendurch gibt es einen Regenschauer. Und genauso geht es morgen auch weiter. Beziehungsweise dann kommen noch stürmische Böen und Gewitter dazu. Die Temperatur liegt in der Nacht so um 6, 7 Grad. Morgen maximal bei 15.
0: NRW Verkehr.
1: Halb neun und ein bisschen stockenden Verkehr haben wir gerade auf der A40. Venlo Richtung Duisburg am Grenzübergang Strahlen. Eine Minute plus. Kommt gut durch.

Mit Markus Steinacker würdet ihr euch alle Fußball-WM-Spiele reinziehen und dafür 50.000 Dollar haben wollen? Ja, viele schreien jetzt ja, aber ich sag mal so, bei diesem Job, diesem Chief World Cup Watcher, da sind doch ein paar Haken an der Sache dran. Sprechen wir gleich mal ausführlich drüber. Euch einen schönen Dienstagabend.

0: Olivia Dean. So easy to fall in love.
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0: Live is a Football vor allem. WM 2026 steht in einem Monat an und es ist der Traumjob für alle Fußballverrückten. Der US-Fernsehsender Fox One sucht einen Chief World Cup Watcher. Er oder sie soll, oder besser darf, sich alle WM-Spiele angucken und wird auch noch dafür bezahlt. Das Gehalt 50.000 US-Dollar. Allerdings gibt es so ein, zwei kleine Haken. Kollege Thorsten Ortmann aus dem News-Team, wo liegen die Haken denn?
1: Ja, Haken 1 ist der Arbeitsplatz. Das ist nämlich ein Glasstudio mitten auf dem belebten Times Square in New York City. Und selbst an Nicht-WM-Tagen kommen da bis zu 500.000 Menschen pro Tag hin. Also da wird bei dem Gewinner so richtig Zoo-Feeling aufkommen. Dann Haken 2. Man muss sich alle 104 WM-Spiele angucken. Das sind 156 Stunden reine Spielzeit. Und da sind dann auch echte Fußball-Leckerbissen dabei, wie Kap Verde gegen Saudi-Arabien. Tja, kann man nur gute Unterhaltung wünschen. Oder hoffentlich hat der TV im Glascube auch noch ein Alternativprogramm parat. Und Haken 3. Man muss neben dem ganzen Fußballgucken auch noch arbeiten. Sprich, der Chefangucker oder die Chefanguckerin sind auch als Content-Creator gefragt. Das heißt, sie sollen fleißig Inhalte in den sozialen Medien teilen, um dann mit den Fans weltweit in Kontakt zu treten.
0: Okay, wäre mir viel zu stressig, aber ab sofort kann man sich dafür diesen Top-Job bewerben. Gibt es denn schon aussichtsreiche Bewerber?
1: Ja, ganz vorne liegt dieser Bewerber. Ich lebe in Queens und kann die U-Bahn nehmen. Und ich bin Italiener und kann darum jede Nation anfeuern. Und Levi hat sich für sein Bewerbungsvideo schon mal auf dem Times Square breit gemacht mit einem Campingstuhl. Und nebenbei macht er auch noch Interviews mit seinen Landsleuten, die ja fußballmäßig super informiert sind.
2: Who got winning World Cup? Team Jersey. Team Jersey? It's countries, my man.
1: Und auch ein ganz heißer Kandidat ist Marcelo aus Brasilien.
3: I'm the master of my own bladder.
1: Ich bin der Herr meiner Blase. Ich kann 90 Minuten plus Verlängerung und Elfmeterschießen gucken oder auch eine sechsstündige Dokumentation über Chihuahuas gucken, ohne auf die Toilette zu müssen.
3: Without going one single time to the restroom.
0: Seid ihr mal Respekt. Der US-Fernsehsender Fox One sucht einen Chief World Cup Watcher. Er darf sich alle WM-Spiele angucken und auf Social Media kommentieren und bekommt dafür 50.000 Dollar. Würde ich im Leben nicht machen.
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1: Ich bin Thomas Brockt. Nach den heftigen Streitereien der vergangenen Wochen trifft sich Schwarz-Rot aktuell wieder zum Koalitionsausschuss im Kanzleramt. Große Erwartungen gibt es diesmal kaum. Trotzdem liegen einige schwierige Themen auf dem Tisch. Von Entlastungen bei hohen Energiepreisen bis zu den nächsten Haushaltslücken.
2: Die Stimmung im Kanzleramt dürfte jedenfalls ziemlich angespannt sein. Kanzler Merz wurde für seine Reformpläne bei Rente und Arbeitszeit beim Kongress des Deutschen Gewerkschaftsbundes heftig ausgebuht. SPD-Chefin Baas hat sich dort klar gegen Sozialabbau gestellt. Genau diese Spannungen dürften jetzt auch beim Koalitionsausschuss spürbar werden. Dazu kommt noch der Streit um die geplante Entlastungsprämie von bis zu 1.000 Euro. Nach dem Nein des Bundesrats steht die Maßnahme wohl vor dem Aus. Zoe Tassovali, Nachrichtenredaktion.
1: Bundesgesundheitsministerin Warken hat die geplanten Milliardeneinsparungen zur Entlastung der gesetzlichen Kassen gegen Kritik der Ärzteschaft verteidigt. Es sei eine gemeinsame Kraftanstrengung und auch eine Zumutung, sagte Warken beim Deutschen Ärztetag in Hannover. Sie sei aber notwendig. Mit der jetzigen Ausgabendynamik würde es ohne Reform über kurz oder lang auf einen Kollaps des Systems hinauslaufen. Bei dem einen oder anderen Punkt werde es aber auch noch Nachbesserungen geben, so Warken. Deutschlands größter Rüstungskonzern Rheinmetall ist in die Produktion von Kamikaze-Drohnen eingestiegen. Firmenchef Papperger kündigte an, dass am Standort Neuss die Serienproduktion startet.
3: Kamikaze-Drohnen haben eine Reichweite von bis zu 100 Kilometern. Sie können bis zu 70 Minuten am Himmel kreisen, ein Ziel anvisieren, auf welches sie dann stürzen und explodieren. Ohne Sprengkopf werden sie auch zur Aufklärung eingesetzt. Rheinmetall baut diese Drohnen bereits in Braunschweig. Jetzt wird die Produktion auf den Standort Neuss bei Düsseldorf ausgeweitet. Früher wurden in dem Werk Autoteile gefertigt. Diana Kramer, Nachrichtenredaktion.
1: Der Fahrraddiebstahl in Deutschland geht weiter zurück, aber der einzelne Diebstahl wird immer teurer. Im vergangenen Jahr überwiesen die Versicherungen pro Diebstahl im Durchschnitt 1.270 Euro. Das waren 80 Euro mehr als im Vorjahr, wie der Branchenverband GdV mitteilte. Vor allem hochwertige Fahrräder und E-Bikes würden die Kosten nach oben treiben. Das waren die Nachrichten mit Thomas Brockt.
4: Das Wetter. Es bleibt bei Aprilwetter im Mai. Sehr wechselhaft, auch in der Nacht. Viele Wolken haben wir, kurze Auflockerungen und einige Schauer wechseln sich ab. Das Ganze bei Tiefstwerten zwischen 8 und 5 Grad. Morgen sind 11 bis 14 drin. Es fühlt sich aber kälter an, weil es morgen noch stürmische Windböen, Regen weiterhin und auch noch Gewitter gibt. Und so geht es wahrscheinlich auch in den nächsten Tagen weiter.
5: NRW Verkehr.
4: Es staut sich gerade noch auf der A40 Venlo-Duisburg und zwar am Grenzübergang Strahlen. Eine Minute Zeitverzug da. Kommt gut durch. Gute Fahrt.

Oh, das wird heiß. Ich finde beide Hammer und hätte jetzt nicht gedacht, dass sie mal eine Collab zusammen haben. Haben sie aber. Madonna und Sabrina Carpenter haben was zusammen gemacht. Song heißt Bring Your Love. Ist so eine lässige Dance-Nummer. Hören wir gleich mal rein. Ich bin Markus Steinecker und jetzt schon geflasht. Hier kommt erst Mark Forster noch. Warum machst du

0: Dienstagabend mit Markus Steinacker. Wenn ihr glaubt, ein Künstler wie Atze Schröder, der hat Stress, wenn er auf Tour ist, ja, dann hört euch mal an, wie viel Stress der hat, wenn er ein paar Tage im Urlaub ist. Zum Glück lässt er uns hier in seinem Podcast immer mal wieder hinter die Kulissen gucken, ne?
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3: Ja, nee, ist klar.
4: Ich sitze also vorgestern hier unter spanischer Sonne. Ne? Perle war beim Sport und ich denke, scheiße, was brennt der Lorenz denn so im Nacken? Also kurz rein und Sonnencreme gesucht. Man weiß ja, kommen die billigsten aus dem Lidl oder vom DM, die sind genauso gut wie die teuersten Schmierereien von so einer Edelmarke. Ja, egal. Ich suche also nach der Billigpulle mit dem Sonnenschutz vom Lidl. Find erstmal nix. Da sehe ich so einen kleinen edlen Spender von Lacombe. Vorne drauf stand Pur Visage Exquisite. Ich denke, ja, wenn es fürs Gesicht gut ist, kann man das ja auch für den ganzen Körper benutzen, ne? Top, haben wir's ja. Kurze Zeit später stand ich komplett eingeschmiert im Badezimmer, bereit, 10 Stunden ungefährdet am Strand eine Topfigur zu machen. Ja, die Tube war übrigens fast leer. Eine halbe Stunde später kam Spatzel vom Sport zurück. Ein Schrei aus dem Badezimmer, das ging wirklich durch Mark und Bein. Wusstet ihr, dass es eine Gesichtscreme von La Prairie für über 100 Euro gibt? Ging nicht. Naja, komm. Seit gestern Abend sprechen wir auch schon wieder miteinander.
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0: Das Wetter.
1: Es bleibt ungemütlich in der Nacht und auch morgen. Die meiste Zeit über ist es bewölkt. Auflockerungen sind nur selten. Vereinzelt ziehen Regenschauer durch. Dazu in der Nacht Tiefstwerte zwischen 8 und 5 Grad. Morgen gibt es maximal 13 bis 15. Dazu vereinzelt aber morgen noch Gewitter und Sturmböen.
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1: 9:30 und wir haben eine Warnmeldung von der A3 Oberhausen-Arnheim und auch die Gegenrichtung. Vorsicht bitte zwischen Rastplatz Wispelt und Haminkeln. Gefahr durch Rehe auf der Fahrbahn. Und es stockt noch ein bisschen auf der A40 Venlo-Duisburg am Grenzübergang Strahlen. Eine Minute Zeitverzug da. Kommt gut durch.

mit Markus Steinacker und einem kleinen Programm für die Self-Care, dass es uns selbst ein bisschen besser geht. Kamrat mit seinem neuen Song Hug Yourself. Ich werde das Gefühl nicht los, dass er damit was anderes meint, aber lassen wir mal so stehen.

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0: diesen Namen könnt ihr euch definitiv merken, wenn ihr sie nicht eh schon kennt. Tiffany Harris. Tatsächlich ist Tiffany schon länger im Musikbusiness erfolgreich als Songwriterin. Sie hat zum Beispiel schon für Tokyo Hotel Songs geschrieben. Sie kommt aus Hamburg, hat eine Zeit lang in Essen gelebt und will jetzt in Berlin ihr eigenes Ding durchziehen. Mit was für Musik? Da hat sie eine klare Vorstellung.
1: Meine Musik geht viel über Mental Health, Empowerment. Ich sage immer, es gibt Dunkelheit, aber dann kommt auch das Licht wieder raus. Und das möchte ich so ein bisschen mit meiner Musik auch zeigen. Und auch ich will so einen Safe Space kreieren mit meiner Musik. Und meine Mission ist es so ein bisschen, den Menschen zu helfen, auch mit ihren Problemen. Und hoffentlich denen einen kleinen Lichtblick zu geben.
0: Vertigo heißt ihr neuester Song und in dem feiert sie die Freundschaft und zeigt, wie dankbar sie ihren Liebsten ist.
1: Freundschaft ist geben und nehmen. Es ist vor allem, man hält sich hoch. Meine Mutter ist auf jeden Fall das Netz, wo ich reinfallen kann. Und das hat sie auch immer gesagt, sie möchte das sein für mich. Und das ist sie tatsächlich. Und genauso wie auch meine anderen Freunde, ich weiß, ich kann die immer anrufen. Und einfach dieser Zusammenhalt und diese Loyalität, absolutes Verständnis auch für alles, das ist mir super wichtig bei Freundschaft.
0: Dann hören wir mal rein, wie sich das bei ihr anhört.
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1: Ich bin Jan-Henner Reitze. Die Spitzen der Bundesregierung aus Union und SPD sind im Kanzleramt in Berlin zu Beratungen zusammengekommen. Im Koalitionsausschuss geht es um große Reformpläne, etwa bei der Steuer, den Haushalt und mögliche weitere Entlastungen wegen gestiegener Spritpreise. Die Erwartungen an konkrete Ergebnisse haben die Beteiligten um Kanzler Friedrich Merz und Vizekanzler Lars Klingbeil gesenkt. Nach Streit in den vergangenen Wochen sollen erstmal wieder gemeinsame Ansätze gefunden werden. Die Zufriedenheit mit dem Gesundheitssystem in Deutschland nimmt ab. 62% sind nach einer Umfrage im Auftrag der Krankenkasse DRK Gesundheit damit zufrieden. Vor rund 10 Jahren waren es noch mehr als 80%.
2: Mehr als jeder Dritte hat in den vergangenen 2-3 Jahren eher schlechtere Erfahrungen mit der ärztlichen Versorgung gemacht. Erlebnisse, die sich natürlich in der aktuellen Umfrage niederschlagen. Bis 2022 lag die Zufriedenheit rund 10 Jahre lang stabil bei über 80%. Dann ging's bergab. Und knapp 60% erwarten, dass die Gesundheitsversorgung in den kommenden 10 Jahren noch schlechter wird. Reformen im Gesundheitswesen halten 2/3 der Menschen für notwendig. Sie glauben aber nicht daran, dass sie auch kommen. Thomas Thonfeld, Berlin.
1: Der deutsche Zoll soll besser ausgestattet werden, unter anderem mit 1500 zusätzlichen Stellen. Ein Grund dafür ist, dass durch Onlinehandel immer mehr Pakete verschickt werden.
3: Immer mehr Pakete mit Billigware kommt aus China an und das kostet Zeit und Personal. Denn der Zoll prüft den Inhalt unter anderem im Hinblick auf gefälschte Markenprodukte, Artenschutz oder verbotene Medikamente. Voriges Jahr seien knapp 790 Millionen Pakete abgefertigt worden, mit einem Wert von 1,4 Billionen Euro. Die Behörde hofft, dass die Paketflut abnimmt, denn ab dem Sommer werden auch Zölle auf Waren erhoben, die weniger als 150 Euro wert sind. Das betrifft dann Billig-Online-Shops wie Temu. Thomas Bremser, Redaktion.
1: Im Ring um ein endgültiges Ende des Iran-Krieges wirft die Führung in Teheran den USA vor, nicht an Verhandlungen, sondern nur an einer kompletten Kapitulation interessiert zu sein. Die Führung des Irans wolle dagegen die Kampfhandlungen komplett beenden und auch ein Ende der Blockade der Straße von Hormuz. US-Präsident Donald Trump hatte die Verhandlungsbereitschaft des Iran und die bestehende Waffenruhe in Frage gestellt.
4: Das Wetter.
5: Es bleibt wechselhaft mit vielen Wolken und kurzen Auflockerungen, aber auch immer wieder mit Regenschauern dazu. Auch in der Nacht wird es stellenweise wieder nass und kalt. Die Werte sinken auf 8 bis 5 Grad. Morgen sind höchstens 13 bis 15 Grad drin. Und dazu gibt es vereinzelt auch noch Gewitter und stürmische Böen obendrauf.
4: NRW Verkehr.
5: Kurz nach 10 und wir haben noch einen Stau auf der A3. Köln Richtung Frankfurt. Zwischen Kreuzborn-Siegburg und Bad Honnef-Linz. 1 Kilometer seid ihr in 4 Minuten durch. Gute Fahrt.
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5: Mit Markus Steinacker und ich hasse mich selbst dafür. Ich gucke abends vorm Einpennen im Bett immer viel zu lange noch aufs Handy. Geht euch genauso? Okay, es ist ein Phänomen, das sogar einen eigenen Namen hat. Doomscrawling. Hören wir gleich ein bisschen mehr drüber. Euch eine entspannte Nacht.

0: Na, vorm Schlafengehen nochmal schnell auf Insta, TikTok oder Facebook gucken und auf einmal ist eine ganze Stunde weg. Vielleicht ist euch das auch schon mal passiert. Dieses Phänomen hat einen eigenen Namen, Doomscrolling. Also dieses endlose Weiterwischen durch negative, stressige oder emotional aufgeladene Inhalte. Dazu wurde jetzt geforscht, Kollege Leo Arrighi, was steckt hinter diesem Doomscrolling genau?
1: Ja, also die Forschenden kommen zu dem Entschluss, dass viele Menschen dieses Doomscrolling irgendwann machen, um zum Beispiel Stress zu vergessen. Da geht es dann gar nicht mehr darum, ob die Videos tatsächlich unterhaltsam oder lehrreich sind, sondern eher darum, sich irgendwie abzulenken. Ja, in der Studie ist da zum Beispiel auch von Einsamkeit kompensieren, schlechte Gefühle unterdrücken oder auch sich beruhigen die Rede.
0: Okay, aber es gibt noch mehr Gründe, ne?
1: Ja, genau. Zum einen so eine Art Automatismus. Also man öffnet das Handy, wollte vielleicht nur kurz die Uhrzeit checken oder irgendwas nachgucken, landet dann aber trotzdem aus Routine auf einer Social-Media-App und scrollt da ohne richtiges Zeitgefühl durch. Und die Forschenden sagen auch, wenn man einmal im Doomscrolling drin ist, dann wird es immer schwieriger, irgendwie auch aufzuhören. Noch ein Video und es hört einfach nicht auf. Natürlich auch, weil die Algorithmen genau darauf ausgelegt sind, einen möglichst lange dran zu halten.
0: Ja, eben, genau. Ich meine, das klingt jetzt auch alles erstmal ziemlich negativ. Wie können wir das ein bisschen positiver betrachten vielleicht?
1: Also diese Fälle, von denen die Studie spricht, das sind schon extremere, definitiv. Die wenigsten von uns sind tatsächlich so gefangen. Klar, wir hängen alle mal länger am Handy und bestimmt doomscrollen viele von uns auch ab und zu. Aber eben diese Extremfälle treffen selten zu, sehr selten. Grundsätzlich kann Social Media ja auch wirklich was Verbindendes haben. Freundinnen und Freunden Videos schicken, eigene Bilder teilen oder mit anderen in Kontakt bleiben. Problematisch wird es eben erst, wenn es wirklich exzessiv wird. Dagegen helfen können zum Beispiel feste Bildschirmzeiten oder andere Abendrituale. Also vielleicht 20 Seiten lesen statt 200 Reels vorm Einschlafen.
0: Ja, mach ich dann auch so. Einfach mal ein Buch zur Hand nehmen. Unterm Strich sagen Forschende auch dazu, nicht Social Media allein ist das Problem, sondern die Frage, welche Rolle es emotional für uns übernimmt. Wenn das Handy irgendwann zur wichtigsten Lösung gegen Stress, Einsamkeit oder schlechte Gefühle wird, kann daraus schnell ein Teufelskreis entstehen. Also bewusster mit der eigenen Nutzung umgehen, das kann dann schon den Unterschied machen.
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0: Das Wetter.
1: Er ist richtiges Nordseewetter. Windig und nass, es wechselt sich schnell ab. Auch in der Nacht ist es meistens bewölkt, nur kurz mal aufgelockert. Zwischendurch gibt es einen Regenschauer. Und genauso geht es morgen auch weiter, beziehungsweise dann kommen noch stürmische Böen und Gewitter dazu. Die Temperatur liegt in der Nacht so um 6, 7 Grad, morgen maximal bei 15.
0: NRW Verkehr.
1: 10:30 durch und wir haben ein paar Warnmeldungen drin. Fahrt bitte einmal vorsichtig auf der A1 Dortmund-Köln zwischen Kreuz Leverkusen und Kreuz Leverkusen-West. Eine Unfallstelle, rechte Fahrspur ist blockiert. Dann Vorsicht auf der A3 Köln Richtung Oberhausen zwischen Kreuz Ratingen-Ost und dem Rastplatz Stockweg. Gefahr durch Rehe auf der Fahrbahn. Nochmal Vorsicht auf der A44 Aachen Richtung Mönchengladbach zwischen Aachen-Brand und Kreuz Aachen. Gefahr durch ein totes Tier auf der Fahrbahn. Und einen Stau haben wir auch noch auf der 42 Kamp-Lindfort Richtung Dortmund zwischen Herne-Krange und Herne-Baukau. 1 Kilometer, seid ihr in 7 Minuten durch. Gute Fahrt.
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1: Mit Markus Steinacker und in einer kleinen, dunklen, gemütlichen Ecke in der Nacht haben sich nochmal 500 Euro für euch bereit gemacht. Ihr könnt ja bei uns im Geldregen immer noch abstauben im Feierabenddeal. 500 Euro tatsächlich ohne den Geldregen an sich richtig zu spielen. Könnt ihr? Sprechen wir gleich nochmal ausführlich drüber. Hier kommt Alex Warren mit Ordinary. Eine angenehme Nacht euch.

0: macht echt gerade keinen Spaß. Einmal vollgetankt, 120 Euro.
1: Und nochmal 100 Euro für den Wocheneinkauf.
0: Gibt's auch mal gute Nachrichten?
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1: Ich bin Jan-Henner Reitze. In den vergangenen Wochen wurde eher gestritten. Jetzt sitzen Spitzenvertreter der Bundesregierung wieder zusammen im Koalitionsausschuss im Berliner Kanzleramt. Große Erwartungen an konkrete Ergebnisse gibt es nicht. Auf dem Tisch liegen schwierige Themen von Entlastungen wegen hoher Energiepreise bis hin zu Haushaltslücken.
2: Die Stimmung im Kanzleramt dürfte jedenfalls ziemlich angespannt sein. Kanzler Merz wurde für seine Reformpläne bei Rente und Arbeitszeit beim Kongress des Deutschen Gewerkschaftsbundes heftig ausgebuht. SPD-Chefin Baas hat sich dort klar gegen Sozialabbau gestellt. Genau diese Spannungen dürften jetzt auch beim Koalitionsausschuss spürbar werden. Dazu kommt noch der Streit um die geplante Entlastungsprämie von bis zu 1.000 Euro. Nach dem Nein des Bundesrats steht die Maßnahme wohl vor dem Aus. Zoe Tassovali, Redaktion.
1: Der Discounter McGuides ist in finanziellen Schwierigkeiten und hat einen Antrag auf Insolvenz gestellt. Der Betrieb läuft erstmal weiter.
3: Der Discounter begründet den Schritt mit der anhaltenden Zurückhaltung der Verbraucher, steigenden Lebenshaltungskosten sowie wirtschaftlichen Unsicherheiten. McGuides will sich grundlegend neu aufstellen. Es soll auch Filialschließungen umfassen, teilt das Unternehmen mit. Welche Standorte betroffen sein werden, ist noch unklar. Die gut 180 Filialen befinden sich überwiegend in Ostdeutschland. McGuides verkauft Haushaltswaren, Drogerieartikel sowie Schreibwaren. Das Unternehmen hat knapp 1.200 Beschäftigte. Tine Klimach, Nachrichtenredaktion.
1: Wo im Ausland wollen Sie studieren? In einer internationalen Umfrage der UNESCO kommt Deutschland dabei auf Platz 4, hinter den USA, Großbritannien und Australien. Als Gründe für ein Studium in Deutschland nannten die Befragten Technologieführerschaft Deutschlands in vielen Bereichen, englischsprachige Studiengänge und vergleichsweise niedrige Lebenshaltungskosten. Zum Auftakt der Filmfestspiele in Cannes ist Herr der Ringe-Regisseur Peter Jackson am Abend mit der Goldenen Ehrenpalme ausgezeichnet worden. Vor der Premiere des ersten Teils vor 25 Jahren war der Anfang des Films in Cannes gezeigt worden. Das habe Vorfreude ausgelöst, sagte Jackson in seiner Dankesrede. Über den roten Teppich der Eröffnungsgala ging auch Heidi Klum, obwohl sie einen Muskelfaserriss hat.
0: Das Wetter.
4: Es bleibt bei Aprilwetter im Mai. Sehr wechselhaft, auch in der Nacht. Viele Wolken haben wir, kurze Auflockerungen und einige Schauer wechseln sich ab. Das Ganze bei Tiefstwerten zwischen 8 und 5 Grad. Morgen sind 11 bis 14 drin. Es fühlt sich aber kälter an, weil es morgen noch stürmische Windböen, Regen weiterhin und auch noch Gewitter gibt. Und so geht es wahrscheinlich auch in den nächsten Tagen weiter.
0: NRW Verkehr.
4: Vorsicht auf der A1 Dortmund Richtung Köln zwischen Kreuz Leverkusen und Leverkusen West, eine Unfallstelle. Die A3 Köln-Oberhausen, da Vorsicht bitte zwischen Kreuz Ratingen Ost und dem Rastplatz Stockweg, Rehe auf der Fahrbahn. Es staut sich außerdem auf der A3 Oberhausen Richtung Arnheim zwischen Hüngse und Hamminkeln, 1 Kilometer, 3 Minuten plus und dichter Verkehr auf der 52 Mönchengladbach Richtung Düsseldorf zwischen Mönchengladbach Neuwerk und Kreuz Nersen, 2 Minuten extra. Kommt gut durch.
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4: Mit Markus Steinacker. Und es ist schon verrückt. Fußball-WM gucken und dafür Geld kassieren. Das klingt geil, das geht in New York zur WM in Amerika ab nächstem Monat. Da muss man dazu sagen, die Amis haben auch immer unfassbar geil klingende Titel für ihre Actions. Die suchen da also jetzt den sogenannten Chief World Cup Watcher. Aber wie das in den USA eben auch ist, großes Tamtam für am Ende ziemlich viel Müll. Sprechen wir gleich nochmal ausführlich drüber.

0: Hör mal, also $50.000 bekommen, nur damit man alle WM-Spiele guckt. Klingt für Fußballfans wie ein absoluter Traum und steht tatsächlich so in der Stellenausschreibung vom US-Sender Fox News. Kollege Robert Jans,
1: ja?
0: Das klingt erstmal sehr geil, ist aber dann doch viel Arbeit, ne?
1: Ja, schon. Also erstmals gehen bei der WM ja 48 Nationen an den Start. Es sind also über 100 Fußballspiele, ich habe es alle durchgezählt, so viele wie noch nie tatsächlich. Und als Chief World Cup Watcher muss man die alle sehen.
0: Chief World Cup Watcher, das ist der offizielle Name in der Stellenausschreibung auch, oder?
1: Genau, und als ein solcher sitzt man dann in einem Glasstudio mitten auf dem Times Square in New York. Okay. Also man steht schon im Mittelpunkt, vielleicht auch was für dich.
0: Nee.
1: Und dann müssen da eben alle Spiele geschaut werden. Besonders herausfordernd wird das zum Beispiel am dritten und letzten Spieltag der Vorrunde sein. Dann finden nämlich gleich 12x2 WM-Spiele gleichzeitig statt.
0: Okay.
1: Und damit nicht genug. Als Chief World Cup Watcher ist man auch noch vor allem auch Content Creator. Man muss also, während man die Spiele schaut, auch noch ganz viel Social Media Krams Content machen.
0: Also es ist schon ein stressiger Job,
1: aber es gibt
0: umgerechnet auch rund 42.500 Euro.
1: Ja.
0: Jetzt brauchen wir nur noch Bewerber, Robert. Du würdest da gerne auch Fußballfans aus NRW ins Rennen schicken?
1: Ja, weil wir hier in NRW einfach die geilsten Fans haben. Die sind zum einen einmal emotional.
2: Ach komm, Alter, da diesen Schwäche an, Volle! Hallo, das ist Pressball! Ja, halt doch die Fresse, ja? Hey, das ist ein Pressball, du Idiot!
1: Okay. Ja, dann sind die aufgeweckt.
3: Was erhoffen Sie sich?
4: Super, echt super.
3: Wo glauben Sie, landen Sie denn? Auf welchem Platz?
4: Ja. Ist alle.
1: Das alle. Und ganz wichtig, also die können sich halt auch überall verständigen und das ist natürlich in den USA gerade wichtig.
5: Ich bin ehrlich, we drink together with other group because the play is 6-2 and we have very party together.
1: Ja, und darum geht's auch, um Party. Hoffentlich wird die EM am Ende einfach eine tolle Party.
0: Now can come what will. Also der oder die Auserwählte soll am 6. Juni bekannt gegeben werden. Bewerben kann man sich online. Danke dir, Robert, ich bin sehr gespannt.
1: Ja.
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Phil Collins. Against all odds. Gegen alle Widrigkeiten. Das ist bei uns auch hier das Motto. Wir haben keine Kosten und Mühen gescheut und unseren Reporter Andreas Grunwald weit weggeschickt. Ins Paralleluniversum. Um nachts mal zu gucken, was da so passiert. Und ich würde sagen, ich schalte nochmal schnell raus.

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1: Ich bin Jan-Henner Reitzer. Die Spitzen der Bundesregierung aus Union und SPD sind im Kanzleramt in Berlin zu Beratungen zusammengekommen. Im Koalitionsausschuss geht es um große Reformpläne, etwa bei der Steuer, den Haushalt und mögliche weitere Entlastungen wegen gestiegener Spritpreise. Die Erwartungen an konkrete Ergebnisse haben die Beteiligten um Kanzler Friedrich Merz und Vizekanzler Lars Klingbeil gesenkt. Nach Streit in den vergangenen Wochen sollen erstmal wieder gemeinsame Ansätze gefunden werden. Cyberangriffe werden in Deutschland zunehmend zum Problem für Unternehmen und Behörden. Laut Bundeslagebild gibt es mehr Erpressungsversuche. Im vergangenen Jahr wurden bundesweit mehr als 1000 Fälle angezeigt.
2: Besonders häufig geht es um sogenannte Ransomware-Angriffe. Dabei verschlüsseln kriminelle Daten und verlangen Geld für die Freigabe. Betroffen sind vor allem kleinere und mittlere Unternehmen. Innenminister Dobrindt sagt, künstliche Intelligenz mache solche Attacken einfacher und gefährlicher. Deshalb plant die Bundesregierung ein neues Gesetz, damit Behörden künftig auch die Infrastruktur der Täter gezielt stören können. Kritik kommt von den Grünen. Sie fordern mehr Einsatz bei der IT-Sicherheit. Zoe Tassovali, Redaktion.
1: Deutschlands größter Rüstungskonzern Rheinmetall ist in die Produktion von Kamikaze-Drohnen eingestiegen. Die Serienproduktion ist am Standort Neuss vorgesehen.
3: Kamikaze-Drohnen haben eine Reichweite von bis zu 100 Kilometern. Sie können bis zu 70 Minuten am Himmel kreisen, ein Ziel anvisieren, auf welches sie dann stürzen und explodieren. Ohne Sprengkopf werden sie auch zur Aufklärung eingesetzt. Rheinmetall baut diese Drohnen bereits in Braunschweig. Jetzt wird die Produktion auf den Standort Neuss bei Düsseldorf ausgeweitet. Früher wurden in dem Werk Autoteile gefertigt. Auch die Konkurrenten Stark und Helsing produzieren Kamikaze-Drohnen für die Bundeswehr. Rheinmetall zieht jetzt nach. Diana Kramer, Nachrichtenredaktion.
1: In Schönhausen in Sachsen-Anhalt hat ein 80-Jähriger Schüsse abgegeben und ein Nachbarhaus beschädigt. Spezialkräfte der Polizei umstellten das Haus des Mannes, der sich schließlich in Gewahrsam nehmen ließ. Verletzt wurde niemand. Warum der 80-Jährige geschossen hat, ist unklar. Es wird geprüft, ob er in die Psychiatrie kommt.
4: Das Wetter.
5: Und auch diese Nacht wird wieder grau. Immer wieder gibt es Schauer, Tiefstwerte so zwischen 8 und 5 Grad. Etwas weiter oben im Sauerland beispielsweise sogar nur um 3 Grad. Nachher wird es dann weiterhin stark bewölkt. Immer wieder Regenschauer. Teilweise sind sogar Gewitter drin. Höchsttemperaturen dann nachher 13 bis 15 Grad. Und auch der Donnerstag, also Vatertag, Christi Himmelfahrt. Das wird alles nicht so richtig doll eher grau. Immer wieder Regenschauer, also wechselhaftes Wetter. Auch dort dann nicht so toll bei 14 Grad.
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6: A52 Mönchengladbach-Düsseldorf, zwischen Mönchengladbach-Nord und Mönchengladbach-Neuwerk, 2 Kilometer Stau. Wir wünschen allen unterwegs gute Fahrt.
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5: Schöne Nacht mit uns. 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Unter anderem dabei Gelsenkirchen, aber auch Köln und Dortmund. 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

0: Shawn Mendes und When You're Gone hier bei uns. Schöne Nacht. Wenn ihr glaubt, ein Künstler wie Atze Schröder hätte Stress, wenn er auf Tour ist, dann hört euch mal an, wie viel Stress er hat, wenn er mal ein paar Tage im Urlaub ist. Zum Glück lässt er uns in seinem Podcast mal hinter die Kulissen schauen.
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3: Ja, nee, ist klar.
4: Ich sitze also vorgestern hier unter spanischer Sonne. Ne? Perle war beim Sport und ich denke, scheiße, was brennt der Lorenz denn so im Nacken? Also kurz rein und Sonnencreme gesucht. Man weiß ja, kommen die billigsten aus dem Lidl oder vom DM, die sind genauso gut wie die teuersten Schmierereien von so einer Edelmarke. Ja, egal. Ich suche also nach der Billigpulle mit dem Sonnenschutz vom Lidl. Find erstmal nix. Da sehe ich so einen kleinen edlen Spender von Lacombe. Vorne drauf stand Pur Visage Exquisite. Ich denke, ja, wenn es fürs Gesicht gut ist, kann man das ja auch für den ganzen Körper benutzen. Ne? Top, haben wir es ja. Kurze Zeit später stand ich komplett eingeschmiert im Badezimmer, bereit, 10 Stunden ungefährdet am Strand eine Topfigur zu machen. Ja, die Tube war übrigens fast leer. Eine halbe Stunde später kam Spatzel vom Sport zurück. Ein Schrei aus dem Badezimmer, das ging wirklich durch Mark und Bein. Wusstet ihr, dass es eine Gesichtscreme von La Prairie für über 100 Euro gibt? Ich nicht. Naja, komm. Seit gestern Abend sprechen wir auch schon wieder miteinander.
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0: Das Wetter.
1: In dieser Nacht müssen wir immer wieder mit Regenschauern rechnen. Das zieht sich quasi durch die ganze Nacht durch. Ansonsten sehr grau bei 5 bis 8 Grad. Etwas weiter oben natürlich ein bisschen kälter, so 3 Grad. Nachher dann stark bewölkt, immer wieder Regen. Teilweise sind sogar Gewitter drin und das bei Höchsttemperaturen zwischen 13 und 15 Grad. Und auch der Donnerstag, also Christi Himmelfahrt oder Vatertag, je nachdem, was ihr da feiern wollt. Es wird eher eine Feierei drinnen, glaube ich. Immer wieder Regenschauer wird es geben und Temperaturen dann so bis 14 Grad.
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2: Zurzeit liegen uns keine Meldungen vor. Wir wünschen allen unterwegs gute Fahrt.
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1: Ich kann mir vorstellen, dass die Firma Shell hier, der Öl

gab es an den Shell-Autobahn-Tankstellen deutschlandweit Diesel für 1,84 Euro. Der kostet sonst, was weiß ich, 2,40 Euro bis 70 an Autobahntankstellen. Ja? Sind natürlich alle hin, schnell mal getankt. Unser Reporter war auch vor Ort, hat sich das angeschaut. Und wisst ihr, was das Beste war? Dank des neuen Gesetzes mussten sie diese 1,84 Euro bis mittags 12 Uhr so beibehalten. Konnte jeder in Ruhe tanken.

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0: von Bruno Mars, I Just Might, hier bei uns. Eine wunderschöne Nacht wünsche ich euch. Habt ihr das erste Halbfinale ESC gesehen? War ja, sag ich mal, am Abend jetzt gerade zu Ende gegangen. Ja. Nennen wir eine Veranstaltung mit Singen, bei dem Deutschland immer verliert. Drei Buchstaben? Ja, ESC, ja. Ist doch so. Schöne Grüße an dieser Stelle an Sarah Engels. Wir drücken natürlich trotzdem die Daumen. Toi, toi, toi. Ja, wird schon. Bitte nicht letzter Platz. Das erste der zwei Halbfinals war also, das zweite kommt dann noch. Da wird dann entschieden, wer am Finale am Samstag singen darf. Deutschland ist gesetzt. Nicht, weil wir so erfolgreich sind, sondern weil wir einer der größten Geldgeber beim ESC sind und wir wissen, was da an Geld drauf geht. Ja? Allein der Strom für die Windmaschinen. Da brauchst du gar kein eigenes Kraftwerk für.
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0: Madonna und Sabrina Carpenter. 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

0: haben die Beteiligten um Kanzler Friedrich Merz und Vizekanzler Lars Klingbeil gesenkt. Nach Streit in den vergangenen Wochen sollen erstmal wieder gemeinsame Ansätze gefunden werden. Cyberangriffe werden in Deutschland zunehmend zum Problem für Unternehmen und Behörden. Laut Bundeslagebild gibt es mehr Erpressungsversuche. Im vergangenen Jahr wurden bundesweit mehr als 1000 Fälle angezeigt.
1: Besonders häufig geht es um sogenannte Ransomware-Angriffe. Dabei verschlüsseln kriminelle Daten und verlangen Geld für die Freigabe. Betroffen sind vor allem kleinere und mittlere Unternehmen. Innenminister Dobrindt sagt, künstliche Intelligenz mache solche Attacken einfacher und gefährlicher. Deshalb plant die Bundesregierung ein neues Gesetz, damit Behörden künftig auch die Infrastruktur der Täter gezielt stören können. Kritik kommt von den Grünen. Sie fordern mehr Einsatz bei der IT-Sicherheit. Zoe Tassovali, Redaktion.
0: Deutschlands größter Rüstungskonzern Rheinmetall ist in die Produktion von Kamikaze-Drohnen eingestiegen. Die Serienproduktion ist am Standort Neuss vorgesehen.
2: Kamikaze-Drohnen haben eine Reichweite von bis zu 100 Kilometern. Sie können bis zu 70 Minuten am Himmel kreisen, ein Ziel anvisieren, auf welches sie dann stürzen und explodieren. Ohne Sprengkopf werden sie auch zur Aufklärung eingesetzt. Rheinmetall baut diese Drohnen bereits in Braunschweig. Jetzt wird die Produktion auf den Standort Neuss bei Düsseldorf ausgeweitet. Früher wurden in im Werk Autoteile gefertigt. Auch die Konkurrenten Stark und Helsing produzieren Kamikaze-Drohnen für die Bundeswehr. Rheinmetall zieht jetzt nach. Diana Kramer, Nachrichtenredaktion.
0: In Schönhausen in Sachsen-Anhalt hat ein 80-jähriger Schüsse abgegeben und ein Nachbarhaus beschädigt. Spezialkräfte der Polizei umstellten das Haus des Mannes, der sich schließlich in Gewahrsam nehmen ließ. Verletzt wurde niemand. Warum der 80-Jährige geschossen hat, ist unklar. Es wird geprüft, ob er in die Psychiatrie kommt.
3: Das Wetter. Und das Regenschauerwetter, das setzt sich auch in der Nacht jetzt weiter fort. Immer wieder also Regenschauer hier bei uns und es ist auch ein bisschen windiger. Temperaturen so 5 bis 8 Grad, etwas weiter oben, zum Beispiel in der Eifel oder im Sauerland dann nur noch 3 Grad. Nachher bleibt es bewölkt, der Schauerregen bleibt uns auch erhalten. Teilweise kommen sogar noch ein paar Gewitter dazu, das aber nur örtlich. Höchsttemperaturen nachher so 13 bis 15 Grad.
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5: Zurzeit liegen uns keine Meldungen vor. Wir wünschen allen unterwegs gute Fahrt.
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3: Hallo, hier ist Kevin Zimmer. Da sind wir auch schon im Mittwoch. Und das bedeutet, ihr müsst quasi nur noch diesen einen Tag schaffen. Und dann haben wir Feiertag. Und ich hoffe, ihr habt frei. Ich drücke euch auf jeden Fall die Daumen. So, damit ihr jetzt gut durch die Nacht kommt, egal was ihr macht, arbeiten oder ihr könnt nicht schlafen, hier ist Taylor Swift, The

0: kann mir vorstellen, das ist ein Traumjob für alle Fußballverrückten, oder? Der US-TV-Sender Vox One sucht einen Chief World Cup Watcher. Yes. Das ist ein toller Name, ich will das allein schon wegen des Namens. Ja. Er oder sie soll, oder besser darf, sich alle WM-Spiele angucken und wird auch noch dafür bezahlt. Das Gehalt $50.000. Allerdings gibt es zwei kleine Haken, Thorsten Ortmann. Wo liegen die Haken?
1: Ja, Haken 1 ist der Arbeitsplatz. Das ist nämlich ein Glasstudio mitten auf dem belebten Times Square in New York City. Und selbst an Nicht-WM-Tagen kommen da bis zu 500.000 Menschen pro Tag hin. Also da wird bei dem Gewinner so richtig Zoo-Feeling aufkommen. Dann Haken 2. Man muss sich alle 104 WM-Spiele angucken. Das sind 156 Stunden reine Spielzeit. Und da sind dann auch echte Fußball-Leckerbissen dabei, wie Kap Verde gegen Saudi-Arabien. Tja, kann man nur gute Unterhaltung wünschen. Oder hoffentlich hat der TV im Glascube auch noch ein Alternativprogramm parat. Und Haken 3. Man muss neben dem ganzen Fußballgucken auch noch arbeiten. Sprich, der Chefanguckerin oder die Chefanguckerin sind auch als Content-Creator gefragt. Das heißt, sie sollen fleißig Inhalte in den sozialen Medien teilen, um dann mit den Fans weltweit in Kontakt zu treten.
0: Ach, man muss doch was tun fürs Geld. Na ja, gut. Ab sofort kann man sich für den Top-Job bewerben. Gibt's denn schon aussichtsreiche Bewerber?
1: Ja, ganz vorne liegt dieser Bewerber. Ich lebe in Queens und kann die U-Bahn nehmen. Und ich bin Italiener und kann darum jede Nation anfeuern. Und Levi hat sich für sein Bewerbungsvideo schon mal auf dem Times Square breit gemacht mit einem Campingstuhl. Und nebenbei macht er auch noch Interviews mit seinen Landsleuten, die ja fußballmäßig super informiert sind.
2: Who we got winning the World Cup? Team Jersey. Team Jersey? It's countries, my man.
1: Und auch ein ganz heißer Kandidat ist Marcelo aus Brasilien.
3: I'm the master of my own bladder.
1: Ich bin der Herr meiner Blase. Ich kann 90 Minuten plus Verlängerung und Elfmeterschießen gucken oder auch eine 6-stündige Dokumentation über Chihuahuas gucken, ohne auf die Toilette zu müssen.
3: Without going one single time to the restroom.
0: Ja, ich glaube, der hat eine große Familienpackung Granofing oder so. Ich weiß es nicht. Der US-TV-Sender Vox One sucht einen Chief World Cup Watcher. Ja, der darf sich alle WM-Spiele angucken und auf Social Media kommentieren und bekommt dafür $50.000. Thorsten Ortmann hatte die Infos. Danke. Ich überlege, mich ernsthaft dazu bewerben.
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0: Das Wetter.
1: Und auch diese Nacht wird wieder grau. Immer wieder gibt es Schauer. Tiefstwerte so zwischen 8 und 5 Grad. Etwas weiter oben im Sauerland beispielsweise sogar nur um 3 Grad. Nachher wird es dann weiterhin stark bewölkt. Immer wieder Regenschauer. Teilweise sind sogar Gewitter drin. Höchsttemperaturen dann nachher 13 bis 15 Grad. Und auch der Donnerstag, also Vatertag, Christi Himmelfahrt. Das wird alles nicht so richtig doll eher grau. Immer wieder Regenschauer. Also wechselhaftes Wetter. Auch dort dann nicht so toll bei 14 Grad.
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2: Zurzeit liegen uns keine Meldungen vor. Wir wünschen allen unterwegs gute Fahrt.
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1: So kurz vor Vatertag, erstmal hallo, schöne Nacht, noch haben wir ja keinen Vatertag, aber morgen. Also, und so kurz vor Vatertag müssen wir die Rock-Playlist mal wieder rausholen, ja? Und das ist ja das, was wir Väter eigentlich ganz gerne hören, so ein bisschen Rockmusik, oder? Wie wär's mit Nickelback, How You Remind Me zur Eingewöhnung? Never mind.

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Und Red Eyes, ich wünsche euch eine schöne Nacht. Wovon hat sie wohl die roten Augen? Ja. Ich will es gar nicht wissen. Vielleicht war sie zu lange in der Sauna und Rico Rayama hat vielleicht haben sie sich in der Sauna getroffen, wer weiß das schon, hat ihr eine finnische Saunawurst in die Sauna gelegt und die ist dann, sag ich mal, ein bisschen angekokelt. Keine Ahnung. Das ist so in meiner Fantasiewelt, was da so passiert. Wie komme ich jetzt eigentlich auf Rico Rayama? Ja, Rico Rayama ist ja der Ex-Gitarrist von Sunrise Avenue. Sehr sympathischer Typ, war mal hier und hat uns davon erzählt, dass die Finnen eine Saunawurst haben. Und diese Saunawurst wird da so quasi hingelegt und dann wird die so im Dampf der Menschen, es klingt schon eklig, ja, es ist aber auch so, wird die dann irgendwie gar. Naja. Ich weiß nicht, ob ich diese Geschichte erfahren wollte, aber er hat sie uns erzählt. Rico Rayama, ja, hören wir jetzt mit seiner neuen Nummer Stay Here.

Jan-Henner Reitzer. Die Spitzen der Bundesregierung aus Union und SPD sind im Kanzleramt in Berlin zu Beratungen zusammengekommen. Im Koalitionsausschuss geht es um große Reformpläne, etwa bei der Steuer, den Haushalt und mögliche weitere Entlastungen wegen gestiegener Spritpreise. Die Erwartungen an